0: Und hier ist der Verkehrsservice in der ARD Hitnacht. Zunächst eine amtliche Unwetterwarnung für Südwest-Niedersachsen. Durch Gewitter aus südwestlicher Richtung kommt es dort zu starkem Regen mit bis zu 40 Litern pro Quadratmeter in einer Stunde. Hagel kann dabei sein und Windböen mit Geschwindigkeiten bis zu 95 Kilometern pro Stunde. Dadurch kommt es auch zu Blitzschlag, umstürzenden Bäumen und Überflutungen von Straßen. Vermeiden Sie unbedingt den Aufenthalt im Freien in Südwest-Niedersachsen. Die A1 Hamburg Richtung Lübeck ist zwischen dem Kreuz Bargte Heide und Bad Oldesloe wegen Bauarbeiten noch bis 6 Uhr gesperrt. Die A1 Köln-Euskirchen ist zwischen Köln-Bocklemünd und dem Kreuz Köln-West wegen Wartungsarbeit noch bis 5 Uhr in beiden Richtungen gesperrt. A71 Erfurt Richtung Suhl. Die Fahrbahn zwischen Arnstadt-Süd und Stadt-Ilm ist wegen Wartungsarbeiten im Tunnel Behringen noch bis 6 Uhr gesperrt. Und A391 Richtung Braunschweig-Südwest. Im Dreieck Braunschweig-Südwest ist die Überleitung zur A39 Richtung Salzgitter nach einem Unfall gesperrt. Ich wünsche Ihnen eine gute und sichere Fahrt durch diese Nacht.
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0: Ja, heiß her geht's hier im Landesfunkhaus Sachsen-Anhalt des Mitteldeutschen Rundfunks in Magdeburg. Mein Name ist Frank Eberlein. Einen schönen guten Morgen. Hier ist Glenn Frey von den Eagles. The Heat is on.

Shania Twain um 2:12 Uhr. Hier ist die ARD-Hitnacht und jetzt machen wir was ganz Verrücktes. Also ich spiele erstmal Musik von Michael Jackson. Das ist weniger verrückt. Ja, ganz normal, ne? Freuen sich viele drauf. Will You Be There? Aber danach kommen die Eagles und da ist er wieder dabei, der Mann, den wir schon vor wenigen Minuten als Solisten gehört haben, Glenn Frey. Also die Eagles mit Lying Eyes aus den 70ern. Freuen sich drauf. Schön Runde wird das. Nena ist auch dabei.

Ja, eine Hymne der neuen deutschen Welle, nur geträumt von Nena hier in der ARD-Hitnacht. Und wir bleiben in den frühen 80ern, aber jetzt kommt was ganz anderes, so vom Stil her. Ja, ein echtes Kunstwerk der Musik. 1981 traten Ultravox auf den Plan mit Vienna.

0: Und hier ist um 2.30 Uhr der Verkehrsservice in der ARD-Hitnacht. Zunächst eine amtliche Unwetterwarnung für Südwest-Niedersachsen. Durch Gewitter aus südwestlicher Richtung kommt es zu starkem Regen mit Regenmengen bis zu 40 Litern pro Quadratmeter in einer Stunde. Weiterhin zu Hagel und auch Windböen sind möglich mit Windgeschwindigkeiten bis zu 95 Kilometern pro Stunde. Es kann auch zu Blitzschlag, umstürzenden Bäumen und Überflutungen von Straßen kommen. Vermeiden Sie unbedingt den Aufenthalt im Freien in Südwest-Niedersachsen. Die A1 Hamburg Richtung Lübeck ist zwischen dem Kreuz Barkte Heide und Bad Oldesloe wegen Bauarbeiten noch bis 6 Uhr gesperrt. Die A1 Köln-Euskirchen ist zwischen Köln-Bocklemünd und dem Kreuz Köln-West wegen Wartungsarbeiten bis 5 Uhr in beiden Richtungen gesperrt. Die A71 Erfurt Richtung Suhl ist zwischen Arnstadt Süd und Stadt Illen wegen Wartungsarbeiten im Tunnel Behringen bis 6 Uhr gesperrt. Und A391 Richtung Braunschweig Südwest. Im Dreieck Braunschweig Südwest ist die Überleitung zur A39 Richtung Salzgitter nach einem Unfall gesperrt. Kommen Sie gut und unfallfrei an Ihr Ziel.
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Roundabouts. Michael Patrick Kelly war das, ja? Den Namen kennt man. Kelly, da gab es so eine ganze Familie einst. Und die war sehr groß und jeder konnte da so richtig gut singen. Mal im Chor und mal hat man dann später auch solistisch gesungen, wie Michael Patrick. Und er war sehr erfolgreich. Bis heute ist es. So, hier ist die ARD-Hit-Nacht. Und jetzt kommen zwei aus den 80ern, Vince Clarke und Andy Bell. Ja, genau, Sie haben es schon erfasst. Das sind Erasure mit ja einem ihrer schönsten Lieder, Ship of Fools. Und dann habe ich für Sie noch Musik von Carly Simon. Dann kommen noch mal zwei an aus den Vereinigten Staaten. Hall & Oates mit Maneater.

Daryl Hall und John Oates heißen diese beiden US-Amerikaner, die viele Hits hatten, zum Beispiel diesen. Das war vielleicht sogar ihr bekannter. 1982, Man Eater, ein echter Evergreen. Jo, auch über 40 Jahre später sagt man, ja, das war eine tolle Zeit, die frühen 80er. Jetzt gehen wir in die späten 90er mit Ronan Keating, When You Say Nothing at All. Und dann habe ich noch Musik aus Deutschland, da gehen wir wieder in die 80er. Damals, ja, aus Süddeutschland kam ein Popquartett mit Michael Cretu an der Spitze. Tizzy Tears war dabei und die Jungs nannten sich Moti Special. Und ja, die haben ein ganzes Album gemacht mit mehreren Singles. Und die erfolgreichste, also der größte Hit von Moti Special, war Cold Days, Hot Nights. Das kommt dann auch noch.

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1: Um 3 Uhr mit Emily Seidel. Nach der verheerenden Sturzflut läuft in Nepal und Tibet die Suche nach den etwa 1400 Vermissten. Die Zahl der Toten geben die Behörden derzeit mit fast 400 an. Ursache des Unglücks ist Experten zufolge ein Gletschersturz, der die riesige Flutwelle ausgelöst hat. Aus Kathmandu, Markus Spieker.
2: Ja, man muss sich vorstellen, dass ein hunderte Meter breiter Eisblock über 1000 Meter in die Tiefe kracht und dann fast für apokalyptische Verhältnisse sorgt. Also jemand von vor Ort hat mir gesagt, so wie das aussieht, glaubt ihr, die Opferzahlen sind noch sehr, sehr viel höher, weil eben ganze Dörfer weggeschwemmt wurden. Tatsache ist, von den chinesischen Behörden wurden bisher sehr, sehr geringe Opferzahlen gemeldet. Und vor allem da muss man davon ausgehen, dass das noch dramatisch in die Höhe geht.
1: In Münster setzen die Fraktionsspitzen der schwarz-roten Koalition heute ihr Treffen fort. Dabei wollen die Vorsitzenden Thorsten Frey von der CDU, Alexander Hoffmann von der CSU und Matthias Mirsch von der SPD den Kurs für die kommenden Monate abstimmen. Unter anderem geht es um die Debatte über das Ende der abschlagsfreien Rente nach 45 Beitragsjahren. Weitere Themen sind die geplanten Reformen in den Bereichen Steuern, Gesundheit und Pflege. In etwa 1,5 Stunden ist am Himmel eine partielle Mondfinsternis zu beobachten. Ab 4.33 Uhr wird sich der Mond zu mehr als 90% verdunkeln, weil er in den Kernschatten der Erde eintritt. Das Ende des Phänomens gegen kurz vor 8 wird in Deutschland nicht mehr sichtbar sein, weil dann die Sonne schon auf und der Mond untergegangen ist. Heute Abend eröffnen der FC Bayern München und der VfB Stuttgart die neue Saison der Fußball-Bundesliga. Anstoß ist um 20.30 Uhr aus der Sportredaktion Luise Kropf.
3: In Sachen Meisterschaft sind sich viele jetzt schon einig. Der Titel kann in dieser Saison eigentlich nur an den FC Bayern München gehen, wie so oft in den letzten Jahren. Dass der Doublesieger ins Straucheln gerät, ist kaum vorstellbar, zumal der Kader noch stärker zu sein scheint als letzte Saison. Das Verfolgerfeld könnte aus Borussia Dortmund, RB Leipzig und dem VfB Stuttgart bestehen. In dieser Saison sind 3 Aufsteiger mit dabei. Die SV Elversberg spielt zum ersten Mal in der Bundesliga. Der SC Paderborn und Schalke 04 kennen die größte Fußballbühne in Deutschland schon aus den vergangenen Jahren.
1: Das waren die Nachrichten. Das Wetter in Deutschland. Heute Nacht im Westen und Nordwesten Schauer und Gewitter, sonst meist trocken. Die Tiefstwerte liegen zwischen 20 bis 14 Grad. Tagsüber dann gebietsweise Schauer und Gewitter. Im Südosten bleibt es länger trocken. Dann die Höchstwerte zwischen 21 bis 31 Grad. Auch am Samstag Schauer und Gewitter, im Südosten weiter freundlicher, dann 21 bis 26 Grad. Und am Sonntag wechselnd wolkig, Schauer und Gewitter weiterhin und im Südosten zeitweise heiter. Dann Temperaturen zwischen 20 bis maximal 28 Grad. Es ist 3.03 Uhr.
4: Und hier ist der Verkehrsservice in der ARD-Hitnacht. Zunächst eine allgemeine Meldung. Im Nordwesten Deutschlands sind in dieser Nacht schwere Gewitter mit heftigem Starkregen und Hagel möglich. Und starke Gewitter sind möglich im Westen, in der Mitte und im Südwesten. Vorsicht, besonders vor starkem Wind mit Windgeschwindigkeiten bis zu 95 Kilometern pro Stunde. Bäume können umstürzen. Vermeiden Sie den Aufenthalt im Freien, wenn es irgendwie möglich ist. Die A1 Hamburg Richtung Lübeck ist zwischen dem Kreuz Berg der Heide und Bad Oldesloe wegen Bauarbeiten noch bis 6 Uhr gesperrt. Die A1 Köln-Euskirchen ist zwischen Köln-Bocklemünd und dem Kreuz Köln-West wegen Wartungsarbeiten bis 5 Uhr gesperrt in beiden Richtungen. Und die A71 Erfurt Richtung Suhl ist zwischen Arnstadt Süd und Stadt Ilm wegen Wartungsarbeiten im Tunnel Behringen bis 6 Uhr gesperrt. Ich wünsche Ihnen eine gute und sichere Fahrt.
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4: Und die kommt immer noch aus dem MDR-Landesfunkhaus Sachsen-Anhalt hier in Magdeburg. Mein Name ist Frank Eberlein. Ich wünsche Ihnen einen schönen guten Morgen an diesem Freitag. Es ist der 28. August.

Ringo Starr hier in der ARD-Hitnacht. Ja, und zahlreiche Frühaufsteher sind bereits auf den Beinen, jetzt um 3:11. Und einige haben auch schon Grüße ins Studio geschickt. Daniel aus Minden zum Beispiel, er hat es gerade mit Unwetter und Regen zu tun. Oder auch Robert aus Hessen, auch bei ihm ist Unwetter angesagt und umgestürzte Bäume auf Autobahnen, wie er uns mitteilt. Ja, und Chris aus Hof findet, dass wir klasse Musik spielen. Ja, das freut uns wirklich zu hören. Dankeschön für diese lieben Meldungen. Ich grüße herzlich zurück. Und jetzt gibt's Musik von den Pet Shop Boys. Hier sind sie mit Suburbia.

Paul Young mit seinem zweiten Hit, der eigentlich der erste war, denn Love of the Common People kam schon 1982 raus. Da wollte es aber keiner haben. Da lag die Single wie Blei in den Regalen. Dann kam Come Back and Stay, wurde ein Riesenhit. Und dann hat man Love of the Common People nochmal veröffentlicht, 83. Und ja, dann schlug auch dieses Stück ein. So, hier die ARD-Hitnacht, jetzt mit einem ganz feinen Stück Ostrock. Hier sind Karat. Über 7 Brücken musst du gehen. Und dann noch eine schöne Ballade von Cyndi Lauper.

Es ist 3.30 Uhr, halb vier. Guten Morgen. Hier ist der Verkehrsservice in der ARD-Hitnacht. Zunächst ein allgemeiner Hinweis. Jetzt ist er weg. Moment, gleich haben wir ihn. Ja, also vielerorts gibt's in dieser Nacht Unwetter mit Starkregen und starkem bis schwerem Gewitter. Es können Bäume umstürzen. Bitte vermeiden Sie den Aufenthalt im Freien, wenn es irgendwie möglich ist. Die weiteren Meldungen. Die A1 Hamburg Richtung Lübeck ist zwischen dem Kreuz Barg der Heide und Bad Oldesloe wegen Bauarbeiten noch bis 6 Uhr gesperrt. Die A1 Köln-Euskirchen ist zwischen Köln-Bocklemünd und dem Kreuz Köln-West wegen Wartungsarbeiten noch bis 5 Uhr in beiden Richtungen gesperrt. Und die A71 Erfurt Richtung Suhl ist zwischen Arnstadt Süd und Stadt Ilm wegen Wartungsarbeiten im Tunnel Behringen noch bis 6 Uhr gesperrt. Ich wünsche Ihnen eine gute und sichere Fahrt in den neuen Tag.

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1: Um 4 Uhr mit Emily Seidel. Nach der Sturzflutkatastrophe in Nepal und Tibet suchen Helfer in den Schlammmassen weiter nach etwa 1400 Vermissten. Die Zahl der Toten geben die Behörden aktuell mit fast 400 an. Aus der Nachrichtenredaktion Petra Mittermeier.
2: Im Katastrophengebiet sind nach Angaben der nepalesischen Regierung mehr als 13.000 Rettungskräfte von Armee und Polizei im Einsatz. Sie konnten gestern mehr als 570 Menschen retten. Viele Orte sind für die Einsatzkräfte nur schwer oder noch gar nicht zu erreichen. Straßen und Brücken wurden zerstört. Die Flutwelle hat ganze Dörfer mitgerissen und unter Schlamm und Geröll begraben. Am Mittwoch waren gewaltige Schlamm- und Wassermassen durch Täler im Himalaya-Gebiet geschossen, mutmaßlich nach einem Gletscherabbruch.
1: In Münster setzen die Fraktionsspitzen der schwarz-roten Koalition heute ihr Treffen fort. Dabei wollen die Vorsitzenden Thorsten Frei von der CDU, Alexander Hoffmann von der CSU und Matthias Mirsch von der SPD den Kurs für die kommenden Monate abstimmen. Unter anderem geht es um die Debatte über das Ende der abschlagsfreien Rente nach 45 Beitragsjahren. Weitere Themen sind die geplanten Reformen in den Bereichen Steuern, Gesundheit und Pflege. Vor mehr als 11 Jahren ist in den französischen Alpen eine Germanwings-Maschine absichtlich zum Absturz gebracht worden. Heute beginnt vor dem Landgericht Braunschweig ein weiterer Zivilprozess zu der Katastrophe mit 150 Toten. 30 Kläger wollen von der Bundesrepublik Deutschland zwischen 500 und 110.000 Euro. Aus Braunschweig, Jannik Wiechers.
3: Die Angehörigen von Todesopfern der Absturzkatastrophe werfen den Behörden vor, die Flugtauglichkeit des Co-Piloten vor dem Unglück nicht ausreichend überwacht zu haben. Dieser war, so hatten es die Unfalluntersuchungen ergeben, psychisch erkrankt, was bei den regelmäßigen flugmedizinischen Untersuchungen im Vorfeld aber nicht aufgefallen war. Nach einer vorläufigen rechtlichen Einschätzung hält es das Landgericht Braunschweig allerdings für unwahrscheinlich, dass der Staat den Forderungen nachkommen muss. Stattdessen könnten die Klägerinnen und Kläger Schadenersatzforderungen an die Fluggesellschaft richten.
1: Der FC Bayern und der VfB Stuttgart eröffnen am Abend im ausverkauften Münchner Olympiastadion die 64. Saison der Fußball-Bundesliga. Als klarer Favorit für die neue Spielzeit gilt der amtierende deutsche Meister und Pokalsieger aus München. Für die Tabellenplätze dahinter werden Borussia Dortmund und RB Leipzig gehandelt. Aufgestiegen in die Bundesliga sind Schalke, Elversberg und Paderborn. Das waren die Nachrichten. Das Wetter in Deutschland. Heute tagsüber gebietsweise Schauer und Gewitter, im Südosten länger trocken, Höchstwerte liegen zwischen 21 bis 31 Grad. Auch am Samstag Schauer und Gewitter, im Südosten bleibt es freundlicher, 21 bis 26 Grad. Und am Sonntag dann wechselnd wolkig, auch Schauer und Gewitter, im Südosten zeitweise heiter, dann Temperaturen zwischen 20 bis 28 Grad. Es ist 4:03 Uhr.
4: Und hier ist der Verkehrsservice in der ARD-Hitnacht. Die A1 Hamburg Richtung Lübeck ist zwischen dem Kreuz Barg der Heide und Bad Oldesloe wegen Bauarbeiten noch bis 6 Uhr gesperrt. Die A1 Köln-Euskirchen ist zwischen Köln-Bocklemünd und dem Kreuz Köln-West wegen Wartungsarbeiten bis 5 Uhr in beiden Richtungen gesperrt. Und die A71 Erfurt Richtung Suhl ist zwischen Arnstadt Süd und Stadt Ilm wegen Wartungsarbeiten im Tunnel Behringen bis 6 Uhr gesperrt. Ich wünsche Ihnen eine gute und sichere Fahrt.
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4: Und die kommt vom Mitteldeutschen Rundfunk aus Magdeburg mit Frank Eberlein im Studio. Ich wünsche einen schönen guten Morgen. Und in diese 5. Stunde dieses Freitags starten wir mit Alphaville. Big in Japan.

Ja, sehr lange ist her, die 60er Jahre mit den Animals, House of the Rising Sun. 4:12 haben wir es, 4:12 am Freitagmorgen. Und hier ist Maxi Priest mit Wild World.

Paso Doble hier in der ARD-Hitnacht, 4.22 Uhr haben wir es. Ja, der 28. August erwacht so langsam und ja, der August ist nicht mehr lang. Die Tage sind gezählt, die Tage dieses Sommers. Aber was uns bleibt, sind diese schönen, sommerlich anmutenden Lieder, die zum Beispiel aus Italien kommen, so italienische Sommermomente. Jetzt kommt einer mit Eros Ramazzotti.

Und hier ist der Verkehrsservice in der ARD-Hitnacht. Es ist 4.31 Uhr. Schönen guten Morgen. Die A1 Hamburg Richtung Lübeck ist zwischen dem Kreuz Bargteheide und Bad Oldesloe wegen Bauarbeiten noch bis 6 Uhr gesperrt. Die A1 Köln-Euskirchen ist zwischen Köln-Bocklemünd und dem Kreuz Köln-West wegen Wartungsarbeiten bis 5 Uhr in beiden Richtungen gesperrt. Die A71 Erfurt Richtung Suhl ist zwischen Arnstadt Süd und Stadt Illen wegen Wartungsarbeiten im Tunnel Beringen bis 6 Uhr gesperrt. Und die A71 Erfurt-Suhl ist zwischen Ilmenau-West und Gräfenroda in beiden Richtungen wegen starken Windes für Fahrzeuge mit hohen Aufbauten gesperrt. Kommen Sie gut an Ihr Ziel. 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

Unaufgeregt und sanft geht es hinein in diesen Freitag. Das waren um 10 Minuten nach 5 Double aus der Schweiz mit The Captain of Her Heart. Jetzt kommen aus England die Buggles. Video Killed the Radio Star. Schön, dass Sie Radio hören. Einen schönen guten Morgen Ihnen.

Collins. Another day in paradise. Oh ja, die Zeit schreitet voran. 6 Minuten noch, dann ist es schon wieder 5 Uhr und dann ist in einigen Regionen Deutschlands die ARD-Hitnacht beendet. Dann beginnt nämlich das Frühprogramm, vielleicht bei Ihnen. Dann würde ich Ihnen schon mal an dieser Stelle einen schönen Freitag und ein schönes Wochenende wünschen. Aber vielleicht haben Sie auch das Glück, hier weiter dran bleiben zu können. Dann hören wir uns gleich wieder. Jetzt vor den Nachrichten noch Musik von Jimmy Cliff und Diana Ross.

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1: Um 5 Uhr mit Thomas Haag. Guten Morgen. Der Hackerangriff auf das Berliner Landesnetz ist zu einem Erpressungsfall geworden. Wie der RBB aus mehreren Quellen erfuhr, ist eine Lösegeldforderung an das Land Berlin eingegangen. Angela Ulrich, RBB 24, Landespolitik.
2: Eine Menge ist allerdings noch unklar. Sind das wirklich die Angreifer auf das Berliner Landesnetz, die sich jetzt mit der Forderung nach Lösegeld gemeldet haben? Oder Trittbrettfahrer? Und auch wie hoch die Lösegeldforderung ist, wurde zunächst nicht bekannt. Die Senatskanzlei hat sich auf RBB-Anfrage dazu nicht geäußert. Am Vormittag soll es ein Treffen der Sicherheitsbehörden, der Senatskanzlei und der betroffenen Verwaltungen geben. Beim Hackerangriff sind nach Angaben der Senatskanzlei mehr Daten abgeflossen als ursprünglich bekannt gemacht.
1: Die Gewerkschaft Verdi hat für heute und morgen zu einem Warnstreik im Groß- und Einzelhandel aufgerufen. Als Grund gab die Gewerkschaft an, dass die Arbeitgeberseite seit Monaten kein Angebot vorgelegt habe, das für alle beschäftigten Gruppen ein Einkommen oberhalb des gesetzlichen Mindestlohns sicherstelle. Die Gewerkschaft will den Druck auf die Arbeitgeber erhöhen, ein verhandlungsfähiges Tarifangebot vorzulegen. US-Präsident Trump hat eine Umbenennung des Ontario-Sees in Lake America angeordnet. Trump unterzeichnete im Oval Office ein entsprechendes Dekret. Aus dem ARD-Studio für Kanada, Giselle Uka.
3: Eigentlich verbindet der Lake Ontario die beiden Länder Kanada und USA. Jetzt wird er zu einem Streitpunkt zwischen den Nachbarn. Weil auf kanadischer Seite des Sees die gleichnamige Provinz Ontario liegt, will US-Präsident Trump den See nun umbenennen in Lake America. Nun reagiert Kanadas Premierminister Mark Carney. In einem Posting auf X verweist er darauf, dass die Ureinwohner Kanadas den See Ontario genannt haben. Carney betont, dass dieser Name älter sei als die Unabhängigkeitserklärung der USA.
1: Am späten Abend ist der neue europäische Wettersatellit Meteosat Third Generation Imager 2 ins All gestartet. Der Satellit hob an Bord eine Ariane 6 Rakete vom europäischen Weltraumbahnhof in Kourou im Französisch-Guyana ab, wie der Raketenbetreiber Ariane Space auf der Plattform X mitteilte. Bis er seinen Zielorbit erreicht, wird es etwa 10 Tage dauern. Der Satellit gehört zu einer neuen Generation von Wettersatelliten. Er soll Warnungen vor Stürmen und Sturzfluten verbessern und bei der Überwachung aktiver Waldbrände helfen. Die Daten der Satelliten kommen den Wetterdiensten zugute, auch dem deutschen Wetterdienst. Die Füchse Berlin sind mit einem Sieg in die neue Saison der Handball-Bundesliga gestartet. In der Max-Schmeling-Halle setzten sie sich am Abend mit 33-31 gegen Melsungen durch. Soweit die Nachrichten. Weitere Meldungen aus Berlin und Brandenburg auf rbb24.de.
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4: Na, das war ja fast eine tropische Nacht, hat sich irgendwie gar nicht so angefühlt bei Ihnen. Also in Lenzen habe ich gerade immer noch 20 Grad und 18 Grad auch in Cottbus, 19 Grad in Brandenburg an der Havel und kuschelige 17 in Frankfurt-Oder. Ja, heute gibt es noch viele Wolken in Brandenburg jetzt zum Tagesstart, aber das ändert sich. Heute Vormittag, da kommt die Sonne nochmal raus, nur damit wir am Nachmittag dann die ersten Regenschauer erwarten. Insgesamt zwar immer noch ein Sonne-Wolken-Mix, aber eben Gewitter, die aufziehen am Nachmittag und übers Land ziehen, Regenschauer dabei, natürlich auch kräftigerer Natur, 26 bis 31 Grad, das sind heute nämlich die Höchstwerte, kein Wunder, dass es da kracht. Und das Wochenende, da werden wir uns so um die 27 Grad einpendeln, phasenweise mal Sonne, mal Wolken, hin und wieder ein Schauer dabei, am Sonntag vor allen Dingen im Norden des Landes.
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4: Auf den Straßen haben wir nicht so viel, da haben wir nur den Tiergartentunnel im Stadtverkehr Berlin, der ist noch bis kurz vor 6 gesperrt, aber auf den Schienen, Hauptbahnhof Berlin, da muss ein Signal repariert werden. Aktuell haben wir ja Einschränkungen auf der S5, fährt nur zwischen Strausberg Nord, Mahlsdorf und Ostbahnhof. Und die taktverstärkenden Züge der S5, die fahren nur zwischen Mahlsdorf und Lichtenberg. Die S7 zwischen Grunewald und Potsdam nur alle 20 Minuten und die S75 fährt nur zwischen Wartenberg und Warschauer Straße. Dann hoffen wir mal, dass das Signal schnell repariert ist. Kommen Sie gut an.
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4: Ja, seit einer halben Stunde läuft eine partielle Mondfinsternis. Wo Sie hingucken müssen und wie doll es sich lohnt, heute müh früher aufzustehen, gucken wir gleich mal für Sie. Bis dahin können Sie nämlich noch ganz ruhig machen und die Rollos unten lassen. Schönen guten Morgen, schönen Freitag.

0: glaube, in so Zeiten, wo es relativ viele negative Nachrichten gibt, besinnt man sich manchmal auch auf so natürliche Dinge wie in den Wald spazieren gehen oder in die Sterne gucken. Ja, da könnte sich der Blick an den Himmel lohnen, theoretisch. Neulich hatten wir ja schon eine Sonnenfinsternis und heute seit 4.30 Uhr läuft eine partielle Mondfinsternis. Noch bis kurz nach 6 heißt, der volle Mond tritt in den Schatten der Erde und wird total verdunkelt, gleichzeitig aber auch rötlich. Und damit Sie jetzt nicht aufstehen müssen, weil eigentlich haben Sie noch ein bisschen Zeit, haben wir getestet, was man da ganz genau sieht und sind vor einer halben Stunde mal hier raus aus dem Studio gekrabbelt, Markus und ich, und haben mal geschaut.
1: So, mal gucken, ob wir was sehen.
2: Wo ist der Mond, die dicke Funzel?
1: Das sind doch Straßenlampen alles hier. Das sind doch...
2: Ich sehe nicht mal einen Stern.
1: Ich sehe überhaupt nichts. Nee, es scheint bewölkt zu sein.
2: Markus, das war die kürzeste Mondfinsternis, die wir jemals gesehen haben.
1: Ja, aber der Mond ist einfach so finster schon. Ja, da muss er sein, dahinter den Wolken. Aber ich glaube, der Mond ist jetzt schon einfach so finster, dass eine dauerhafte Mondfinsternis für uns hier.
2: Kurz nach 6 ist das erst ganz dolle.
1: Wie Sie sehen, sehen Sie nichts.
2: Gehen wir wieder rein.
1: Ja.
2: Da gibt's nämlich Kappe.
0: Ja, gucken Sie gerne mal bei sich. Westen ist die korrekte Richtung, aber ich habe hier den ganzen Wolkenradar schon durchgespielt. Also es klart eigentlich erst gegen 9 auf. Aber vielleicht haben Sie ja doch Glück. Dann lassen Sie es uns auf jeden Fall wissen.

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0: David Bowie tanzt in den Freitagmorgen Let's Dance hier auf Antenne Brandenburg. 5.22 Uhr. Wollen Sie auch so glücklich sein wie diese Frau?
1: Einfach unbeschreiblich, sprachlos, glücklich.
2: Ja,
1: das kann so weitergehen.
0: Dann machen Sie es doch einfach so. Tanken Sie Ihren persönlichen Akku am Wochenende auf. 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

0: Tödlichen Angriff an einer Schule in Gosen-Neu-Zittau werden auf dem Campus schulpsychologische Fachkräfte erwartet. Sie sollen den Schülerinnen und Schülern sowie Lehrkräften unterstützend zur Seite stehen. Gestern waren eine Frau und ein Mann getötet worden. Ein 19-jähriger Deutscher wurde als Tatverdächtiger vorläufig festgenommen. Bei dem Hackerangriff auf das Berliner Landesnetz handelt es sich offenbar um einen Fall von Erpressung. Nach RBB-Informationen ist eine Lösegeldforderung an das Land Berlin eingegangen. Die Höhe der Summe ist nicht bekannt. Nach der Sturzflut im Himalaya ist die Zahl der Toten auf fast 400 gestiegen. Die Behörden gehen davon aus, dass es noch deutlich mehr Opfer gibt. Es werden immer noch viele Menschen im Grenzgebiet zwischen Nepal und Tibet vermisst.
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2: Im Studio Prenzlau, Peter Klinke. Guten Morgen. In Eberswalde können junge Menschen jetzt eigene Ideen für ihre Stadt einreichen. Jugendliche zwischen 10 und 21 Jahren sind aufgerufen, Projekte für mehr Attraktivität zu entwickeln. Das teilte die Stadt mit. Insgesamt stehen 10.000 Euro zur Verfügung. Tino Schöning.
3: Ob Konzert, Sportangebot oder ein neues Jugendprojekt, beim Jugenddialog Eberswalde sind die Ideen junger Menschen gefragt. Vorschläge können noch bis zum 28. September bei der Stadt eingereicht werden. Vorgestellt und abgestimmt wird dann bei der Judy's Night am 2. Oktober im Familiengarten. Mitmachen bei der Abstimmung dürfen alle jungen Menschen bis 21 Jahre. Die Gewinnerprojekte bekommen jeweils bis zu 2.000 Euro für die Umsetzung.
2: Auf der Landesstraße 241 haben Autofahrer heute wieder freie Fahrt. Der Abschnitt zwischen Steglitz und der L242 soll im Laufe des Tages wieder für den Verkehr freigegeben werden. Bereits seit Montag konnten Busse mit dem Beginn des neuen Schuljahres trotz Sperrung wieder fahren. Ab heute können auch die Bushaltestellen für die Orte Afrika und Hessenhagen wieder genutzt werden. Seit Juni hatte der Landesbetrieb Straßenwesen die rund 5 Kilometer lange Strecke unter Vollsperrung erneuert. Mit einem Picknick ganz in Weiß beginnt am Sonntag die neue Spielzeit an den uckermärkischen Bühnen Schwedt. Dabei gibt es im Hugenottenpark an komplett weiß gedeckten Tischen erste Einblicke in die kommenden Inszenierungen. Sabine Kramm.
4: Die neue Spielzeit steht unter dem Motto Überleben. Die erste große Inszenierung wird am 17. Oktober die Operette Mr. Mars sein. Eine musikalische Komödie von Tom van Hasselt. Mr. Mars ist eine Anlehnung an die Operette Frau Luna, nur dass hier eine illustre Gesellschaft nicht auf den Mond, sondern auf den Mars reist. Außerdem gibt es in der kommenden Spielzeit eine Fortsetzung von Achtsam Morden und als Open-Air-Inszenierung kommt im nächsten Sommer der Graf von Monte Cristo auf die Odertalbühne.
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5: Heute Morgen auf dem Thermometer zwischen 17 Grad in Eberswalde und 20 in Nauen. Ja, heute Morgen ist es nicht so wild, wenn Sie da irgendwie Strickjäckchen aus Versehen vergessen. Im Auto gar nicht so kalt und es wird heute auch sehr, sehr warm. 26 bis 31 Grad, auch schon wieder so drückend. Und auch wenn es heute Morgen noch ein bisschen bewölkter aussehen mag, Sonne wird es über den Tag geben, vor allen Dingen so in den Vormittags-, Mittagsstunden und am Nachmittag, da kommen dann einige Schauergebiete und auch Gewitter auf uns zu, wird ordentlich krachen und dann ist es morgen und übermorgen wieder ein bisschen gemächlicher, aber immer noch warm, wenn auch nicht ganz so dolle. Um die 27 Grad, Sonne und Wolken, die sich abwechseln phasenweise und ein bisschen nass wird es auch immer zwischendrin, am Sonntag hauptsächlich im Norden des Landes.
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5: Wir gucken auf die Straßen, da ist gerade ein bisschen was los. Wir haben einmal ein totes Tier auf der Straße, auf der B97 zwischen Spremberg und Cottbus. Vorsichtig fahren. Und Gegenstände liegen auf der A13 Richtung Dresden zwischen Mittenwalde und Westensee. Stadtverkehr Berlin auf den Straßen, einmal im Moabit. Die Tiergartentunneleinfahrt an der Heidestraße ist wegen technischer Probleme gerade gesperrt. Und bei der S-Bahn gibt es auch Probleme. Da muss nämlich am Hauptbahnhof in Berlin ein Signal repariert werden. Gucken Sie ganz genau nach, wie Ihre S-Bahn da fährt. Das betrifft nämlich die Linien S5, 7 und 75. Gute Fahrt.
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5: 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Ein ganz toller Tag heute am 28. August. Es ist Krümel über der Tastaturtag. Na, dann würde ich dem nachfolgenden Kollegen mal eine Überraschung machen.
6: Mein Brötchen weichen und alle Krümel verteilen.
5: Guten Morgen.

0: Entschuldigung, das hab ich mir erlaubt.
1: 5.42 Uhr haben wir's. Wer um diese Uhrzeit es so neben sich hört, der macht erstmal einen Satz beiseite, oder?
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1: Ich glaube, in Sachen Respekt vor Wildtieren kommt direkt nach dem Wolf, dem keiner so persönlich begegnen will, so eine Wildsau, Wildschwein. Und tagsüber haben wir ja ehrlich gesagt meistens Glück. Da verkrümeln sich Wildschweine gerne in ihre Kessel, in Mulden, im Unterholz, schlafen bis zur nächsten Dämmerung. In Kleinmachnow allerdings, ja, da ist gefühlt den ganzen Tag irgendwie Action. So viel Action, dass man den Wildschweinen jetzt eine App programmiert hat, beziehungsweise denjenigen, die sie sehen. Ne? Wimo, Wildschweinmonitor, ein Wildschweinmeldesystem. Und Alexander Scholz, Ordnungsamtsleiter von Kleinmachnow, sagt dazu:
3: Letztendlich muss man dran denken, Kleinmachnow ist ein durchgrünter, waldreicher Ort. Das heißt, Wildtiere gehören einfach auch nach Kleinmachnow. Es geht aber einfach darum, die Anzahl des Schwarzwildes auf einen erträgliches Maß, so will ich es mal formulieren, herabzusetzen.
1: Ja, das heißt, auch wer ein Wildschwein sieht, der macht ein Foto, lädt das hoch und schon weiß die ganze Gemeinde Bescheid durch so eine Online-Karte.
3: Wir haben einen relativ hohen Jagddruck hier in Kleinmachnow durch die Jagdpächter. Wir stellen schon fest, dass die Tiere ihr Verhalten ändern bzw. Bereiche jetzt aufsuchen, die sie früher nicht so genutzt haben.
1: Das neue Meldesystem hilft und sorgt in Kleinmachnow wieder für mehr Ruhe in den Vorgärten. Und vielleicht merkt man dann auch ein bisschen früher, dass der Löwe dann doch ein Wildschwein ist. Und ich glaube, es hat auch noch andere Vorteile. Wenn Sie zum Beispiel einen Hund haben, dann wollen Sie dem Wildschwein auch nicht begegnen. Wenn Sie auf der Karte sehen, boah, da sind gerade ganz viele, dann gehen Sie vielleicht auch woanders hin. Es hat viele Vorteile. Wimo heißt die. W-I-M-O. Ein Wildschwein-Meldesystem in einer App. Schönen guten Morgen. 5.44 Uhr gleich.

Malik Harris um 10 vor 6 hier auf Antenne Brandenburg. Einen schönen guten Morgen. So heißt der junge Mann, der Lie to Me gerade gesungen hat. Vielleicht kam ihm die Stimme irgendwie so ein bisschen bekannt vor. 2022 mal teilgenommen am ESC mit dem Song Rockstars. Hat nicht ganz so gut geklappt. Damit hat er wirklich keinen Blumentopf gewonnen. Aber sei es drum, Lie to Me klingt doch ganz gut. Ne? Malik Harris, falls irgendwas klingelt da. Ja, dieser Talkmaster in den 90ern, der Ricky Harris, das ist der Papa dazu. Und jetzt eine Band, da spiele ich drei Töne und sie wissen ganz genau, was los ist. Hier sind aber Money, Money, Money.

0: Einen schönen guten Morgen hier auf Antenne Brandenburg. Wir haben eine App, da können Sie eine Sprachnachricht drüber schicken und da hat sich gerade gemeldet Sven aus Kalinchen.
1: So, schnapp dir mal den Markus, geht mal vor die Tür, der Himmel sieht unglaublich aus. Ich glaube, das werden wir jetzt so schnell nicht mehr wiedersehen. Weiß nicht, das ist ja so lieber, so genial. Ja, ich sitze im Auto, kann leider kein Foto machen, gehört sich auch so nicht, aber grandios. Schaut euch das mal an.
0: Vielleicht können Sie ja ein Foto machen, das wäre total lieb. Ich sehe hier auch schon am Horizont wirklich lila-rosa, kann mit der partiellen Mondfinsternis zu tun haben, die ja gerade tatsächlich noch läuft. Auch wenn da dicke Wolken davor sind, ist der Himmel eingefärbt, gepaart mit so einem Sonnenaufgang. Könnten wir häufiger haben. Machen Sie uns gerne ein Foto, schicken das auch über die App. Wir freuen uns ganz besonders. Und jetzt lassen wir ein Boat on the River.

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1: Mit Arne Sprung im Studio. Schönen guten Morgen. Nach der Gewalttat mit zwei Toten in Neu-Zittau fordert der Landeselternrat der Schulen in Brandenburg Konsequenzen. Ein 19-Jähriger soll mit einem Messer eine 18 Jahre alte Schülerin erstochen haben und einen Schulmitarbeiter, der wohl eingreifen wollte. Der mutmaßliche Täter wurde festgenommen. Aus Neu-Zittau im Landkreis Oder-Spree berichtet Juliane Gunser.
2: Wir erwarten, dass jetzt konsequent geprüft wird, welche Maßnahmen notwendig sind, um die Sicherheit an unseren Schulen zu gewährleisten. Eltern müssen ihre Kinder morgens in die Schule schicken können, ohne Angst und ohne ein schlechtes Gewissen haben zu müssen. Auf Anfrage teilte das Ministerium für Bildung, Jugend und Sport mit, dass der Unterricht am Freitag nicht regulär stattfinden werde. Zudem werden sowohl die zuständigen Schulräte als auch schulpsychologische Fachkräfte vor Ort auf dem Campus sein. Eltern könnten ihre Kinder aber auch zu Hause betreuen, heißt es in einem schriftlichen Statement.
1: Der Hackerangriff auf das Berliner Landesnetz ist zu einem Erpressungsfall geworden. Wie der RBB aus mehreren Quellen erfahren hat, ist eine Lösegeldforderung an das Land Berlin eingegangen. Unsere Landespolitikreporterin für Berlin, Angela Ulrich.
3: Eine Menge ist allerdings noch unklar. Sind das wirklich die Angreifer auf das Berliner Landesnetz, die sich jetzt mit der Forderung nach Lösegeld gemeldet haben? Oder Trittbrettfahrer? Und auch wie hoch die Lösegeldforderung ist, wurde zunächst nicht bekannt. Die Senatskanzlei hat sich auf RBB-Anfrage dazu nicht geäußert. Am Vormittag soll es ein Treffen der Sicherheitsbehörden, der Senatskanzlei und der betroffenen Verwaltungen geben. Nach RBB-Informationen sind Vertreter des Cyberabwehrzentrums von BSI, LKA, BKA sowie des Verfassungsschutzes ins Rote Rathaus eingeladen.
1: Wie geht es mit dem öffentlichen Personennahverkehr in Brandenburg weiter? Und vor allem, wie kann er finanziert werden? Damit beschäftigen sich heute Vormittag die Oberhavel-Verkehrsgespräche in Mildenberg. Daran wird auch Brandenburgs Verkehrsminister Krumbach teilnehmen. Der Geschäftsführer der Oberhavel-Verkehrsgesellschaft, Andreas Ernst, sagte Antenne Brandenburg.
4: Engeren Vertaktungen oder auch das Thema E-Busse. Das hängt letztendlich ja auch immer alles an der Frage der Finanzierung. Wenn die Finanzierung nicht gesichert ist, dann bekommen Sie auch die entsprechende notwendige Infrastruktur, also die Anschaffung von Elektrofahrzeugen oder auch von wasserstoffbetriebenen Fahrzeugen, natürlich nicht finanziert. Und wenn Sie nicht genügend finanzielle Mittel haben, dann werden Sie es auch nicht schaffen, eine Taktdichte, die Sie gewünscht wird, auf die Straße zu bringen.
1: Die Zahl der bestätigten Opfer nach der verheerenden Flutkatastrophe in Nepal ist auf 469 gestiegen. Hunderte Menschen werden dort und im benachbarten Tibet noch vermisst, darunter auch viele Touristen. Unsere Korrespondentin Lena Bodewein berichtet.
5: Rettungskräfte arbeiten sich mit Baggern und Räumfahrzeugen durch Schlamm und Trümmer. Sie suchen in den verwüsteten Ortschaften entlang der Katastrophenzone nach Überlebenden. Zwei Tage nach der zerstörerischen Sturzflut schwindet die Hoffnung. Häuser, Autos, Bäume, alles ist meterhoch von undurchdringlichem Schlamm bedeckt. Ganze Dörfer sind von den Satellitenbildern verschwunden. Viele Bereiche in den abgelegeneren Bergregionen sind kaum zu erreichen, da die Flut auch Straßen und Brücken zerstört hat.
1: Soweit die Antenne Brandenburg Nachrichten. 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
6: Danke, Arne.
1: Bitte, gerne.
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7: Eine partielle Mondfinsternis und ein Sonnenaufgang, wenn das zusammenkommt.
6: Und das am frühen Morgen.
7: Dann scheint der Himmel wirklich der Wahnsinn zu sein. Also gucken Sie gerne mal raus, es sind Wolken vom Himmel. Da können Sie jetzt keine Sonne sehen oder blauen Himmel, aber tatsächlich auch kein Mond. Aber es ist richtig schön, irgendwie so ganz eigenartige Atmosphäre. Es wird heute sehr warm, 26 bis 31 Grad kriegen wir. Und erst ist es noch wolkig, zum Vormittag hin wird dann die Sonne durchgucken und am Nachmittag da kommen dann Regenschauer auf und zu, auch Gewitter. Und am Wochenende um die 27 Grad, also Sonne und Wolken phasenweise. Und Schauer sind dabei immer mal wieder so kleinere. Kein Weltuntergang. Am Sonntag sind die meistens im Norden des Landes zu finden.
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7: Vorsicht auf der A10, südlicher Berliner Ring Richtung Dreieck Werder. Zwischen Rangsdorf und Genshagen liegt gerade ein Fahrrad auf der mittleren Spur. Vorsicht. Auf der A10, südlicher Berliner Ring Richtung Werder dann nochmal zwischen dem Dreieck Knutetal und dem Dreieck Potsdam. Eine Baustelle bis 6.30 Uhr. Hier ist nur eine Spur frei. Und im Stadtverkehr Berlin-Moabit, der Tiergartentunnel, die Einfahrt an der Heidestraße ist wegen technischer Probleme gerade dicht. Dann haben wir was bei der S-Bahn. Und was ist schlimmer als eine Signalstörung bei der S-Bahn?
6: Wenn der Kaffee alle ist.
7: Nee, zwei Signalstörungen. So. Wir haben eine am Hauptbahnhof und in Nikolassee, da müssen Signale repariert werden. Es kommt zu Einschränkungen. Die S5 fährt nur zwischen Strausberg Nord und Ostbahnhof. Die Taktverstärker der S5 nur zwischen Mahlsdorf und Lichtenberg. Die S7, die fährt zwischen Grunewald und Potsdam Hauptbahnhof nur alle 20 Minuten. Und die S75 nur zwischen Wartenberg und Warschauer Straße. Das wird ein Morgen.
6: Ich finde ja das Wort Taktverstärker total cool.
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8: Also falls Sie noch nicht so richtig im Takt sind um 5 nach 6, hier haben wir auch einen Taktverstärker. Genesis, moin.
7: Morgen.

0: Antenne Brandenburg ist hier. Guten Morgen am Freitag. Erstmal haben wir noch einen wichtigen Verkehrsservice. Wir haben ja gerade gemeldet, es liegt ein Fahrrad auf der A10 und jetzt hat es ja offenbar einen Unfall gegeben.
1: Genau, auf der A10 südlicher Berliner Ring das Ganze, Richtung Dreieck Werder zwischen Rangsdorf und Genshagen. Das Fahrrad auf der mittleren Spur, da ist jetzt jemand draufgefahren, also da auch noch obendrein ein Unfall und die Polizei, die ist aber schon unterwegs. Hier müssen sie aber auf jeden Fall mit Behinderung rechnen.
0: Dankeschön an Sven fürs Bescheid sagen. Damit haben wir es 6:12. So, das heißt jetzt noch einmal durchs Bad und zur Arbeit, aber dann ist hoch die Hände.
2: Wochenende!
0: Viele freuen sich schon aufs Treffen mit ihren besten Freundinnen, vielleicht zum Mädelsabend, weil sich das einfach jedes Jahr mindestens einmal zusammen machen. Ja?
1: Oder sie freuen sich, wie Markus, auf die Bootstour mit seinen Kumpels. Und sag mal, was hast du denn alles dabei? Schüssel und Pött, wirklich. Taschen ohne Ende.
0: Pött? Nee, ich habe dabei ein Glas Leberwurst. Dann habe ich natürlich eine Conga mit, weil wir auch zusammen Musik machen auf dem Boot. Wir machen das seit 13 Jahren.
1: Soweit noch alles ganz normal.
0: Ja,
1: ne?
0: Und dann habe ich hier diesen bunten, weil wir, also ich muss das kurz erklären, wir machen immer so ein Motto, damit es auch ein bisschen lustig wird. Wir hatten immer ein Bartmotto. Ja, haben uns einen Bart mal halb rasiert, haben uns mal Koteletten wachsen lassen. Dann haben wir alles durchgehabt mit den Bärten. Jetzt haben wir diese bunten Ganzkörperanzüge in verschiedenen Farben, es geht ja nur um ein Foto, weißt du? Das ziehen wir dann irgendwann an, wenn
1: es ist ein roter Glitzeranzug.
0: Es glitzert ein bisschen nur, es ist metallic eigentlich. Egal. Aber was ich damit sagen will, ich hoffe und wünsche mir, dass jeder von Ihnen auch sowas hat. Einmal im Jahr mit Kumpels oder mit Freundinnen treffen und mal kurz die Sau rauslassen und mal kurz wieder 15, 16, 17 sein.
1: Und weißt du noch damals, was macht der jetzt eigentlich?
0: Erzählen Sie uns heute Morgen davon. Ja, gibt's bei Ihnen sowas auch? 0331 70 98 100 oder gerne Studionachricht schicken über die Antenne Brandenburg App. Und nein, ich probiere nicht aus, jetzt schon, ob ich noch in diesen Anzug passe.
1: Nee, das wollen Sie auch nicht.

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0: Jammers.
1: Hier ist Antenne Brandenburg mit Foreigner. Ich kann mir vorstellen, gestern Abend wurden schon die ersten Bierzeltgarnituren zusammengetragen und aufgestellt teilweise auch.
0: Mhm.
1: Denn es ist wirklich Wahnsinn, wie viele Dorffeste und teilweise auch schon Erntefeste gefeiert werden.
0: Mhm. Ja. Alle, die es vor den Sommerferien nicht geschafft haben, ne? So die
1: genau.
0: Feiern jetzt.
1: Alle zurück aus dem Urlaub, jetzt kann wieder Party gemacht werden. Große Nummern, zum Beispiel auch Stadtfest in Eisenhüttenstadt mit Antenne Brandenburg natürlich. Sängerfest in Finsterwalde hat Tradition.
0: Ja.
1: Und die schärfste Party, die ich gefunden habe, gibt's in Brüssel.
0: Die schärfste?
1: Ja.
0: Mit Erotikshow oder Chili?
1: Nee, das Sensenfest.
0: Ach so.
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1: Im Studio Pocoing Choing. Guten Morgen. Am Tag nach dem tödlichen Angriff an einer Schule in Gosen-Neu-Zittau werden auf dem Campus schulpsychologische Fachkräfte erwartet. Sie sollen den Schülerinnen und Schülern sowie Lehrkräften unterstützend zur Seite stehen. Gestern waren eine Frau und ein Mann getötet worden. Ein 19-jähriger Deutscher wurde als Tat

0: Schicksal der zwangsdeportierten Wolgadeutschen. Die Menschen waren aufgrund eines Erlasses des obersten Sowjets am 28. August 1941 in Lager verschleppt worden. Das Erinnern in Prenzlau ist mit der Flucht vieler Russland- und Wolgadeutscher verbunden, die hier zeitweise untergebracht waren. Zu ihnen gehörten auch jene Kinder und Erwachsenen, die von der Flucht so geschwächt waren, dass sie in Prenzlau ihre letzte Ruhe fanden. Das Gedenken findet um 16 Uhr auf dem städtischen Friedhof in Prenzlau statt. Mit einem Picknick ganz in Weiß, dem Dinner en Blanc, beginnt am Sonntag die neue Spielzeit an den uckermärkischen Bühnen Schwedt. Dabei gibt es im Hugenottenpark an den komplett weiß gedeckten Tischen erste Einblicke in die kommenden Inszenierungen. Sabine Kramm.
1: Die erste große Inszenierung wird die Operette Mr. Mars sein, aus der Feder des musikalischen Leiters Tom van Hasselt. Mr. Mars ist eine Anlehnung an die Operette Frau Luna, nur dass hier eine illustre Gesellschaft nicht auf den Mond, sondern auf den Mars reist. Die hauseigene Operette für Brandenburg lässt Parallelen zu Elon Musk deutlich erkennen. Mr. Mars wird am 17. Oktober uraufgeführt.
0: In Eberswalde beginnt am Nachmittag das Wasserfestival an der Stadtpromenade. Alles dreht sich rund ums Boot. So kann man Kanus, Poloboote und Schleusenführungen erleben. Neu ist, dass das Festival über 2 Tage geht. Stadtsprecher Markus Mirschel.
2: Wir haben es dieses Jahr sozusagen auf 2 Tage erweitert mit musikalischer Unterstützung und der Laternenfahrt. Die Laternenfahrt, das wären 2 historische Boote, einmal die Fundensee und einmal der Kaffenkahn Concordia, die das Geleit bieten für die Boote, die sich anschließen. Und da kann jeder vom Kanu über Kajak, über alles, was auf dem Wasser fährt, quasi mit einer Laterne versehen, sich anschließen. Und es gibt dann, glaube ich, einen ganz netten Effekt auf dem Finokanal.
0: Das Festival beginnt um 16 Uhr. Der Eintritt ist kostenfrei.
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4: Vor dem Kleiderschrank ist es heute besonders schwierig, weil sich Vor- und Nachmittag so dolle unterscheiden. Also vielleicht ein dünnes Blüschen, aber noch eine Regenjacke und Gummistiefel. Sieht komisch aus, ja. Ist aber nützlich. Momentan ist es noch wolkig. Kleine Schauer haben wir übrigens gerade schon im Norden des Landes, aber zum Vormittag hin wird nochmal die Sonne rauskommen. Und nutzen Sie da wirklich alles, was Sie irgendwie draußen machen wollen, denn am Nachmittag sieht es schwierig aus. Ab Mittag kommen nämlich Regenschauer, die übers Land ziehen. Auch Gewitter sind dazwischen 26 bis 31 Grad und momentan sind es noch 17 bis 19. Das Wochenende um die 27 Grad, Sonne und Wolken, die sich abwechseln. Und immer mal wieder kann so ein kleiner Schauer dabei sein, aber nicht so ein verregneter Nachmittag, wie den heute haben werden.
5: Ich habe Sonnencreme mit für schönes Wetter und ein Glas Fleischwurst für schlechtes. Es müsste eigentlich klar gehen am Wochenende.
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4: Nicht vertauschen kann widerlich werden. Vorsicht auf der A10, südlicher Berliner Ring Richtung Dreieck Spreeau. Hinter Rangsdorf haben wir gerade Gegenstände auf der Straße und auf der A20 Kreuz Uckermark Richtung Rostock. Hinter Prenzlau Süd liegt gerade ein totes Tier auf der linken Spur. Dann im Stadtverkehr Berlin-Moabit, der Tiergartentunnel, da die Einfahrt an der Heidestraße ist wegen technischer Probleme gesperrt. Und bei der S-Bahn müssen Signale repariert werden am Hauptbahnhof und in Nikolassee. Folgende Einschränkungen gerade: die S7 fährt zwischen Grunewald und Potsdam Hauptbahnhof nur alle 20 Minuten und die S75 fährt sowieso nur zwischen Wartenberg und Warschauer Straße. Und geblitzt wird heute Morgen auch schon A10 westlicher Berliner Ring Richtung Dreieck Werder, Höhe Spandau. Kommen Sie gut an.
5: 6.34 Uhr.
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5: Ja, und ich habe das hier deswegen alles mit, weil ich am Wochenende Bootstour mit meinen Kumpels mache. Und wir wollen von Ihnen wissen, was für ein Ritual gibt es denn bei Ihnen vielleicht mit Freundinnen oder Freunden, Motorradtour, Wellnesswochenende, Beachvolleyball. Was machen Sie einmal im Jahr mit Kumpels oder Freundinnen?
4: Timo aus Schwedt schreibt, wir haben vor 20 Jahren das erste Mal zusammen auf dem Zeltplatz am Lagerfeuer gesessen und gesagt, das müssen wir jetzt jedes Jahr machen. Und zack, ist ein Ritual draus geworden.
5: Haben Sie auch so eins? Erzählen Sie uns davon. 0331 70 98 100 oder gerne auch eine Studio-Nachricht schicken. Nacht ist vorbei. Guten Morgen.

0: Morgen.
1: Morgen, 6.43 Uhr haben wir es.
0: 6.43 Uhr mit Antenne Brandenburg. Und Tino erinnert sich an EOS-Zeiten und den Parkplatz vor der Schule, was da immer abging.
2: Das waren so mehrere Karrees. In dem einen Karree standen die Autos von den Lehrern, Trabant und Wattburg und Lada und was alles so gab. Und im anderen Karree standen die ganzen Mopeds von den Schülern. S50, Schwalbe, Sperber, Star und was es alles gab. Und sein Schulschluss war, das glaubst du nicht, ja? Das war ein Lärm und ein Geknatter, wenn alle dann so von der aus diesem Parkplatzkarree rausgefahren sind. Ja, das war schon sehenswert, ne?
1: Das muss gestunken haben.
0: Ja, natürlich, aber cool war es ja irgendwie auch. Ja, könnte auch so ein Ritual sein, worüber wir heute Morgen reden, was man einmal im Jahr noch mit Freunden macht, so ein Simson-Treffen irgendwo campen. Aber gleichzeitig geht es bei uns natürlich auch leiser und sauberer, denn Sie gewinnen ja bei Antenne Brandenburg eine eigene E-Schwalbe im Wert von 4.500 Euro. Sieht fast aus wie die alte, mit einem Sitz so weich wie der Sessel zu Hause. Und unser Antenne-Morgen-Reporter Ivo Ziemann ist heute nochmal unterwegs damit.
3: Genau, heute ist die letzte Chance, mich zu entdecken und von meiner Schwalbe zu zerren und zu sagen, ey, die gehört aber mir. Denn wir sind beim Buchstaben E von Schwalbe angekommen. Also bin ich heute in Eichwalde und hier werde ich mir bestimmt mal die Waldstraße angucken. Das ist nämlich genau die Grenze zwischen Berlin und Brandenburg, geht mitten durch Eichwalde durch. Aber ich glaube, zuerst düse ich jetzt mal zum Bahnhof, ein schöner Pendlerbahnhof, und gucke mir das mal an. Und da bin ich jetzt erstmal zu finden.
0: Okay, also Bahnhof Eichwalde, Ivo treffen und sich dann schon mal vor allen anderen die Chance sichern auf eine E-Schwalbe im Wert von 4.500 Euro. Die erste rollt nächste Woche Freitag hier raus.

0: Freitag, hier ist Antenne Brandenburg. Guten Morgen.
1: Guten Morgen.
0: Gleich bei uns in den Nachrichten natürlich auch nochmal Thema. Diese schreckliche Geschichte, die gestern Nachmittag bei Ihnen wahrscheinlich auch auf dem Handy aufgeploppt ist. An einer Schule hier bei uns in Brandenburg in Neu-Zittau soll ein 19-Jähriger seine Ex-Freundin und den Schulhausmeister getötet haben. Der mutmaßliche Täter wurde ja festgenommen. Die Ermittlungen zu den Hintergründen der Tat laufen noch. Aber ich will eins sagen, man hört das so und denkt ganz kurz, ach, schon wieder schlimme Nachrichten. Der Reflex ist bei vielen inzwischen, finde ich, immer irgendwie schnell vergessen, schnell was anderes denken. Ist auch total verständlich in diesen Zeiten. Aber ich denke mir so, und da muss ich lange drüber nachdenken, wie geht's eigentlich den Angehörigen damit? Also ich habe so ein bisschen versucht zu fühlen, wie das wäre, wenn das in meiner Familie passieren würde. Mhm. Weil hinter diesen Schlagzeilen stehen zwei Menschen, zwei Leben, die plötzlich nicht mehr da sind. Und Brandenburger Familien, Freunde, die Mitschüler, Namen, Erinnerungen, Träume, alles einfach weg. Und ich will damit einfach nur den Angehörigen sagen, dass wir das sehen und dass wir bei euch sind.

0: Tag mit Antenne Brandenburg, nämlich der Freitag. Mit wunderschönen Sonnenaufgängen. Wir haben viele Fotos schon bekommen. Dankeschön dafür. Weil der war heute nochmal extra irgendwie...
1: Im Grunde genommen haben sich die Mondfinsternis, der Himmel der Mondfinsternis, gepaart mit einem Sonnenaufgang und der war rot und lila. Das ist eine Kombination, die haben wir auch nicht so oft.
0: Ja, danke schön für die Bilder und wir haben jetzt noch einen Blitzer.
1: Und zwar hat Freddy den gerade gemeldet, auf der Straße von Karlau nach Fettschau, da werden teure Fotos gemacht.
0: Und das ist kein Karlauer. 6.53 Uhr.
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1: Im Studio Arne Sprung. Schönen guten Morgen. Brandenburgs Ministerpräsident Woidke hat bestürzt auf die Gewalttat an einer Schule in Neu-Zittau reagiert. Seine Gedanken und sein tiefstes Mitgefühl seien bei den Angehörigen der Opfer, ihren Familien und Freunden, sagte Woidke. Wukong Choing mit weiteren Einzelheiten.
2: Ein 19 Jahre alter Deutscher ist als tatverdächtig festgenommen worden. Nach RBB-Informationen soll er eine 18 Jahre alte Schülerin mit einem Messer getötet haben. Bei dem zweiten Todesopfer soll es sich um einen Hausmeister handeln, der offenbar dazwischengehen wollte. Brandenburgs Innenminister Rethmann dankte der Polizei und den Rettungskräften für ihren Einsatz an der Schule. Er sagte, dieses Gewaltverbrechen geht an niemandem spurlos vorbei. Landtagspräsidentin Liedtke sprach wörtlich von einem feigen Femizid. So werden Taten genannt, bei denen Frauen wegen ihres Geschlechts getötet werden.
1: Möglicherweise bleibt das eine oder andere Regal im Supermarkt leer. Die Gewerkschaft Verdi hat für heute und morgen zu Warnstreiks im Groß- und Einzelhandel in Brandenburg und Berlin aufgerufen. Hintergrund ist ein Tarifstreit. Die Gewerkschaft will den Druck auf die Arbeitgeber erhöhen und ein verhandlungsfähiges Angebot erreichen. Für heute Mittag ist eine Kundgebung auf dem Breitscheidplatz in Berlin geplant. Auf jeden Fall anders als endlose Reihen von Kiefern, wie der Brandenburger Wald in Zukunft aussehen soll, wird heute in Sediner See besprochen, beim Landestreffen der Forstbetriebsgemeinschaften. Daniel Masto hat Einzelheiten dazu.
3: Das Treffen steht unter der Überschrift Generationswechsel im Wald, denn das wird irgendwann für die meisten Forstbesitzer ein Thema. Gemeinsam mit Landwirtschafts- und Umweltministerin Mittelstädt sollen heute praktische Fragen privater Waldbewirtschaftung diskutiert werden. Dazu gehören auch die Digitalisierung der Forstbetriebsgemeinschaften und eine moderne Buchhaltung. Ziel ist es, laut Mittelstädt, Wissen zu bündeln, den ländlichen Raum zu stärken und Brandenburgs Wälder zukunftsfähig zu machen.
1: Die Zahl der bestätigten Opfer nach der verheerenden Flutkatastrophe in Nepal ist auf über 470 gestiegen. Mehr als 1500 Menschen sind bisher in Sicherheit gebracht worden, heißt es von der Polizei in Nepal. Die Rettungsarbeiten sind aber sehr schwierig, berichtet Sebastian Königbeck.
4: Straßen und Brücken sind zerstört, die Rettungskräfte sind auf Hubschrauber angewiesen. Mit Sorge beobachten Experten die Lage an den Flussläufen. Wegen der riesigen Mengen von Geröll und Trümmern befürchten sie weitere Überschwemmungen. Nach offiziellen Angaben werden noch etwa 1400 Menschen vermisst, unter ihnen mindestens 8 Deutsche. Aus dem Auswärtigen Amt hieß es, die deutschen Botschaften in Kathmandu und Peking stehen mit den Familienangehörigen und mit den örtlichen Behörden in engem Kontakt und kümmern sich intensiv um belastbare Informationen.
1: Soweit die Antenne Brandenburg Nachrichten. 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
5: Tiefdruckgebiet Raffaela hat den Rucksack gepackt, hat Gewitter und Regenschauer eingepackt und kommt heute Mittag an, bleibt dann bis zum späten Abend, dann ist die Abreise geplant. Und bevor sie eintrifft, also bis zum Mittag, sollten Sie das Wetterchen noch nutzen. Aktuell haben wir zwar Wolken, aber die werden sich noch verflüchtigen. Die Sonne guckt vorher noch mal raus. Und die Gewitter kommen halt einfach, weil wir 26 bis 31 Grad kriegen. Das wird halt schon wieder so richtig drückend. Aktuell geht's aber noch bei 17 bis 19 Grad und das Wochenende läuft da wieder ein bisschen gemächlicher ab. Es bleibt warm, aber nicht ganz so warm wie heute. Um die 27 Grad haben wir Sonne und Wolken immer mal abwechseln. Ein paar Schauer sind aber immer mal wieder dabei.
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5: Vorsicht auf der B101 Richtung Berlin. Zwischen der A10 Ludwigsfelde Ost und Brandenburg Park liegt gerade ein totes Tier auf der linken Spur. Und ansonsten haben wir im Stadtverkehr Berlin auf den Straßen zwar nichts, aber auf den Schienen bei der S-Bahn nämlich müssen am Hauptbahnhof und in Nikolassee Signale repariert werden. Einschränkungen haben wir auf der S7. Zwischen Grunewald und Potsdam fährt die nur alle 20 Minuten und die S75, die fährt nur zwischen Wartenberg und Warschauer Straße. Geblitzt wird auf der A10 nördlicher Berliner Ring Richtung Dreieck Barnim im Kreuz Oranienburg und auf der Straße von Karlau nach Fettschau. Gute Fahrt.
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6: So, auf einem Bein kann man nicht stehen und nur mit einem Song kann man auch nicht wach werden. Nee. Deswegen spielen wir jetzt gleich zwei hintereinander für Sie.

0: 11 nach 7.
1: Kommen Sie gut in den Freitag hier auf Antenne Brandenburg.
0: Machen Sie schon mal die Hüften locker, gleich spielen wir Taylor Swift mit Shake It Off.
1: Na dann.
0: Vorher reden wir noch über ein Thema, das Sie vielleicht auch schon mal erlebt haben. Man hat was vor am Wochenende, hat aber eigentlich gar keine Lust, wenn man müde ist von der Arbeit, von der Woche. Und dann wird das die geilste Party des Jahres und man sagt sich unter Freunden, das machen wir jetzt jedes Jahr wieder.
1: Ja, so feste Rituale mit Freunden. Ja. Einmal im Jahr oder alle paar Jahre. Du hast ja deine Bootstour mit deinen Späti-Jungs zum Beispiel.
0: Genau.
1: Und Andrea aus Linum, was gibt's da?
2: Na, jedes Jahr im November, da kommt immer der November-Blues. Alle sind ein bisschen schlecht drauf, ein bisschen die Stimmung ist tiefe.
1: Ja.
2: Und da haben wir uns vorgenommen, also halt immer jetzt schon 5 Jahre machen wir das jetzt schon. Da fahren wir dann nach Dänemark auf die Insel Fanö und suchen dort Bernsteine.
1: Ja. Habt ihr denn 5 Gläser mit jedem Jahr eins, wo die Bernsteine von dem Jahr drin sind? Oder wie sammelt ihr die? Ja, echt?
2: Ja.
0: Ach so.
2: Ja, wir haben dann extra Gläser dafür, wo die Bernsteine drin sind. Wir suchen ja nicht nur in Dänemark, wir suchen ja auch an der Ostsee. Das machen wir dann im Winter, in den restlichen Monaten vom Winter.
0: Da
2: fahren wir dann an die Ostsee und suchen da Bernsteine. Ja.
0: Schön, und irgendwann baut ihr euch euer eigenes Bernsteinzimmer draus.
2: Ja, so eine Puppenstube könnten wir schon.
0: Ach herrlich, was ist es bei Ihnen? Vielleicht die jährliche Motorradtour oder zu einem Festival fahren oder vielleicht ballern Sie auch jedes Jahr zusammen in den Süden, um im Winter Skifahren zu gehen. Was machen Sie mit Freunden jedes Jahr oder auch mit Verwandten zum Beispiel? Geht ja auch. 0331 70 98 100 oder Studionachricht schicken. Antenne Brandenburg. Die

0: Guten Morgen.
1: 7.20 Uhr haben wir's. Gutes Aufstehen mit uns.
2: 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Vielleicht ist ja das der Supermarkt der Zukunft. In Falkensee im Ortsteil Finkenkrug können Kunden seit gestern nicht einfach nur einkaufen, sondern, wenn sie mögen, auch gleich noch entspannen, plaudern oder mit den Kindern herumhüpfen.
1: Klingt komisch, ne?
2: Ja. Chef und Erfinder des Supermarktes auf dem Wachtelfeld ist Alexander Vujanov.
3: Ich möchte, dass die Kunden hier jeden Tag vorbeikommen und immer neue Kleinigkeiten entdecken. Eine Stillecke haben wir eingebaut. Wir haben einen Kindersitz auf der Toilette, dass die Eltern das Kind auch mal absetzen können zwischendurch. Wir haben Hüpffliesen für die Kleinen. Wir haben eine rollstuhlgerechte Kasse. Die Plauderkasse vorne an Kasse 1 direkt. Da soll die Kollegin sich Zeit nehmen für die Kunden, dass sie auch mal in Ruhe mit den Kunden quatschen kann.
1: Tja. Das sind richtig innovative Ideen, ne? Absolut. Wie oft habe ich das auch mit einem kleinen Kind vermisst, dass man sich irgendwo ruhig hinsetzen kann, weißt du? Das ist eine Stillecke, mega Idee.
2: Die Frage ist, du musst nur Zeit dafür haben. Wenn du selber keine Zeit hast, dann kannst du...
1: Vielleicht gibt es auch eine Expresskasse, bestimmt.
2: Oder so. 7.21 Uhr.
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0: Zwei Partyhits hintereinander hier, I Will Survive und In the Navy, damit sie sich schon einstellen können auf das Branitzer Weinfest, auf das Dorfangerfest in Grünefeld, Ackerbürgerfest in Nauen, Sensenfest in Brüssow, 25 Jahre Volkspark in Potsdam.
1: Weißt du, wo die alle am Montag sind? In der Apotheke Kopfschmerztabletten kaufen.
0: Guten Morgen zusammen.
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3: Im Studio Pocoin Choing. Guten Morgen. Am Tag nach dem tödlichen Angriff an einer Schule in Gosen-Neu-Zittau fällt dort der Unterricht heute aus. Auf dem Campus sind schulpsychologische Fachkräfte, die Schülerinnen und Schülern und Lehrkräften beistehen sollen. Gestern waren eine Frau und ein Mann getötet worden. Ein 19-jähriger Deutscher wurde als tatverdächtig festgenommen. Bei dem Hackerangriff auf das Berliner Landesnetz handelt es sich offenbar um einen Fall von Erpressung. Nach RBB-Informationen ist eine Lösegeldforderung an das Land Berlin eingegangen. Die Höhe der Summe ist nicht bekannt. Im Katastrophengebiet von Himalaya sind die Rettungsarbeiten unterbrochen worden. Die Behörden befürchten weitere schwere Überflutungen. Die Zahl der bestätigten Toten ist auf mehr als 470 gestiegen. Es werden noch immer viele Menschen im Grenzgebiet zwischen Nepal und Tibet vermisst.
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0: Er ist in erster Linie für Schulklassen vorgesehen. Erwartet werden der Naturschutzbund und die obere Jagdbehörde. Auch viele andere Aussteller bieten Informationen. Es gibt Vorträge von Wildtierexperten. Der kommissarische Leiter vom Zoo Eberswalde, Thorsten Gericke, sagte Antenne Brandenburg:
1: Eine Naturführung durch unser Fließfinden führen. Dort wird nochmal über den Lebensraum des Bibers, der Fledermäuse, einheimischer Vogelarten gesprochen. Wir haben hier vor Ort noch Wildkatzen und Rehkitzrettung. Das Thema Wolf ist uns noch als großes, kontroverses Thema gerade sehr in Fokus geraten. Und zusätzlich sind wir mit vielen Natur- und Artenschutzprojekten vor Ort vertreten.
0: In Eberswalde können junge Menschen jetzt eigene Ideen für ihre Stadt einreichen. Jugendliche zwischen 10 und 21 Jahren sind aufgerufen, Projekte für mehr Attraktivität zu entwickeln. Das teilte die Stadt mit. Insgesamt stehen 10.000 Euro zur Verfügung. Tino Schöning.
2: Ob Konzert, Sportangebot oder ein neues Jugendprojekt, beim Jugenddialog Eberswalde sind die Ideen junger Menschen gefragt. Vorschläge können noch bis zum 28. September bei der Stadt eingereicht werden. Vorgestellt und abgestimmt wird dann bei der Judy's Night am 2. Oktober im Familiengarten. Mitmachen bei der Abstimmung dürfen alle jungen Menschen bis 21 Jahre. Die Gewinnerprojekte bekommen jeweils bis zu 2.000 Euro für die Umsetzung.
0: Abschließend die Zeit, es ist 7.33 Uhr.
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4: Wir starten heute wärmer als noch die letzten Tage. Fast eine tropische Nacht gewesen, aber 19 Grad haben wir gerade in Rathenow, 18 Grad in Lindenberg, 16 in Lenzen. Kein Wunder, dass wir da auf 31 Grad kommen, wenn die Sonne dann erstmal rauskommt. Aktuell haben wir auch noch ein paar kleine Schauer im Norden des Landes, Wolken verhangen auch noch ein bisschen, aber es wird sich lichten am Vormittag, dann kommt die Sonne durch. Am Mittag gibt's dann schon mal leichte Schauer, die übers Land ziehen und am späteren Nachmittag so 16, 17 Uhr, da dann auch größere Regengebiete und Gewitter und dann am Wochenende wieder ein bisschen ruhiger, aber auch immer Schauer dabei, bei sonst einem Sonne-Wolken-Wechsel um die 27 Grad.
5: Ja, wenn die Blumen nicht gegossen werden, welken die, das stimmt.
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4: Ja, und auf den Straßen läuft es aber überraschend gut. Nur bei der S-Bahn in Berlin am Hauptbahnhof und in Nikolassee müssen gerade Signale repariert werden. Deswegen fährt die S7 zwischen Grunewald und Potsdam nur alle 20 Minuten. Ansonsten freie Fahrt in den Freitag.
5: Was für ein Wahnsinn, um 7:30.
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5: Da haben wir ja schön Zeit, jetzt mal Ihre Lieblingssongs zu spielen. Was wäre denn das so?
6: Hallo, ich bin Ulrike, 28 Jahre und ich wünsche mir Send Me an Angel von Real Life.
7: Send me an Angel.
8: Hallo, hier ist die Jolanta. Ich wünsche mir Dead or Alive, Right Round. To spin my head right round, right round.
5: Right round. Und heute gehen liebe Grüße raus an Yvette aus Cottbus. Die wünscht sich den Herbert in Grönemeyer.
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0: 10 nach halb 8. Hier ist Antenne Brandenburg.
1: Morgen.
0: Wer seinen Roller liebt,
1: der schiebt.
0: Kennen auch alle, die früher Simi und Falbe gefahren sind und Zündkerze schon wieder im Eimer war. Also zu Fuß die Dorfstraße lang. Ja?
1: Das passiert eben mit der E-Schwalbe nicht.
0: Nee. Ihre Chance, eine E-Schwalbe zu gewinnen im Wert von 4.500 Euro. Einfach heute nochmal unseren Morgenreporter finden und ansprechen.
1: Der ist heute nämlich beim letzten Buchstaben von Schwalbe angekommen. Beim E wie Eichwalde. Ivo, was machst du gerade?
2: Ich mache hier heute Morgen den Regentest mit der Schwalbe. Das hatten wir diese Woche auch noch nicht. Denn in Eichwalde, da ist so ein bisschen Nieselpiesel, es regnet, die Leute laufen mit Regenschirmen am Bahnhof, kommen aus der S-Bahn und klappen sofort den Regenschirm auf. Die Schwalbe hat sich noch nicht aufgelöst. Den Regen hält sie aus, der Sitz ist ein bisschen nass. Aber ja, sieht trotzdem immer noch im Regen gut aus. Hat auch Andreas gesagt, der hier der Erste war, der jetzt vorbeigekommen ist.
3: Fantastisch. Finde die Schwalbe wunderbar. Dachte mir, wenn ich schon Brötchen hole, warum nicht auch eine Schwalbe gewinnen?
2: Ja, aber hier ist nämlich gleich ein Bäcker, da wolltest du gerade hin.
3: Genau, genau.
2: Was sagst du?
3: Super Design, schön, sieht gut aus. Kenne die Schwalbe von früher. Bin auch als Schwalbefahrer gewesen, als Jugendlicher, habe meine Fahrerlaubnis drauf gemacht.
2: Ja gerade erst mal ein paar Jahre her gewesen.
3: Ein paar Jahre, ja. Da war dann noch Handschaltung, so wie ja jetzt auch sicherlich, ne?
2: Ja. Schalten braucht man gar nicht, also man braucht tatsächlich nur...
3: Na, ist ja super, ist ja noch besser.
2: Die zwei Hebel, rechte Seite Gas.
3: Das ist doch super. Nee, also ich finde die Schwalbe wunderschön und würde mich freuen, wenn ich auf die Gewinnerliste komme. Ich sag mal, erstmal sowieso... Bei Regen, wie wir jetzt haben, hat man immer einen Schutz vorne. Ja, hat bei keinem anderen Moped, außer Schwalbe, ne, soweit ich weiß. Das Design ist ein bisschen wuchtiger, sag ich mal, wie die Originalschwalbe. Ich glaube, die ist ein bisschen breiter. Dann natürlich das moderne Design, elektrisch. Also,
2: und sie ist auch gemütlich, also kann ich gut durch?
3: Glaube ich mit Sicherheit, ja. Man hört sie ja vor allen Dingen nicht, ne? Man kann sie überall anschleichen.
2: Ja, ist leiser als die S-Bahn, die gerade losgefahren ist.
3: Ja, mit Sicherheit, ja.
1: Keine Kunst.
2: Ja, das frühe Aufstehen hat sich gelohnt. Zu den Brötchen kommst du auf die Gewinnerliste.
3: Da freue ich mich sehr.
0: Genauso funktioniert's. Ivo treffen und schon vor allen anderen auf die Gewinnerliste kommen, von der wir nächste Woche Freitag, also heute in einer Woche, die erste Schwalbe verlosen.
1: So, Ivo, jetzt aber noch die Frage, wohin geht's jetzt für dich?
2: Na, ich werde mir jetzt grob Richtung Osten die Schmöckwitzer Straße runterdüsen. Da soll es einen schönen Bäcker noch geben. Und als Schwalbenfahrer braucht man ja ab und zu einen Kaffee.
0: Natürlich.
2: Und dann komme ich irgendwann zur Dame. Das ist ja auch ein schönes Ausflugsziel mit der Schwalbe, finde ich.
0: Ivo mag die Damen. Hier ist Lionel Richie. Guten Morgen.
1: Morgen.

0: eines der schönsten Duette. Joe Cocker und Jennifer Warnes hier auf Antenne Brandenburg. Guten Morgen am
1: Guten
0: Freitag.
1: Guten Morgen.
0: Ja, du wolltest, dass ich das anziehe. Guten Morgen. Also falls Sie uns gerade im Fernsehen sehen, nicht wundern. Ich habe so einen roten, metallic-roten Glitzeranzug an.
1: Ganzkörperanzug. Er sieht aus wie ein Skispringer in Rente. Nur als Vorwarnung für Sie, wenn Sie jetzt den Fernseher anmachen.
0: Das hat aber mit unserem Morgenthema zu tun. Es geht um Rituale. Und das Ritual ist nicht, dass ich morgens mir immer so einen Glitzeranzug anziehe, sondern wir machen jedes Jahr mit Kumpels so eine Bootstour, immer am Wochenende. Und dazu gehört, dass wir so ein bisschen Gaudi auch machen. Und jetzt haben wir uns alle so bunte Anzüge, also jeder hat eine andere Farbe. Das ziehen wir dann an und machen gemeinsam ein Foto. Einfach als Erinnerung, wenn wir mal alt sind, dass wir uns dann angucken und sagen, ach, was, wir haben hier bekloppt.
1: Das Motto ist die glänzenden Herren. Ja, und okay.
0: Welche Rituale machen Sie denn jedes Jahr einmal? Mit Familien ganz groß oder auch mit Freunden, mit Kumpels, mit Mädels?
1: Volker hat was Schönes geschickt. Und zwar macht der seit 10 Jahren immer im September eine traditionelle Radtour, schreibt er, immer woanders hin. Heute fahren wir, mein Bruder, meine beiden Jungs und ich nach München. Da leihen wir uns dann ein E-Bike aus und fahren mit dem Zug nach St. Moritz. Von da geht's dann Sonntag 6 Tage lang wieder auf dem Innenradweg bis nach Passau. Also die fahren dann quasi wieder zurück. Ist das nicht eine schöne Idee?
0: Muss das mal organisieren.
1: Ja, da musst du ganz schön denken, ja.
0: Genau, bei Angelika hat zum Beispiel auch erzählt vorhin, ihr Mann, der organisiert jedes Jahr für alle Freunde eine Reise und jeder kriegt zu Weihnachten erst gesagt, wo es dieses Jahr wieder hingeht und dann fahren die da alle zusammen hin. Und das ist natürlich noch ein Geheimnis, wo es dieses Jahr hingeht. Sie wollte es uns nicht verraten. 7.52 Uhr, gerne anrufen, falls Sie auch ein schönes Ritual haben.
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1: Im Studio Arne Sprung. Schönen guten Morgen. Brandenburgs Ministerpräsident Woidke hat bestürzt auf die Gewalttat an einer Schule in Neu-Zittau reagiert, bei der zwei Menschen getötet wurden. Seine Gedanken und sein tiefstes Mitgefühl seien bei den Angehörigen der Opfer, ihren Familien und Freunden, sagte Woidke. An der Schule fällt der Unterricht heute aus, berichtet Dorette Kirmse.
2: Vor Ort sind Seelsorger, um Schüler, Lehrer und Angehörige zu betreuen. Bis in die Nachtstunden haben Ermittler der Kriminalpolizei den Tatort untersucht, um Spuren zu sichern. Ein 19 Jahre alter deutscher Tatverdächtiger wurde festgenommen. Gestern Nachmittag wurde die Polizei wegen einer Gewalttat an der Docemus-Schule nach Neu-Zittau gerufen. Vor Ort fanden die Beamten zwei Schwerverletzte vor, die noch am Tatort starben. Bei ihnen soll es sich den Angaben zufolge um einen 18 Jahre alte Schülerin und einen Hausmeister handeln. Bis in die späten Abendstunden versammelten sich an der Schule zahlreiche Menschen, um zu trauern.
1: Der Hackerangriff auf das Berliner Landesnetz ist zu einem Erpressungsfall geworden. Wie der RBB erfahren hat, gibt es eine Lösegeldforderung an das Land Berlin. Unsere Landespolitikreporterin für Berlin, Angela Ulrich.
3: Eine Menge ist allerdings noch unklar. Sind das wirklich die Angreifer auf das Berliner Landesnetz, die sich jetzt mit der Forderung nach Lösegeld gemeldet haben? Oder Trittbrettfahrer? Und auch wie hoch die Lösegeldforderung ist, wurde zunächst nicht bekannt. Die Senatskanzlei hat sich auf RBB-Anfrage dazu nicht geäußert. Am Vormittag soll es ein Treffen der Sicherheitsbehörden, der Senatskanzlei und der betroffenen Verwaltungen geben. Nach RBB-Informationen sind Vertreter des Cyberabwehrzentrums von BSI, LKA, BKA sowie des Verfassungsschutzes ins Rote Rathaus eingeladen.
1: Auf der Autobahn A15 wird in einer Stunde eine Weltkriegsgranate unschädlich gemacht. Nach Angaben der Gemeinde Neuhausen-Spree sprengt der Kampfmittelbeseitigungsdienst den Fund zwischen den Anschlussstellen Forst und Rogosen. Deshalb wird die Autobahn ab 9 Uhr gesperrt, sagte uns der Bürgermeister von Neuhausen, Dieter Perko.
4: Bei Bauarbeiten auf der Autobahn wurde eine Panzersprenggranate gefunden und die soll heute gesprengt werden, weil sie nicht mehr transportfähig ist. Die Sprengung ist für 9 Uhr vorgesehen. Die Autobahn muss vollgesperrt werden und innerhalb von 30 Minuten wird alles erledigt sein.
1: Nach der Sturzflut im Himalaya-Gebirge ist die Zahl der bestätigten Todesopfer in Tibet und Nepal auf über 470 gestiegen. Hunderte Menschen werden weiter vermisst. Die Rettungsarbeiten sind unterbrochen, weil neue Flutwellen drohen, berichtet das chinesische Staatsfernsehen. Unsere China-Korrespondentin Eva Lambi-Schmidt.
5: Hinter Geröllmassen habe sich ein See gebildet, in dem sich weiter Wasser ansammelt. Sollte der Damm brechen oder der See überlaufen, könnten die Wassermassen im chinesischen Grenzort Jirong in Tibet und stromabwärts weitere Schäden anrichten, sowie die Rettungskräfte gefährden. Im abgelegenen und schwer zugänglichen Unglücksort im Himalaya-Gebirge in Tibet sind seit gestern verstärkende Rettungskräfte aus dem Rest Chinas und das Militär im Einsatz. Die Schlamm- und Geröllmassen auf den Straßen machen es den Helfern extrem schwer, zum Unglücksort vorzudringen.
1: Soweit die Antenne Brandenburg-Nachrichten. 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
6: Ich habe den Eindruck, das Wetter ist heute Morgen noch ein bisschen müde. Aber je später der Freitag wird, desto doller lassen wir es krachen. Und das können Sie wörtlich nehmen beim Wetter. Graue Wolken haben wir aktuell noch, in einigen Gegenden auch ein bisschen Niesel. Aber es gibt so ein 2-3-Stunden-Fenster heute Vormittag. Noch mit Sonne nutzen Sie das. Ab Mittag wird es dann wirklich sehr abwechslungsreich. Erst leichte Regenschauer, die übers Land ziehen, und Gewitter bilden sich dann langsam auch schon. So ab 16 Uhr wird es voraussichtlich krachen und nass werden, wenn nicht schon früher. 31 Grad, das sind heute die Höchstwerte, und am Wochenende, da kommen wir alle mal wieder ein bisschen runter, beruhigen uns um die 27 Grad, Sonne und Wolken, phasenweise im Wechsel, und hin und wieder sind aber auch Schauer möglich.
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6: Da haben wir die B5 Berlin Richtung Küritz, zwischen Wustermark und Nauen, da sind gerade Leute auf der Straße, vorsichtig fahren, und auf der A9 aufpassen Richtung Berlin, hinter Kleinmarzehns liegt gerade ein Reifen auf der Straße. Dann haben Sie es vielleicht in den Nachrichten gehört, gleich wird eine Bombe in Brandenburg entschärft, und zwar in einer Stunde um 9 Uhr wird dazu die A15-Dreieck Spreewald-Forst zwischen Rogosen und Forst für ungefähr eine Stunde gesperrt. Wir halten Sie da auf dem Laufenden. Und im Stadtverkehr Berlin wichtig bei der S-Bahn. In Nikolassee muss jetzt nur noch ein Signal repariert werden. Vorhin war es auch noch der Hauptbahnhof. Das ist jetzt inzwischen erledigt. Aber die S7, die fährt trotzdem zwischen Grunewald und Potsdam Hauptbahnhof gerade nur alle 20 Minuten. Gute Fahrt.
7: Am Freitag.
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7: Ja, die DJs, die am Wochenende auf den Dorf- und Erntefesten auflegen, die fangen jetzt schon mal langsam an, sich ihre Playlist zurechtzubauen. Mhm. Wir haben ja auch was Schönes dabei. Gleich gibt es eine Sprechstunde bei Dr. Hook. Ist mal wieder fällig. When You're in Love with a Beautiful Woman. Und das sind Eurythmics aus den 80ern. Schönen guten Morgen wünschen wir Ihnen.
6: Morgen.

0: Guten Morgen am Freitag.
1: Gucken wir mal auf die Uhr. 8.11 Uhr hier auf Antenne Brandenburg.
0: Schulkinder freuen sich aufs erste Wochenende nach den Ferien.
1: Und Markus freut sich auf seine Bootstour durch MacPom mit seinen Jungs bei Regen und Gewitter.
0: Jedes Jahr seit 13 Jahren. Ach, das Gewitter verzieht sich doch alles.
1: Naja, erst heute Nachmittag. Morgen geht's eigentlich.
0: Wir hatten schon jedes Wetter. Das hat immer, es ist immer gute Jagen.
1: Wir haben das immer überlebt.
0: Ja, und die Frage ist, was machen Sie denn jedes Jahr einmal mindestens mit Ihren Kumpels, mit Ihren Freundinnen, was so dazugehört, was sich da als Ritual eingebürgert hat und man will das auch nicht mehr missen. Mhm. Patrick aus Herzberg ist dran.
2: Ja, und zwar ist das vor Weihnachten. Mein Garten ist immer schön geschmückt.
0: Ja.
2: Oh. Angefangen hat das mit Nachbarn bloß, da haben wir bloß die Pennertonne angemacht und haben Glühwein getrunken.
1: Pennertonne, schön.
2: Und das wurde dann immer mehr und jetzt ist es im Prinzip der ganze Straßenzug, also das sind dann meistens so 30 Leute mittlerweile, die dann jeder bringt was mit.
1: Wow, schön.
0: Krass.
2: Und dann stehen wir alle im Garten und machen uns einen schönen Abend.
0: Wie lange macht ihr das jetzt schon?
2: Oh, jetzt sind das so mittlerweile 6 oder 7 Jahre.
0: Krass. Und man will auch gar nicht damit aufhören. Ne? Man denkt jetzt, wenn ich das jetzt dieses Jahr nicht mache, das geht nicht.
2: Ja, nee, dann irgendwie sagt dann einer, wieso hast du das jetzt dieses Jahr nicht gemacht? Also ich habe auch ein großes Carport und zur Not, wenn es mal Schiedwetter ist, dann stellen wir uns halt unter das Carport. Ne?
1: Ja, sehr gut.
0: Kannst du denn irgendwie mal ausdrücken, dieses Gefühl, warum macht man das gerne? Warum muss man das immer wieder machen?
2: Ich sag mal, allein um die Gemeinschaft vom Dorf und von der Straße und der Nachbarn irgendwie zusammenzuhalten. Mhm. Und das ist auch ein schöneres Gefühl, als wenn ich hier in Berlin ein Arbeiterschließfach wohne und nicht mal mehr die Nachbarn kenne. Ne?
0: Mhm. Und jetzt ist aber das Ding, es gibt's in vielen Dörfern nicht mehr. Das hat aufgehört, wenn du nicht einen im Dorf hast, der das in die Hand nimmt und macht, dann schläft sowas ein. Und das ist so schade, finde ich, für die, wie du gerade sagst, für die Dorfgemeinschaft, wo dann jeder nur noch in sein Haus geht und irgendwie
2: seine eigene Suppe kocht. Ne?
0: Ja, richtig, genau. Deswegen umso schöner, dass ihr sowas macht. Danke für den Anruf und schönes Wochenende schon mal.
2: Ja, euch auch denn.
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0: 13:08 Uhr, guten Morgen.
1: Morgen.

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0: Hier ist Sophias, schöne 80er, hier auf Antenne Brandenburg. Guten Morgen.
1: 8:20 Uhr, morgen.
0: So, mal ein kleines Kontrastprogramm. Ja, viele Dorf- und Erntefeste am Wochenende in Brandenburg. Da klingt es dann spätestens Sonntag zum Frühshoppen so hier. Schön Blasmusik, ja. Aber es geht auch anders an diesem Wochenende, rund um die Plattenburg in der Prignitz zum Beispiel.
1: Ja. Zum zweiten Mal gibt's da nämlich schon die Gothic Metal Night. Bands mit den klangvollen Namen Ghost Hammer und Kiss of Dawn.

0: geht's morgen 20.30 Uhr und es gibt noch ein paar Karten an der Abendkasse rund um die Plattenburg in der Prignitz.
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1: Im Studio Pocoing Choing. Guten Morgen. Brandenburgs Ministerpräsident Woidke hat bestürzt auf die Gewalttat an einer Schule in Neu-Zittau reagiert. Seine Gedanken und sein tiefstes Mitgefühl seien bei den Angehörigen der Opfer, ihren Familien und Freunden, sagte Woidke. Gestern waren eine Frau und ein Mann getötet worden. Ein 19-jähriger Deutscher ist als tatverdächtig festgenommen worden. Bei dem Hackerangriff auf das Landesnetz wird das Land Berlin offenbar erpresst. Nach RBB-Informationen ist eine Lösegeldforderung eingegangen. Die Höhe der Summe ist nicht bekannt. Im Katastrophengebiet im Himalaya sind die Rettungsarbeiten unterbrochen. Die Behörden befürchten weitere schwere Überflutungen. Die Zahl der bestätigten Toten ist auf mehr als 470 gestiegen. Es werden noch immer viele Menschen im Grenzgebiet zwischen Nepal und Tibet vermisst.
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2: Im Studio Prenzlau, Peter Klinke. Guten Morgen. Die Serie mutmaßlicher Brandstiftungen in Prenzlau reißt offenbar nicht ab. In der Nacht zu gestern brannte es in der Philipp-Hackert-Straße. Dort stand ein Sperrmüllhaufen in Flammen, der von der Feuerwehr gelöscht werden konnte. In Eberswalde beginnt am Nachmittag das Wasserfestival an der Strandpromenade. Alles dreht sich rund ums Boot. So kann man Kanus, Poloboote und Schleusenführungen erleben. Neu ist, dass das Festival über 2 Tage geht. Stadtsprecher Markus

0: frei. Über eine Spende zur Unterstützung der Kirchengemeinde freue man sich aber, heißt es. Bei einem Picknick ganz in Weiß, dem Dinner en Blanc, gibt es am Sonntag erste Einblicke in die neue Spielzeit der Uckermärkischen Bühnenschwedt. So steht unter dem Motto Überleben. Unter anderem hat das Klassenzimmerstück Bruchlandung am 1. Oktober Premiere. Schauspieldirektor Thilo Esche sagt, worum es geht.
1: Es geht erstmal um eine Marsbewohnerin, die eine Bruchlandung macht in einem Klassenzimmer einer Grundschule. Für die ganz Kleinen soll das sein. Also sie hat keine Energie mehr und dieses Weltraumfahrzeug kann aufgeladen werden durch Singen, durch gemeinsames Tanzen, durch gemeinsames Theaterspielen. Also die Kinder treffen auf jemand aus einer fernen Galaxie und müssen sich annähern und auch gemeinsam bereit sein, mit diesen Wesen dieses Raumfahrzeug wieder aufzuladen, weil
2: gerade hat so eine Windböe kurz die Bäume hier durchgepustet vorm Studio, da sind die Blätter so wie Konfetti runtergefallen und wie kleine Propeller diese Lindensamen.
3: Das sagt doch, der Herbst kommt, vielleicht ja, seit Tagen.
2: Es sieht herbstlich aus auf den Thermometer und heute Vormittag haben wir aber nochmal einen kurzen Sommerausbruch mit Sonne. Also die kommt tatsächlich heute Vormittag nochmal und ab Mittag dann gibt's Regenschauer, erst leicht und später auch kräftiger mit Gewittern dabei. 26 bis 31 Grad, also kein Wunder, dass es da kracht und am Wochenende, da müssen wir auf jeden Fall phasenweise auch so Sonne und Wolken wieder einplanen. Hier und da kann auch mal ein Schauer dabei sein, um die 27 Grad, aber insgesamt ruhiger.
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2: Zuerst ein Blick auf die A2 Magdeburg Richtung Berlin. Hinter Wollin haben wir gerade Gegenstände, die liegen auf der linken Spur. Hier vorsichtig fahren. Und dann wird gleich eine Bombe entschärft in einer halben Stunde um 9, nämlich die A15 Dreieck Spreewald Forst wird dann gesperrt zwischen Rogosen und Forst für ungefähr eine Stunde. Stadtverkehr Berlin, A100, Stadtring in beiden Richtungen. Staus haben wir an den Baustellen zwischen Albuinstraße und Detmolder Straße. Hier sind es jeweils 10 Minuten mehr. Und bei der S-Bahn wichtig, da muss ein Signal repariert werden in Nikolassee. Die S7 fährt gerade nur zwischen Grunewald und Potsdam Hauptbahnhof alle 20 Minuten. Und Blitzer heute auch. A24 Richtung Hamburg hinter dem Dreieck Havelland und auf der Straße zwischen Märkisch-Buchholz und Teuro. Kann's teuer werden. Gute Fahrt.
3: Nicht schlecht. Schönen guten Morgen zusammen. Übrigens, wo du sagst, Bombe entschärfen. Ich muss zu Hause, fällt mir gerade auch noch eine Bombe entschärfen am Wochenende. Ja, eine riesen Zucchini, die müssen wir da irgendwie zubereiten.

0: Natürlich geht die Show hier weiter und sie hört nie auf. Schön, dass Sie da sind. Guten Morgen.
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0: Schwielosee, Werder, Amellensee, Burg und heute Eichwalde. Unser Antenne-Morgen-Reporter Ivo fährt die ganze Woche und baut sozusagen das Wort Schwalbe nach mit den Orten, die er besucht. Und er ist wirklich rumgekommen.
1: Ja, ne? Auch so ein Glück mit dem Wetter gehabt, ne? Also bisher.
0: Absolut. Ja. Und Ivo beweist Ihnen damit auch, was alles möglich ist. Roadtrip durch Brandenburg mit der E-Schwalbe, kein Problem.
1: Ja, sprechen Sie ihn heute noch an, schreiben wir sie noch vor allen anderen auf die Gewinnerliste. Nächste Woche geht es dann an die erste E-Schwalbe, die geht dann nämlich raus. Ivo ist heute in Eichwalde. Und wo bist du genau?
2: Ich bin hier immer noch am Bahnhof und was mir aufgefallen ist, hier sind viel, viel mehr potenzielle Schwalbenfahrer unterwegs, weil ganz viele Kinder zur Schule gehen und Jugendliche, unter anderem auch die
3: Greta,
2: aber die hat ihre Mama dabei, die Susanne.
3: Genau.
2: Ihr könnt leider nicht teilnehmen, weil ihr habt mir schon verraten, ihr seid aus Berlin.
3: Ja, stimmt.
2: Aber Berlin ist wie weit weg?
3: Eine Minute. Also wahrscheinlich, ich weiß nicht, 300 Meter.
2: Weil Eichwalde hat ja so dieses Merkmal, dass es in zwei Ländern liegt sozusagen.
3: Genau.
2: Okay, ihr wohnt in Berlin, seid kurz rübergekommen nach Brandenburg.
3: Genau.
2: Und habt mich gesehen mit der Schwalbe.
3: Genau, das fiel sofort ins Auge.
2: Wie ist
3: es? Ich düse mal her, sieht super aus. Das könnte ich mir richtig gut vorstellen, wa, Kette? Ja, wir beiden. So im Sommer,
4: ja,
3: jetzt im Herbst. Ja, schon geil.
2: Ja. Ihr beide sozusagen macht einen kleinen Ausflug zum See.
3: Klar. Ja. Ja klar, wir haben schon eine. Der Mann hat schon eine. Dann würde ich gerne die andere nehmen.
2: Die bessere.
3: Die bessere. Ja. Eine gelbe. Da fällt mir richtig schön auf. Super. Perfekt. Ich finde das richtig, richtig cool. Ich bin damals hier mit dem S51 noch gefahren, als ich noch nicht durfte. Aber gut, mal ausprobieren.
2: Greta, weghören.
3: Genau, deswegen voll geil. Finde ich richtig, richtig cool.
2: Was würdet ihr da machen damit?
3: Fahren täglich.
2: Von Berlin nach Brandenburg.
3: Genau, von Berlin nach Brandenburg und Greta in die Schule fahren. Aber alles, einkaufen.
2: Aber Greta, du weißt, 3 Jahre müsstest du dann noch warten, nicht? Außer du machst es wie die Mama, heimlich.
4: Ja, mach ich.
3: Genau, verübt sich.
2: Ja. Dann seid ihr auf der Gewinnerliste und dann schauen wir, ob Greta zukünftige Schwalbenfahrerin ist.
3: Wir sind gespannt. Ich freue mich.
0: Können Sie auch gerne machen. Einfach Ivo heute treffen, irgendwo in Eichwalde. Und natürlich können Sie auch als Berliner mitspielen, überhaupt kein Problem.

0: Schönen guten Morgen.
1: 8.50 Uhr haben wir es jetzt.
0: Die erste Grillparty des Jahres gibt's vielleicht immer beim selben Kumpel. Und im Dezember wird immer eine Wichtelparty geschmissen.
1: Ja, es gibt viele schöne Rituale, die sich über die Jahre so im Freundeskreis einschleichen, die man einfach immer wieder machen muss.
0: Und sich dann auch nie wieder abschaffen lassen. Mhm. Nein, Peter aus Letschin, ihr habt auch so ein Ritual.
2: Ja, also wir sind so eine kleine kulinarische Gemeinde und wir treffen uns jedes Jahr zur Spargeleröffnung. Zum Spargelessen und freuen uns jedes Jahr drauf. Das machen wir mittlerweile 6 Jahre.
0: Cool.
2: Und es gefällt uns immer gut und man freut sich halt drauf und ist irgendwie so, ja, so ein kleiner Start auch in den Sommer.
0: Ja, du freust dich schon Wochen vorher drauf. Wir kennen das auch von unserer Knieback-Bowl-Party, machen wir auch immer im Januar. Da treffen wir uns alle, wir sehen uns das ganze Jahr nicht.
1: Freust du dich auf die Freunde oder auf den Knieback-Bowl?
0: Ich frag ja nur. Auf beides natürlich. 8.52 Uhr.
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1: Im Studio Arne Sprung. Schönen guten Morgen. Brandenburgs Ministerpräsident Woidke hat bestürzt auf die Gewalttat an einer Schule in Neu-Zittau reagiert. Seine Gedanken und sein tiefstes Mitgefühl seien bei den Angehörigen der Opfer, ihren Familien und Freunden, sagte Woidke. Bukong Choing mit weiteren Einzelheiten.
2: Ein 19 Jahre alter Deutscher ist als tatverdächtig festgenommen worden. Nach RBB-Informationen soll er eine 18 Jahre alte Schülerin mit einem Messer getötet haben. Bei dem zweiten Todesopfer soll es sich um einen Hausmeister handeln, der offenbar dazwischengehen wollte. Brandenburgs Innenminister Rethmann dankte der Polizei und den Rettungskräften für ihren Einsatz an der Schule. Er sagte, dieses Gewaltverbrechen geht an niemandem spurlos vorbei. Landtagspräsidentin Liedtke sprach wörtlich von einem feigen Femizid. So werden Taten genannt, bei denen Frauen wegen ihres Geschlechts getötet werden.
1: Vielleicht bleibt das eine oder andere Regal im Supermarkt leer. Die Gewerkschaft Verdi hat für heute und morgen zu Warnstreiks im Groß- und Einzelhandel in Brandenburg und Berlin aufgerufen. Hintergrund ist ein Tarifstreit. Die Gewerkschaft will den Druck auf die Arbeitgeber erhöhen. Die Arbeitgeberseite weigere sich seit Monaten, ein vernünftiges Angebot vorzulegen, hat die Verhandlungsführerin von Verdi Weißbach dem RBB gesagt.
3: Vor allen Dingen fordern wir, dass niemand mehr unterhalb des gesetzlichen Mindestlohns arbeitet, besonders, dass die 14,90 Euro im Jahr 2027 erreicht werden. Das liegt über dem gesetzlichen Mindestlohn.
1: Auf jeden Fall anders als endlose Reihen von Kiefern. Wie der Brandenburger Wald in Zukunft aussehen soll, wird heute in Sediner See besprochen beim Landestreffen der Forstbetriebsgemeinschaften. Daniel Mastow hat Einzelheiten dazu.
4: Das Treffen steht unter der Überschrift Generationswechsel im Wald, denn das wird irgendwann für die meisten Forstbesitzer ein Thema. Gemeinsam mit Landwirtschafts- und Umweltministerin Mittelstädt sollen heute praktische Fragen privater Waldbewirtschaftung diskutiert werden. Dazu gehören auch die Digitalisierung der Forstbetriebsgemeinschaften und eine moderne Buchhaltung. Ziel ist es laut Mittelstädt, Wissen zu bündeln, den ländlichen Raum zu stärken und Brandenburgs Wälder zukunftsfähig zu machen.
1: Nach der Sturzflut im Himalaya-Gebirge ist die Zahl der bestätigten Todesopfer in Tibet und Nepal auf über 470 gestiegen. Die Rettungsarbeiten sind unterbrochen, weil neue Flutwellen drohen, berichtet das chinesische Staatsfernsehen. Am Mittwoch war ein Gletscher abgebrochen und hatte die Sturzflut ausgelöst, die ganze Ortschaften im Himalaya ohne Vorwarnung mitgerissen hat. Solche Katastrophen lassen sich nur schwer vorhersagen, so Jens Turowski vom Potsdamer Geoforschungszentrum im RBB24 Inforadio.
5: Auf dem Dach der Welt ist das sehr, sehr schwierig aus logistischen Gründen. Man bräuchte Messnetze und genaue Beobachtungen und das sind riesige Gebiete, die sehr unzugänglich sind. Da muss man investieren und braucht Experten vor Ort und natürlich eine Mannschaft, die das im Blick behält.
1: Der norwegische König Harald V. ist tot. Das hat das Königshaus heute früh mitgeteilt. Er wurde 89 Jahre alt. Damit ist sein Sohn Hakan der neue König von Norwegen. Soweit die Antenne Brandenburg-Nachrichten. 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
6: Danke, Arne.
1: Gerne.
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7: Wenn Sie heute Nachmittag so zum Feierabend den Wochenendeinkauf erledigen wollen, dann ist der beste Rat, den ich Ihnen geben kann, suchen Sie sich möglichst einen Parkplatz, der nah am Eingang ist. Da kann Sie nämlich der ein oder andere Schauer sonst überraschen. Und das mit der Klappkiste und vollem Einkauf in der Hand ist nicht immer so lustig. Heute Nachmittag gibt's Gewitter und Regenschauer. Am Mittag geht's langsam los, 26 bis 31 Grad und die Gewitter sind eben die Quittung dafür. Und heute Morgen sieht's ja auch wolkig aus mit ein paar leichten Nieselregenschauern bei uns im Land. Aber es gibt noch tatsächlich bis zum Mittag so ein paar Phasen, wo die Sonne dann nochmal durchguckt. Und am Wochenende um die 27 Grad, Sonne und Wolken. Ein bisschen Regen ist immer mal möglich. Und dieses Wetter können Sie sich prinzipiell für die ersten Tage der neuen Woche auch schon mal merken. Also ein bisschen Regen ist immer dabei, aber auch so ein Sonne und Wolken und so um die 26 Grad gar nicht so verkehrt.
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7: A15 Dreieck Spreewald Forst ist gerade gesperrt für ungefähr eine Stunde zwischen Rogosen und Forst. Da wird nämlich eine Bombe entschärft und in Teilen von Felden ist der Strom ausgefallen, haben Sie vielleicht schon gehört. Da sind auch die Ampeln aus. Vorsichtig bitte hier an den Kreuzungen ranfahren. Stadtverkehr Berlin, an die Kreuzung ranfahren. Ne? Ich glaube, da war grammatisch was nicht ganz richtig.
6: Ja, hast du gleich wieder böse Anrufe.
7: Ja. Stadtverkehr Berlin A100 Stadtring in beiden Richtungen. Staus haben wir an den Baustellen zwischen Albuinstraße und Detmolder Straße. 10 Minuten sind es mehr. Und bei der S-Bahn Berlin immer noch ein Signal kaputt in Nikolassee. Die S7 fährt deswegen zwischen Grunewald und Potsdam Hauptbahnhof nur alle 20 Minuten. Gute Fahrt.
6: 8:58 haben wir es.
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6: Ja, das war eine schöne Woche mit Ihnen. Und da fällt uns jetzt auch gleich wieder die Geschichte von Sven ein, die wir am Mittwoch gehört haben, als die Bravo 70 wurde. Er hat nämlich als Kind für 40 DDR-Mark,
8: Wahnsinn,
6: ein Roxette-Poster aus der Bravo ergattert, als großer Fan, und hat es dann im Bus liegen lassen. Und dann, als er es gemerkt hat,
9: zurückgerannt, geguckt, muss doch diesen Bus finden, da ist mein Roxette, meine Doppelseite drin. Ich glaube, ich konnte 3 Wochen nicht schlafen.
8: Oh Gott. Aber hast du wirklich verloren, ja?
9: Ja, war wirklich weg.
6: Denkst du jetzt vielleicht immer dran, wenn du Roxette im Radio hörst, wahrscheinlich?
9: Ja, doch, die Sache kommt oft auf. Und ich liebe ja Roxette, das ist eine echt eine coole Band.

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1: Um 9:12 mit Pfarrerin Juliane Rumpel von der Evangelischen Kirche.
2: Meine Challenge diese Woche? Jeden Morgen mit einem Lied auf den Lippen zu beginnen. Und zwar keines aus den Charts, kein Schlager aus den 90ern, kein TikTok-Hit. Das Lied stammt aus dem 17. Jahrhundert. Es ist wirklich eine Challenge. Allein die Sprache ist für heutige Ohren eine Herausforderung. Hören Sie selbst, so beginnt die 8. Strophe. Treib unseren Willen, dein Wort zu erfüllen, hilf uns gehorsam wirken deine Werke. Die Worte stammen aus der Feder des dichtenden Theologen Paul Gerhardt, der im 17. Jahrhundert vor allem in Berlin mitten Walde und Lübben wirkte. Ein echter Berlin-Brandenburger, könnte man meinen. Paul Gerhardt allerdings war zu seiner Zeit ein echter Preuße, pflichtbewusst und ein frommer Christ. Treib unseren Willen, dein Wort zu erfüllen, hilf uns gehorsam wirken, deine Werke. Von sich selbst mal absehen und auf den schauen, der es gut meint mit mir und der Welt und der alles schafft und erhält. Ups, da komme ich glatt selbst ins Dichten. Wahrscheinlich, weil ich es einfach genauso sehe wie Paul. Sich selbst mal aus dem Mittelpunkt nehmen. Weniger ich und mehr Gott. Hilf uns gehorsam wirken deine Werke. Ich gebe zu, das wäre jetzt nicht so meine Sprache, aber der Sache nach, in den 10 Geboten und der Idee mit der Nächstenliebe steckt schon viel drin, was unser Miteinander echt voranbringen würde. Und weil Paul Gerhardt auch schon wusste, dass der innere Schweinehund beim Tun des Guten manchmal im Wege steht, geht die Strophe bittend zu Ende. Hilf uns gehorsam wirken deine Werke und wo wir schwach sind, da gib du uns Stärke. Lobet den Herrn. Damit habe ich die Herausforderung heute nicht nur angenommen, sondern schon erfüllt. Zumindest gelesen habe ich den Text und ich glaube, ich habe auch verstanden, was der Dichter mir damit sagen wollte. Fehlt nur noch das Singen. Aber das tue ich allein. Und ich wünsche Ihnen, dass auch Sie heute noch irgendein Liedchen pfeifen, das Ihnen beim Tun des Guten hilft.

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0: So, und jetzt raten wir alle mal. Shahrazan, ist das ein Getränk, ein Auto?
1: Eine Eissorte?
0: Oder ein Strand irgendwo, eine Region? Du weißt es.
1: Es ist ausgedacht, ein ausgedachter Begriff, eine Art Traumland und Paradies, wo man das Glück findet.
0: Also quasi Brandenburg.
1: Ja!
0: Es ist Freitag, hallo zusammen.
1: Guten Morgen.
0: Falls Sie sich fragen, Mensch, was machen wir am Wochenende Schönes? Dafür haben Sie ja uns. Gucken Sie auf antennebrandenburg.de. Und jetzt haben wir hier Zeit für unsere Rubrik.
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1: Ja, wir wünschen viel Spaß beim Dorffest in Zwickau mit Blasmusik, Feuershow, Shots für 1 Euro. Alter Falter. Und ab 20 Uhr Dorfdisco mit DJ Pond.
0: Oder Sie gucken an Haso vorbei, wo sich dieses Wochenende mal nicht Fuchs und Haso gute Nacht sagen, sondern dort heißt es
3: Party!
1: Ja.
0: Es wird Dorffest gefeiert mit Billardturnier heute Abend.
1: Ruhige Kugel schieben, ja.
0: Ja, morgen dann ab 9 der Hasower Waldlauf. Ob Igel dabei sind, ich weiß es nicht. Und es gibt eine Treckerparade, 16 Uhr, übrigens auch noch Bierpong-Turnier und eine Bierrutsche.
1: Was dir sich alles einfallen lassen, ist ja nicht zu überbieten, aber ich habe noch was Romantisches. Oh. Morgen Abend Bootskorso auf dem krummen See mit selbstgeschmückten Booten. Die schönsten Wasserfahrzeuge werden prämiert. Und man wird sich auch freuen, wenn alle Anlieger rund um den krummen See sich mit stimmungsvoller Uferbeleuchtung beteiligen möchten. Da wette ich doch drauf, dass das auch passiert.
0: Dann macht euch mal krumm am krummen See.
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1: Im Studio Pokoing Choing. Guten Morgen. Am Tag nach dem tödlichen Angriff an einer Schule in Gosen-Neu-Zittau fällt der Unterricht dort heute aus. Auf dem Campus sind schulpsychologische Fachkräfte, die Schülerinnen und Schülern und Lehrkräften beistehen sollen. Gestern waren eine Frau und ein Mann getötet worden. Ein 19-jähriger Deutscher wurde als tatverdächtig festgenommen. Bei dem Hackerangriff auf das Berliner Landesnetz handelt es sich offenbar um einen Fall von Erpressung. Nach RBB-Informationen ist eine Lösegeldforderung an das Land Berlin eingegangen. Die Höhe der Summe ist nicht bekannt. Im Katastrophengebiet im Himalaya sind die Rettungsarbeiten unterbrochen worden. Die Behörden befürchten weitere schwere Überflutungen. Die Zahl der bestätigten Toten ist auf mehr als 470 gestiegen. Es werden immer noch viele Menschen im Grenzgebiet zwischen Nepal und Tibet vermisst.
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2: Im Studio Prenzlau, Peter Klinke, guten Morgen. Die Serie mutmaßlicher Brandstiftungen in Prenzlau reißt offenbar nicht ab. In der Nacht zu gestern brannte es in der Philipp-Hackert-Straße. Dort stand ein Sperrmüllhaufen in Flammen, der von der Feuerwehr gelöscht werden konnte. Die Polizei ermittelt, ob die Brände aus den Nächten davor in Zusammenhang stehen und bittet um Hinweise. Im Zoo Eberswalde findet heute der erste brandenburgische Wildtiertag statt. Er ist in erster Linie für Schulklassen vorgesehen. Erwartet werden der Naturschutzbund und die obere Jagdbehörde. Auch viele andere Aussteller bieten Informationen und es gibt Vorträge von Wildtierexperten. Der kommissarische Leiter vom Zoo Eberswalde, Thorsten Gericke, sagte Antenne Brandenburg:
3: Eine Naturführung durch unser Fließhinden führen. Dort wird nochmal über den Lebensraum des Bibers, der Fledermäuse, einheimischer Vogelarten gesprochen. Wir haben hier vor Ort noch Wildkatzen und Rehkitzrettung. Das Thema Wolf ist uns noch als großes, kontroverses Thema gerade sehr in Fokus geraten.

0: das Heeresmusikchor Neubrandenburg ein Benefizkonzert. Der Eintritt ist frei. Über eine Spende zur Unterstützung der Kirchengemeinde freue man sich aber, heißt es. Soweit die Meldungen. Abschließend die Zeit. Es ist 9.33 Uhr.
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2: Aktuell sieht's auf dem Radar so aus, als wenn um 14 Uhr noch alles okay ist und danach gibt's nasse Füße für uns. Ja, es ist aktuell noch grau, Sonne ist aber noch möglich. Zum Teil werden die Wolken aber nur dünner und sie verziehen sich nicht ganz. Am Nachmittag kommen dann Schauer auf uns zu, zum Teil auch kräftiger, auch in Form von Gewittern. Und das wundert uns alle nicht, denn wir kriegen 26 bis 31 Grad. Kein Wunder, dass es da knallt.
3: Ja, klar.
2: Ja, aktuell haben wir 20 Grad in Jüterbog und auch in Neuruppin. 17 sonst gerade noch in Frankfurt. Oder, naja, wir arbeiten uns noch hoch und am Wochenende dann um die 26, 27 Grad. Sonne und Wolken immer abschnittsweise im Wechsel und ein paar kleine Schauer dabei.
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2: Da Vorsicht auf der A115 Dreieck Funkturm Richtung Dreieck Nutetal. Hinter Potsdam-Dreh wird es gerade ein Gegenstand auf der linken Spur. Dann haben wir die A15 Dreieck Spreewald-Forst. Zwischen Rogosen und Forst ist die gerade gesperrt. Es wird hier nämlich eine Weltkriegsbombe entschärft. Und in Teilen von Felten, haben Sie vielleicht in den Nachrichten auch gehört, ist der Strom ausgefallen. Auch die Ampeln sind ausgefallen. Vorsichtig hier an die Kreuzung ranfahren. Im Stadtverkehr Berlin A100 Stadtring in beiden Richtungen. Staus haben wir an den Baustellen zwischen Alboinstraße und Detmolder Straße. Hier sind es 10 Minuten mehr. Und bei der S-Bahn haben wir eine Signalstörung in Nikolassee. Deswegen fährt die S7 zwischen Grunewald und Potsdam Hauptbahnhof gerade nur alle 20 Minuten. Blitzer auch noch. Bitteschön, 2 Stück, A24 Richtung Hamburg, hinterm Dreieck Havelland und der zweite auf der Straße zwischen Märkisch Buchholz und Teuro. Gute Fahrt.
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3: Ja, das wird so ein Wochenende, wo man wieder Kumpels trifft, denen man nicht sagen darf, wie die Fußballspiele ausgegangen sind, weil die das abends so in der Sportschau gucken
4: wollen.
3: Warte,
4: ich hab da nicht gesehen.
3: Ja, die erste Bundesliga geht wieder los.
4: Ja.
3: Da haben wir gleich passend dazu Shakira mit ihrem WM-Hit. Dai, dai, komm gleich nach einem coolen 80er. Hier sind die Schmoren.

0: Die, die, let's cruise oder fahr los oder was auch immer.
1: Oder flieg, ja, Schwalbe.
0: Mit der E-Schwalbe geht es durch Brandenburg diese Woche. Unser Antenne-Morgen-Reporter Ivo Ziemann. Und was sagen die Leute, wenn sie ihn sehen?
2: Fantastisch.
3: Voll geil. Finde ich richtig, richtig cool.
4: Sie möchte ich gerne haben.
0: Ja, also die Schwalbe, nicht den Ivo. Der bleibt bei uns.
1: Das, ne? Vielleicht auch, wer weiß das schon.
0: Heute ist an Eichwalde.
1: Ganz genau. Eichwalde steht für das E in Schwalbe. Und damit hat Ivo wirklich das komplette Wort abgefahren in dieser Woche.
0: Und ist jetzt garantiert selbst ein riesiger Schwalbe-Fan. Wenn Sie Ivo sehen, lassen Sie sich unbedingt auf die Gewinnerliste setzen. Nächste Woche Freitag geht nämlich die erste von drei Schwalben an Sie raus. Ja. Und die Frage ist...
1: Ivo, du wolltest ja in Eichwalde Richtung Dahme, Zeuthner See. Ja. Wie weit bist du gekommen?
5: Ich wollte mir gerade meinen schicken gelben Helm aufsetzen und losdüsen. Und da kam die Katrin noch schnell aus dem Bäcker raus und wollte mir einen Kaffee bringen.
3: Ja, gerne.
5: Na, eigentlich nicht. Eigentlich bist du wegen was anderem hier.
3: Ja, ich hätte auch gerne die gelbe Schwalbe.
5: Warum?
3: Die sieht flott aus. Passt zu uns, Mädels, würde ich mal sagen.
5: Ach, ihr nehmt sie dann als Bäckereischwalbe sozusagen?
3: Ja, ja, wäre nicht schlecht, wa?
5: Und wie einigt ihr euch, wer frühester bis zur Arbeit kommt?
3: Ja, mal sehen, das machen wir schon.
5: Was findest du gut daran?
3: Ne, das ist doch Kult von uns, früher, damals.
5: Bist du gefahren, ja, früher, oder?
3: Nee, selber nicht, aber trotzdem mal mitgefahren.
5: Bei deinem Freund damals hinten drauf. Zum See.
3: Ja.
5: Decke. Mitgenommen. Ja. Mehr will ich gar nicht wissen.
3: Okay.
5: Aber so findest du schön. Also guck mal, ist ja, zu zweit geht auch super hinten.
3: Ja, supi. Ja. Kleiner Gepäckträger. Was will man mehr? Und ist ja umweltfreundlich, wa?
5: Also einigen bei uns. Du kommst auf die Gewinnerliste.
3: Sehr schön.
5: Ich bekomme Kaffee.
0: Und wenn er den ausgetrunken hat, dann fährt er aber endlich Richtung Dahme, Zeuthener See. Treffen Sie Ivo und gewinnen Sie eine E-Schwalbe. Guten Morgen.
1: Morgen.

0: wo ist mein Kaffee? Da.
1: Nee, bei mir ist der nicht, guck mir in die leeren Augen. Bei mir ist der Kaffee schon lange alle.
2: Ja. Wir hoffen, Sie haben noch einen und wünschen Ihnen an dieser Stelle ein wunderschönes Wochenende mit tollem Wetter. Machen Sie was draus. Monique Ehmke ist gleich für Sie da. Aber ich weiß, dass man ja immer noch überlegt, so um kurz vor 10 so langsam, was essen wir eigentlich am Wochenende? Ich kann Ihnen ganz kurz erzählen, was es bei uns auf der Männerbootstour geben wird am Wochenende.
1: Na, leg los.
2: Wir sind jetzt zu neunt auf einem Bötchen und da kochen immer zwei, einer am Sonnabend, einer Sonntag. Und bei uns gibt es Nudeln mit Wurstgulasch morgen, das mache ich. Mhm. Und am Sonntag gibt es, haben wir alle lange nicht mehr gegessen, lose Wurst, also tote Oma.
1: Ach, Grützwurst.
2: Mit Sauerkraut und Kartoffeln, frisch beim Fleischer bestellt. Ich hoffe, das klappt. Was gibt's bei dir?
1: Wir waren ja letztes Wochenende Kartoffelbuddeln und ich sag mal so, wir waren ein bisschen übermütig und also irgendwas wird aus Kartoffeln geben, da gibt's ja eine Menge.
2: Ja, zum Beispiel
3: Bratkartoffeln.
4: Röstitaler.
5: Pommes frites.
6: Als Salat oder als Puffer.
7: Und Kroketten.
8: Kartoffelbrei.
9: Quetschkartoffeln.
10: Kartoffelsuppe muss es sein. Auch Wiener Würstchen gehören da rein.
2: Den Rest können Sie sich selber zusammenreiben. Tschüss und schönes Wochenende, sagen Annelie Rienecker.
1: Und Markus Asmus.
2: 9.52 Uhr.
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1: Im Studio Arne Sprung. Schönen guten Tag. Die Zahl der Arbeitslosen in Brandenburg ist im August leicht gestiegen. 88.600 Menschen sind hier aktuell arbeitslos gemeldet, hat die Regionaldirektion der Bundesagentur für Arbeit mitgeteilt. Sprecher Jens Krüger.
2: So waren in Brandenburg 1.084 Arbeitslose mehr gemeldet als im Vormonat. Die Arbeitslosenquote in Brandenburg steigt damit im August um 0,1 Prozentpunkt auf 6,5% und bleibt im Vergleich zum Vorjahr aber unverändert. Zahlreiche Unternehmen waren im August in den Betriebsferien, Weiterbildungen starten erst nach den Sommerferien. Der Arbeitsmarkt in Brandenburg steckt in der Sommerpause, wenn wir auf die Arbeitslosigkeit blicken.
1: Brandenburgs Ministerpräsident Woidke hat bestürzt auf die Gewalttat an einer Schule in Neu-Zittau reagiert, bei der eine 18-jährige Schülerin und ein Erzieher getötet wurden. Seine Gedanken und sein tiefstes Mitgefühl seien bei den Angehörigen der Opfer, ihren Familien und Freunden, sagte Woidke. An der Schule findet heute kein Unterricht statt, berichtet Tourette Kirmse.
3: Vor Ort sind Seelsorger, um Schüler, Lehrer und Angehörige zu betreuen. Bis in die Nachtstunden haben Ermittler der Kriminalpolizei den Tatort untersucht, um Spuren zu sichern. Ein 19 Jahre alter deutscher Tatverdächtiger wurde festgenommen. Die Polizei geht derzeit nicht von einem Amoklauf, sondern von einer Beziehungstat aus. Bis in die späten Abendstunden versammelten sich an der Schule zahlreiche Menschen, um zu trauern.
1: Viele Menschen in Velten im Kreis Oberhavel sind seit der Nacht ohne Strom. Nach Angaben der Stadtverwaltung sind vor allem die Bereiche Parkstadt, Velten Süd und Kuschelhain betroffen. Der Stromausfall wird wohl noch 6 bis 8 Stunden dauern. Unser Reporter Chris Rudolph informiert.
4: Berichte in sozialen Medien, wonach es einen Knall gegeben haben soll, konnte die Stadtsprecherin nicht bestätigen. Nach ihrer Aussage arbeiten die Stadtwerke daran, die Störung zu beheben. Die Bewohner werden aufgefordert, in der ganzen Stadt keine Waschmaschinen und Duschen zu benutzen. Inzwischen laufen die Abwasserpumpstationen wieder. Trotzdem solle Wasser weiterhin sparsam verwendet werden. Außerdem sollten die Bewohner bei Nachbarn nachfragen, ob die Hilfe brauchen. Als Anlaufstelle ist die Ofenstadthalle geöffnet. Dort können sich Bürger aufhalten und etwa ihre Handys aufladen oder mitgebrachtes Essen aufwärmen.
1: Nach der Sturzflut im Himalaya-Gebirge ist die Zahl der bestätigten Todesopfer in Tibet und Nepal auf über 470 gestiegen. Die Rettungsarbeiten sind unterbrochen, weil neue Flutwellen drohen, berichtet das chinesische Staatsfernsehen. Unsere China-Korrespondentin Eva Lambi-Schmidt.
5: Hinter Geröllmassen hat sich chinesischen Angaben zufolge ein Stausee gebildet, der bereits übergelaufen sein soll. Sollte der Damm brechen, könnten die Wassermassen im chinesischen Grenzort Jirong in Tibet und stromabwärts weitere Schäden anrichten sowie Rettungskräfte gefährden. Die Zahl der Vermissten hat sich seit gestern nicht verändert. Weiterhin werden auf chinesischer Seite 558 Menschen vermisst. Aus dem Auswärtigen Amt in Berlin heißt es, sowohl in Nepal als auch in Tibet seien auch deutsche Staatsangehörige unter den Vermissten.
1: Soweit die Antenne Brandenburg Nachrichten. 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
6: Freitag und natürlich denkt man schon ans Wochenende. Nur das Wetter hat heute so ein kleines Wörtchen mitzureden. Heute ist der Himmel meist grau, ein bisschen tröpfeln kann es auch. Und im Tagesverlauf sind auch teils kräftige Gewitter möglich. 26 bis 29 Grad gibt's trotzdem. Aktuelle Werte 19 in Fürstenberg, 19 Grad auch in Bernau, 20 in Rangsdorf, 18 Grad in Zeuthen und 17 Grad in Guben. In der Nacht zieht der Regen dann nach Osten. Ab danach lockert's auf. Morgen sieht's für Pläne deutlich besser aus. Erst viel Sonne, später ein paar Wolken und vereinzelt Schauer bei 24 bis 26 Grad. Und am Sonntag bleibt's ähnlich mit einzelnen Schauern ebenfalls.
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6: Hui, nicht los. Auf Brandenburgstraßen läuft's wohl ganz gut. Sie sollten ohne Probleme von A nach B kommen. Falls Ihnen doch was auffällt, wissen Sie ja, rufen Sie kurz durch, sagen Bescheid in der Antenne Verkehrsredaktion unter 0331 70 98 101. Dann zum Stadtverkehr Berlin A100, der Stadtring in beiden Richtungen. Dichter Verkehr an den Baustellen zwischen Albuinstraße und Detmolder Straße. Und ÖPNV noch, aktuelles zur S-Bahn. Wegen Reparaturarbeiten kommt es beim S-Bahn-Ring und bei den Linien S8 und S85 zu Verspätungen und einige Züge fallen auch aus. Und geblitzt wird unter anderem auf der A2 Richtung Berlin, steht kurz hinter Netzen. Bitte fahren Sie vorsichtig und kommen Sie gut an.
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7: Hier ist
6: Premiere in KW in Königs Wusterhausen. Morgen gibt's dort zum ersten Mal einen Christopher Street Day. Warum gerade jetzt Sichtbarkeit so wichtig ist und wie die Veranstalter mit angekündigten Gegendemos umgehen, das hören Sie gleich nach zwei Songs. Genesis jetzt mit Land of Confusion. Schönen Freitag, guten Start ins Wochenende.

0: Schönen Freitag, guten Start ins Wochenende, denn am Wochenende ist wieder einiges los in Brandenburg. Unter anderem gleich 2 Christopher Street Days. Heute in Ludwigsfelde und morgen zum ersten Mal überhaupt in KW in Königs Wusterhausen. Für die Organisatorinnen und Organisatoren natürlich ein ganz besonderer Tag. Mitorganisator André Eike Schwalbach. André, was ist denn morgen geplant?
1: Wir wollen am Samstag unter dem Motto Liebe statt Hass mit Reden, Musik und guter Laune 2 Stunden lang durch die Innenstadt von Königs Wusterhausen ziehen und dann in die Abschlusskundgebung bzw. das Fest der Vielfalt münden, wo auf die BesucherInnen dann Live-Musik, weitere Redebeiträge und Stände und Essen und Getränke warten werden.
0: Gerade jetzt, kurz nach dem Angriff auf den CSD in Berlin, warum ist es denn euch so wichtig, trotzdem auf die Straße zu gehen und sichtbar zu sein?
1: Ich glaube, das ist vor allem das Zeichen, das wir heraussenden, dass wir zeigen, dass KW vielfältig sein kann und dass wir den Menschen ein gewisses Selbstvertrauen zurückgeben, das meines Erachtens nach den Anschlag auf Berlin ziemlich erschüttert war, und zeigen, dass die Gesellschaft hinter der queeren Community steht.
0: Es haben sich auch Gegendemos angekündigt. Wie geht ihr denn damit um und wie bereitet ihr euch denn darauf vor?
1: Man steht im ständigen Austausch mit der Polizei, man versucht ein möglichst großes Ordnerteam zusammenzustellen und gleichzeitig versucht man sich auch über die dahinterstehenden Personen zu informieren. Aktuell sind wir bei der Gegendemonstration relativ entspannt, weil wir in den vergangenen Jahren schon ähnliche Demonstrationen organisiert hatten und auch dort ist in rechten Kreisen sozusagen immer mal wieder Wirbel darum gab und sozusagen Aufrufe, diese Demonstration zu stören oder zu verhindern. Das hat aber alles damals nie funktioniert und die meisten Besucherinnen haben das auch nie mitbekommen durch die gute Zusammenarbeit der damaligen Orga-Teams und der Polizei.
0: 15 Uhr geht's morgen am Bahnhof in Königs Wusterhausen los. André, vielen Dank dir und euch ganz viel Spaß und einen friedlichen CSD morgen am Samstag.
1: Noch einen schönen Tag und vielen Dank, dass wir den Platz haben und dass wir das senden, weil als wir gesagt haben, dass sozusagen Antenne Brandenburg sozusagen uns über uns auch berichtet, hat man gemerkt, dass relativ viele relativ glücklich waren, weil man so war, ach, wir werden gesehen mit unserer Veranstaltung. Und das hat viele da doch glücklich gemacht, die dabei helfen und organisieren.
0: Natürlich, sehr, sehr gerne. Nochmal viel Spaß morgen.

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0: schönen Freitag. Guten Start ins Wochenende dann. Es ist 10.30 Uhr, 10:30.
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2: Im Studio Prenzlau, Peter Klinke, guten Tag. In den Landkreisen Uckermark und Barnim ist die Zahl der Arbeitslosen im August saisonbedingt leicht gestiegen. Insgesamt waren rund 12.500 Menschen in der Region ohne Job. Die Arbeitslosenquote beträgt damit 7,8%. Konstanze Hildebrand von der Arbeitsagentur Eberswalde hofft auf eine weitere Belebung des Arbeitsmarktes.
3: Die Schulferien sind vorbei, unsere Unternehmen sind wieder alle am Start. Und wir hoffen, dass das erfreuliche Ergebnis, was wir momentan haben, nämlich seit Jahresbeginn konnten 4.942 arbeitslos gemeldete Frauen und Männer aus dem gesamten Agenturbezirk eine neue Beschäftigung am Arbeitsmarkt aufnehmen, dass diese Situation sich genauso positiv weiterentwickelt bis zum Jahresende.
2: Auf dem Eberswalder Fino-Kanal versammeln sich heute Bootsbegeisterte beim Beach and Boat Festival. Markus Mirschel von der Stadt Eberswalde berichtet, was dort heute ab 16 Uhr und morgen passiert.
4: Bei Beach and Boat handelt es sich um ein kleines Festival, eine Stadtpromenade direkt am Fino-Kanal. Und es handelt sich dabei auch um den Wunsch, oder der Wunsch soll umgesetzt werden, den Fino-Kanal in seiner touristischen Attraktivität zu unterstreichen, hervorzuheben. Und Aktivitäten rund um Boot, Beach und Wasser werden an diesen beiden Tagen angeboten.
2: Unter anderem werden eine Laternenfahrt, Kanus und Poloboote sowie ein Wasserspielplatz für Kinder zur Verfügung stehen. Der Eintritt ist frei. An diesem Wochenende steigt zum vierten Mal das Musik- und Literaturfestival Kalit im Gutshaus Friedenfelde bei Gerswalde. Initiatorin Anne-Dore Streil verweist auf ein besonderes Konzert morgen Abend im Nachbardorf.
5: Man läuft über so einen Weinberg, so 10 Minuten, ganz romantisch ins nächste Dorf, und da gibt's eine große Maschinenhalle, da stehen sonst Mähdrescher drin und die machen die Tore auf, man guckt in die untergehende Sonne und es gibt mit der Lautenkompanie und Sängern und Schauspielern der Ernst-Busch-Hochschule mit einem Saxophonisten gibt's auch so ein Programm von Dowland Purcell bis Beatles.
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2: Am Nachmittag und Abend zeigt sich neben durchziehenden Wolken etwas öfter die Sonne. Die Höchstwerte liegen bei 25 Grad in Uckerland. Es bleibt bis zum Abend weitgehend trocken. Nachts zunächst ein paar Schauer oder Gewitter, die allmählich ostwärts abziehen. Tiefstwerte um 15 Grad. Morgen scheint zunächst neben ein paar lockeren Wolken häufiger die Sonne bei Höchstwerten bis 24 Grad.
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0: Baustellenstau auf der A9, Leipzig Richtung Berlin zwischen Köselitz und Niemegk, 20 Minuten plus. B1, Berlin Richtung Küstrin-Kietz.

0: noch eine Ergänzung haben. Dankeschön im Voraus.
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0: I'm sitting here in a boring room. Na, wer kennt das nicht? In Lemon Tree sitzt jemand ziemlich gelangweilt rum, wartet auf seine große Liebe und die kommt nicht. Der Zitronenbaum steht dabei für dieses Gefühl. Eigentlich ist alles da, aber irgendwie fehlt trotzdem etwas. Irgendwie fehlt trotzdem jemand. Also, genug gewartet. Hier sind Fool's Garden mit Lemon Tree, der erste von drei Songs nonstop auf Antenne Brandenburg. Schönen Freitag, guten Start ins Wochenende.

0: Schönen Freitag. 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
0: Dümke. Michael Jahn, richtig, aus Brandenburg an der Havel, ist geborener, richtig, Dümke. Ein Geschichtslehrer, genau, meinte, Dümke könnte Sohn des Thomas bedeuten. Herr Jahn, ich habe da Fragen zu.
2: Ja.
0: Wie kommt der Lehrer darauf?
2: Der Lehrer war so ein bisschen Namensforschung, hatte so ein bisschen betrieben im privaten Kreise, also ein Geschichtslehrer.
0: Ja.
2: Und der hat dann gesagt, das wäre quasi die Übersetzung der Sohn von Thomas.
0: Okay. So.
2: Also es kommt aus dem Polnischen, meine Großeltern sind aus Stettin.
0: Okay. So.
2: Damit habe ich mich aber nicht zufrieden gegeben und habe bei ihnen angefragt.
0: Gut, Sohn des Thomas. Also klingt schon mal plausibel, aber stimmt es auch?
3: Es stimmt nicht ganz. Wenn es Dumke wäre mit O, dann würde ich da vielleicht mitgehen. Aber so nicht, Herr Jahn. Schönen guten Tag, hallo.
2: Hallo.
3: Ich habe mal nachgesehen, wie oft es Ihren Namen gibt. Mit 2 M haben wir ihn in Deutschland gar nicht mehr so viel. 14 Mal nur auf der Telefon-CD mit 35 Millionen. Das ist nicht viel, aber...
2: Ja, die sollten aber alle mit mir verwandt sein.
3: Glaube ich gerne, aber es gibt noch eine Variante mit einem M, ne? Und die ist ja sehr viel häufiger, 125 Mal. Aha. Und dann sehen wir, dass der Name vor allen Dingen in Norddeutschland vorkommt. Und deswegen glaube ich an eine ganz andere Geschichte. Wie groß sind Sie? 1,60 oder 2 Meter?
2: 1,84.
3: Dann stimmt die Deutung, die jetzt kommt, überhaupt nicht zu Ihnen.
2: Oha.
3: Aber da haben die Gene wohl nicht durchgehalten, denn Ihr Name ist Niederdeutsch, Plattdeutsch und ist das Däumchen.
2: Aha.
3: Also ganz kurz zur Erläuterung. Daumen ist Hochdeutsch und Dumen ist Niederdeutsch. Und da ein K dran ist, so eine Verkleinerung, Verkursung. Däumchen, das bezieht sich mit hoher Wahrscheinlichkeit auf einen relativ kleinen Menschen.
0: Großer Mann, glaub mit kleinem gerne. Namen.
3: Ja.
0: Lieben Dank fürs Mitmachen, Herr Jahn. Viel Spaß beim Weitererzählen.
2: Danke.
0: Alles Gute. Tschüss.
2: Tschüss.
3: Tschüss.
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0: Hier ist Antenne Brandenburg am Freitag. Bei diesen Informationen und Bildern, die uns gestern aus Neu-Zittau erreicht haben, fällt es auch dem Landrat von Oder-Spree, Frank Steffen, schwer, die richtigen Worte zu finden. Ein Ort, an dem eigentlich gelernt, gelacht und der ganz normale Schulalltag gelebt wird. Und plötzlich passiert da sowas Unfassbares.
1: Wir sind hier im beschaulichen Neu-Zittau. Man stellt sich so etwas hier vor Ort gar nicht vor. Man verortet das nicht. Ich glaube, das wird die Menschen hier auch noch eine ganze Weile beschäftigen.
0: Gestern Mittag soll ein 19-Jähriger an einer Schule in Neu-Zittau seine 18 Jahre alte Ex-Freundin getötet haben. Ein Erzieher, der zur Hilfe kommen wollte, wurde ebenfalls tödlich verletzt. Polizei und Seelsorger waren gestern den ganzen Tag vor Ort, sind auch heute noch da. Und für die Schülerinnen und Schüler, die den Angriff miterlebt haben, wird das Geschehene wohl noch lange nachwirken. Thomas Westphal vom Einsatznachsorgeteam Brandenburg hat dem RBB gesagt, wie schwer es ist, so ein Erlebnis zu verarbeiten.
2: Es sind teilweise Kinder, Jugendliche, die so ein Einsatzbild noch nie gesehen haben und in den nächsten Tagen genau das erstmal verarbeiten müssen, die Bilder. Und dass sich das dann erst später herauskristallisiert, welche, sag ich mal, Hilfe die denn vielleicht noch professionelle Hilfe dann in Anspruch nehmen müssen.
0: Die Hintergründe der Tat sind noch unklar. Nach bisherigen Erkenntnissen soll es sich um eine Beziehungstat handeln. Die Staatsanwaltschaft Frankfurt-Oder hat die Ermittlungen übernommen und will heute noch über den aktuellen Stand informieren. Ja, puh, also ist schon krass, was da gestern passiert ist. So ein ganz normaler Schulalltag und plötzlich ist nichts mehr normal. Wir wünschen allen, die das gestern miterleben mussten, ganz viel Kraft.

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1: Im Studio Arne Sprung. Schönen guten Tag. Die Zahl der Arbeitslosen in Brandenburg ist im August leicht gestiegen. Die Quote der Menschen ohne Job liegt aktuell bei 6,5% und damit 0,1 Prozentpunkt höher als im Juli. Verglichen mit dem August des Vorjahres ist sie unverändert geblieben, sagt Jens Krüger von der Regionaldirektion der Bundesagentur für Arbeit.
2: Schauen wir hingegen auf den Stellenmarkt, sehen wir erste Vorboten einer möglichen leichten Herbstbelebung. So steigen die Stellenmeldungen deutlich in Brandenburg und auch die Arbeitsaufnahmen liegen über dem des Vorjahresmonats. So sind 5.524 offene Stellen gemeldet. Das ist eine Steigerung um 1.289 Stellen im Vergleich zum Vorjahr, sogar eine Steigerung um 1.566 Stellen, also mehr als ein Drittel mehr als vor einem Jahr.
1: Besonders viele offene Stellen haben Arbeitgeber aus den Bereichen Logistik und Autoindustrie gemeldet. Nach dem gewaltsamen Angriff mit zwei Toten an einer Schule in Neuzittau im Landkreis Oder-Spree sucht die Polizei weiter nach Zeugen. Der Unterricht an der Schule fällt heute aus. Vor Ort sind Seelsorger, um Schüler, Lehrer und Angehörige zu betreuen. Stefan Bayer, der Leiter der Notfallseelsorge Brandenburg, sagte dazu RBB 24 Brandenburg aktuell.
3: Wir versuchen, einen Raum zu geben für die Schockreaktion, für die Trauer. Es geht darum, zu stabilisieren, dem Raum zu geben, zu gucken, mit den Betroffenen zusammen zu gucken, was brauchst du jetzt gerade in diesem Moment und wo können wir dich unterstützen? Ein bisschen Ruhe, ein bisschen Sicherheit vor allem, Fürsorglichkeit, die Möglichkeit zu sprechen in einem geschützten Raum oder auch die Möglichkeit für sich zu sein und zu schweigen.
1: Ein 19 Jahre alter Tatverdächtiger war festgenommen worden. Er soll eine 18 Jahre alte Schülerin und einen Erzieher erstochen haben. Nach der Sturzflut im Himalaya-Gebirge ist die Zahl der bestätigten Todesopfer in Tibet und Nepal auf über 470 gestiegen. Die Rettungsarbeiten sind unterbrochen, weil neue Flutwellen drohen, berichtet das chinesische Staatsfernsehen. Am Mittwoch war ein Gletscher abgebrochen und hatte die Sturzflut ausgelöst, die ganze Ortschaften im Himalaya ohne Vorwarnung mitgerissen hat. Solche Katastrophen lassen sich nur schwer vorhersagen, so Jens Turowski vom Potsdamer Geoforschungszentrum im RBB 24 Inforadio.
4: Auf dem Dach der Welt ist das sehr, sehr schwierig aus logistischen Gründen. Man bräuchte Messnetze und genaue Beobachtungen und das sind riesige Gebiete, die sehr unzugänglich sind. Da muss man investieren und braucht Experten vor Ort und natürlich eine Mannschaft, die das im Blick behält.
1: Der norwegische König Harald V. ist tot. Das hat das Königshaus heute früh mitgeteilt. Er wurde 89 Jahre alt. Unser Skandinavien-Korrespondent Arne Bartram.
5: König Harald galt als bodenständig und tolerant. Er machte sich stark für die Rechte von Migranten und queeren Menschen. In den vergangenen Jahren hatte König Harald immer wieder Probleme mit der Gesundheit, musste mehrfach ins Krankenhaus. Bei den Norwegern war er überaus beliebt. Jetzt wird sein Sohn Håkon Norwegens neuer König. Und das in einer schwierigen Zeit für das Königshaus. Håkons Frau, Kronprinzessin Mette Marit, lebt mit einer Spenderlunge und hatte zuletzt mit Negativschlagzeilen rund um ihre frühere Freundschaft zum US-Sexualstraftäter Jeffrey Epstein zu kämpfen.
1: Soweit die Antenne Brandenburg Nachrichten. 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
6: Sorry, ich muss mich an dieser Stelle mal kurz bei meinen Nachbarn unter mir entschuldigen. Ich habe gestern festgestellt, von meinem Tomatenstrauch auf dem Balkon sind so ein paar Tomaten abgefallen und offenbar ziemlich zielgenau nach unten gesaust. Es sind nur so kleine schwarze Cherry-Tomaten, aber trotzdem, es tut mir leid. Ich komme mit der Tomatenernte einfach kaum noch hinterher. Es ist eben weiterhin Tomatenwetter. Sonne und Wolken im Mix heute. Im Laufe des Tages kommen Schauer und teils auch Gewitter dazu. 26 bis 29 Grad sind vorher drin, jetzt sind so um die 20. In der Nacht zieht der Regen dann nach Osten ab, danach lockert's wieder auf. Morgen gibt's dann wieder bessere Bedingungen für die Tomatenernte. Erst viel Sonne, später ein paar dickere Wolken und vereinzelt Schauer, 24 bis 26 Grad am Sonntag. Genauso, also liebe Nachbarn, Augen auf beim Blick nach oben und ich versuche meine Tomaten ein bisschen besser im Griff zu behalten.
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6: Vorsicht bitte auf der A9 Leipzig Richtung Berlin. Hinter Kleinmarzehns steht ein LKW mit einer Reifenpanne. Und weiterhin langer Stau auf der A9 Richtung Berlin zwischen Köselitz und Niemeck. 30 Minuten Stau. A10 westlicher Ring Richtung Dreieck Werder zwischen Potsdam Nord und Vöben. Baustellenstau, da sind es 20 Minuten on top. Dann die A24 Richtung Berlin, auch 20 Minuten plus zwischen Fährberlin und Krem. Stadtverkehr, Berlin A100, der Stadtring in beiden Richtungen, dichter Verkehr an den Baustellen zwischen Albuin und Detmolder Straße. Und wenn Sie noch was haben, eine Ergänzung für unseren Antenne-Verkehrsservice, Stau, Blitzer, Verkehrsbehinderung, Entwarnung, Tomaten, sagen Sie bitte kurz Bescheid in der Antenne-Verkehrsredaktion unter 0331 70 98 101. Und da ist auch gerade noch reingekommen, ein Tippfehler. Gute Fahrt! 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
6: 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Los geht's mit voller Power und richtig wild. So typisch 80er Sound. Macht direkt Bock auf Action. Duran Duran, The White Boys.

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1: Ab Montag verschenken wir jede Woche eine, die neue E-Schwalbe mit E-Motor. Sieht fast genauso aus wie das Original, macht mindestens genauso viel Spaß, ist aber leiser und günstiger unterwegs. Diese Woche ist unser Morgenreporter Ivo dafür einmal quer durchs Land gefahren, immer auf der Suche nach Orten, die zusammen Schwalbe ergeben, also das Wort Schwalbe. Und heute ist er beim letzten Buchstaben angekommen, bei mir ums Eck quasi. Ich wohne ja in Wildau und Ivo ist heute in E wie Eichwalde.
2: Ich muss sagen, Eichwalde ist ein richtig schöner Ort mit ganz vielen Einfamilienhäusern, ja, relativ dicht besiedelt, aber auch vielen Huckelstraßen. So wie ich jetzt in der Schmölkützer Straße, wo ich bin, da wackelt es ein bisschen auf meiner Schwalbe, aber auch kein Problem, weil der Sitz ist total weich und bequem. Und als ich hier durch die Schmölkützer Straße gefahren bin, bin ich am Deutschen Bieretikettenarchiv vorbeigekommen. Und da muss ich natürlich anhalten, der Bernd Speer führt es hier für über 30.000 oder so, ne?
3: Ja, es müssten jetzt so um die 35.000 sein, was nicht riesig ist, aber für den Zweck, dass man mit Bieretiketten die deutsche Geschichte, die Brauereigeschichte erklären, dokumentieren will, reicht es völlig aus und ist eine runde Sache.
2: Und da sind ja auch alle möglichen Sachen drauf natürlich, die dargestellt werden. Unter anderem auch Motorräder, Zweiräder gibt es auch.
3: Ich habe hier gerade so ein Etikett vor mir. Das ist eine Honda CB 750 vor. Die ist auf einem Etikett der Hösselbräu in Mitterteich um 1970 rum.
2: Und das Etikett ist richtig schön gelb, passt original zur Schwalbe.
3: Ja.
2: Hier steht sie, wie ist sie denn so?
3: Super, auf den ersten Blick sieht man es, was es ist. Dass es jetzt was Neues ist und dass es mit der Zeit gegangen ist, sich weiterentwickelt haben, finde ich toll. Und im Moment ist der Trend ja ohnehin so ein bisschen, Schwalbe und Konsorten sind wieder gefragt und ich... Das ist ein Hingucker. Kann irgendwie gleich hier bleiben.
2: Ja, okay. Das sagen die meisten.
3: Ja.
1: Also, Augen auf in Eichwalde. Ausschau nach der E-Schwalbe und dem Mann mit dem gelben Helm halten. Wenn Sie Ivo entdecken, sprechen Sie ihn kurz an und dann können Sie heute noch vor allen anderen auf der Gewinnerliste landen. Die erste E-Schwalbe gibt's dann nächste Woche Freitag.

0: Hier ist Antenne Brandenburg am 28. August. Schönen Freitag. Eigentlich haben Wildschweine ja einen ziemlich entspannten Tagesablauf. Ab in den Wald, schön im Unterholz verstecken, schlafen und erst zur Dämmerung wieder rauskommen. In Kleinmachnow läuft es offenbar ein bisschen anders. Da ist bei den Wildschweinen gefühlt den ganzen Tag Betrieb und nichts mit Schlafen. Deshalb gibt's dort jetzt WIMO, ein Wildschwein-Meldesystem. Alexander Scholz, Leiter des Ordnungsamts in Kleinmachnow, erklärt uns, wie das funktioniert.
1: Letztendlich muss man dran denken, Kleinmachnow ist ein durchgrünter, waldreicher Ort. Das heißt, Wildtiere gehören einfach auch nach Kleinmachnow. Es geht aber einfach darum, die Anzahl des Schwarzwildes auf ein erträgliches Maß, so will ich es mal formulieren, herabzusetzen.
0: Heißt also, Wildschwein gesehen, Handy raus, Foto gemacht und hochladen und schon weiß die ganze Gemeinde Bescheid. Die Sichtung landet dann auf so einer Online-Karte.
1: Wir haben einen relativ hohen Jagddruck hier in Kleinmachnow durch die Jagdpächter. Wir stellen schon fest, dass die Tiere ihr Verhalten ändern bzw. Bereiche jetzt aufsuchen, die sie früher nicht so genutzt haben.
0: In Kleinmachnow gibt es jetzt was Neues. WIMO, ein Wildschwein-Meldesystem. Finden Sie ganz einfach über die Seite von Kleinmachnow.
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Hier ist Antenne Brandenburg mit zwei Hinweisen aus der Antenne Verkehrsredaktion. Zum einen bitte Vorsicht auf der A2 in Richtung Berlin. Hinter Wollin liegt ein totes Reh auf der rechten Spur. Und bitte aufpassen auf der A10 südlicher Ring Richtung Dreieck Spreeau. Hinter Ludwigsfelde Ost liegen Reifenteile auf allen Spuren verteilt. 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

0: Schönen Freitag, guten Start ins Wochenende dann. Es ist 11.30 Uhr, halb zwölf.
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2: Im Studio Prenzlau, Peter Klinke, guten Tag. In den Landkreisen Uckermark und Barnim ist die Zahl der Arbeitslosen im August saisonbedingt leicht gestiegen. Insgesamt waren rund 12.500 Menschen in der Region ohne Job. Die Arbeitslosenquote beträgt damit 7,8%. Konstanze Hildebrand von der Arbeitsagentur Eberswalde hofft auf eine weitere Belebung des Arbeitsmarktes.
3: Die Schulferien sind vorbei, unsere Unternehmen sind wieder alle am Start. Und wir hoffen, dass das erfreuliche Ergebnis, was wir momentan haben, nämlich seit Jahresbeginn konnten 4.942 arbeitslos gemeldete Frauen und Männer aus dem gesamten Agenturbezirk eine neue Beschäftigung am Arbeitsmarkt aufnehmen, dass diese Situation sich genauso positiv weiterentwickelt bis zum Jahresende.
2: Mit einem Picknick ganz in Weiß beginnt am Sonntag die neue Spielzeit an den uckermärkischen Bühnen Schwedt. Dabei gibt es im Hugenottenpark an den komplett weiß gedeckten Tischen erste Einblicke in die kommenden Inszenierungen. Sabine Kramm.
4: Die erste große Inszenierung wird die Operette Mr. Mars sein. Aus der Feder des musikalischen Leiters Tom van Hasselt. Mr. Mars ist eine Anlehnung an die Operette Frau Luna. Nur, dass hier eine illustre Gesellschaft nicht auf den Mond, sondern auf den Mars reist. Die hauseigene Operette für Brandenburg lässt Parallelen zu Elon Musk deutlich erkennen. Mr. Mars wird am 17. Oktober uraufgeführt.
2: Zum vierten Mal steigt an diesem Wochenende das Musik- und Literaturfestival Kalid im Gutshaus Friedenfelde bei Gerswalde. Zum Auftaktkonzert morgen um 14 Uhr musiziere das Kalid-Jugendensemble gemeinsam mit der Lautenkompanie, sagte uns Initiatorin Anne-Dore Streil.
5: Ansatzpunkt ist immer alte Musik, aber die stellen ihre Stücke selbst zusammen, die improvisieren die Übergänge. Die haben zum Beispiel hier mal ein Probenwochenende gehabt, da haben sie den Popsong abends mit Gitarre und Handy gesungen und haben dann am nächsten Tag einen Popsong in ihr Stück integriert.
2: Der Eintritt ist frei. Anschließend liest Schauspielerin Sophie Reuss Texte von Ingeborg Bachmann.
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2: Am Nachmittag und Abend zeigt sich neben durchziehenden Wolken öfter die Sonne. Die Höchstwerte liegen bei 25 Grad in Uckerland. Es bleibt zum Abend weitgehend trocken. Nachts sind zunächst ein paar Schauer oder Gewitter unterwegs, bei Tiefstwerten um 15 Grad. Morgen häufiger Sonnenschein bei Höchstwerten bis 24 Grad in Uckerland.
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0: Vorsicht auf der A2 Richtung Berlin. Hinter Wollin liegt ein totes Reh auf der rechten Spur. Und bitte aufpassen auf der A10 südlicher Ring Richtung Dreieck Spreeau. Hinter Ludwigsfelde Ost liegen Reifenteile auf allen Spuren verteilt. A10 westlicher Ring Richtung Dreieck Werder. Zwischen Potsdam Nord und Vöben Baustellenstau 20 Minuten. Bitte aufpassen auf der A9 Richtung Berlin. Hinter Kleinmarzehn steht ein LKW mit Reifenpanne. Und weiterhin langer Stau auf der A9 Richtung Berlin. Dreiviertelstunde Stau zwischen Köselitz und Niemeck. A24 Richtung Berlin. 30 Minuten Stau zwischen Fair-Berlin und Krem. Stadtverkehr Berlin A100, der Stadtring in beiden Richtungen. Dichter Verkehr an den Baustellen zwischen Albuin und Detmolder Straße.

0: Schönen Freitag, guten Start ins Wochenende dann. Physiotherapie kann manchmal ganz schön wehtun. Wenn sie allerdings als Comedy-Show daherkommt, wird's plötzlich richtig lustig.
1: Ihr regt euch wieder auf über Dinge, die ihr eh nicht ändern könnt. So ein bisschen die Grantigen, so ein bisschen diejenigen, die so immer nörgeln müssen. Ja, im Stau stehend und alle stehen im Stau. Also du bist nicht der Einzige, der im Stau steht, sondern alle anderen auch. Und die dann komplett die Fassung verlieren. Was kannst du tun? Runterfahren. Erste Übung, die Ausatmung länger zu machen als die Einatmung. Ruhig dazwischen, auch mit 5 bis 7 Sekunden Luft anhalten. Anschließend nehmt ihr mit Zeigefinger und Daumen eure Zunge vorne in die Hand und zieht sie leicht aus eurem Mund raus. Nicht zu doll dran ziehen. Und mit der Ausatmung lasst ihr das Zungenbein und die Zungenmuskulatur immer lockerer. Und dritte Übung, bei der Ausatmung legt ihr, weil die Zunge oft gegen den Gaumen oben drückt, legt ihr die Zunge bei der Ausatmung in den Unterkiefer, sodass sie drin liegt. Ihr könnt den Mund auch leicht geöffnet lassen, atmet durch die Nase ein und aus und allein schon diese Übung, wenn ihr die alleine macht, dann könnt ihr schon deutlich euer Stresslevel runterfahren.
0: Also ich habe auch gerade mitgemacht. Der Physiopath ist gleich für 3 Shows in unserer Region unterwegs und wir haben nicht nur gute Tipps für Ihren Rücken und zum Runterkommen was, zum Entspannen, sondern auch die Tickets dafür. 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

0: Schönen Freitag, guten Start ins Wochenende dann. Es ist 11.52 Uhr.
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1: Im Studio Arne Sprung. Schönen guten Tag. Die Zahl der Arbeitslosen in Brandenburg ist im August leicht gestiegen. Die Quote der Menschen ohne Job liegt aktuell bei 6,5% und damit minimal höher als im Juli. Verglichen mit dem August des Vorjahres blieb sie unverändert. Dabei gibt es aber starke regionale Unterschiede, sagt Jens Krüger von der Regionaldirektion der Bundesagentur für Arbeit.
2: Schlusslich bleibt die Uckermark mit einer steigenden Arbeitslosigkeit im Vergleich zum Vormonat. Die Arbeitslosenquote liegt im August hier bei 11,4%. Aber wenn man auf den Vergleich zum Vorjahr schaut, ist die jetzige Arbeitslosenquote 0,4 Prozentpunkte niedriger als vor einem Jahr. Die Region Dreiermisch-Spreewald hingegen bleibt die Nummer 1 mit einer Arbeitslosenquote von 4,4%. Auch hier saisonbedingt steigt diese um 0,1 Prozentpunkt zum Vormonat.
1: Nach der Gewalttat an einer Schule in Neuzittau im Landkreis Oder-Spree sind noch viele Fragen offen. Die Polizei hat bisher nur wenig Informationen zur Tat, den Opfern und dem möglichen Motiv mitgeteilt. Gestern sind auf dem Gelände der Schule eine 18-jährige Schülerin und ein Mann tödlich verletzt worden und zudem gibt es neue Informationen, berichtet Michael Nowak.
3: Die Polizei bestätigte nun, dass es sich um einen Erzieher aus einer Kita handelt, die sich ebenfalls auf dem Schulcampus befindet. Gestern soll ein 19 Jahre alter Mann auf dem Gelände der Dokemos-Schule Neuzittau seine Opfer mit einem Messer angegriffen und getötet haben. Der Tatverdächtige wurde festgenommen. Heute soll er nach RBB-Informationen einem Haftrichter vorgeführt werden. Die Polizei geht von einer Beziehungstat aus und sucht weiterhin Zeugen. Brandenburgs Ministerpräsident Dietmar Woidke und Oder-Spree-Landrat Frank Steffen haben bestürzt auf die Tat reagiert.
1: In Velten haben immer noch viele Menschen keinen Strom. Etwa 2200 Haushalte sind von dem Ausfall betroffen, schätzt grob die Stadtverwaltung. Die Störung hat in der Nacht kurz nach 3 Uhr begonnen. Nach Angaben der Oberhavelstadt sind vor allem die Bereiche Parkstadt, Velten Süd und Kuschelhain betroffen. Chris Rudolph ist für uns in Velten.
4: Ein ungewöhnliches Bild ist es Freitagvormittag und der Supermarkt hat geschlossen. Innen ist alles dunkel. Um die Ecke ist gerade ein Team der Stadtwerke damit beschäftigt, den Strom wieder ans Laufen zu kriegen. Man kann im Moment nicht sagen, wie lange das noch gehen wird hier in Velten. In der Stadthalle haben sich schon einige Menschen eingefunden, Bürger und Bürgerinnen aus Velten, die entweder ihr Handy aufladen oder sich vielleicht etwas zu essen bereiten wollen.
1: Bis alle wieder Strom bekommen, wird es wohl noch bis in den Nachmittag dauern. Deutschland droht dieses Jahr zum ersten Mal sein gesetzliches Klimaziel zu verfehlen. Nach Berechnungen der Expertengruppe Agora Energiewende hat Deutschland im ersten Halbjahr nur 2% CO2 weniger ausgestoßen als im gleichen Zeitraum letztes Jahr. Stefanie Peik berichtet.
5: Laut einer Hochrechnung von Agora Energiewende reicht das nicht. Dazu kommt, Hauptgrund für die bisherigen Einsparungen in diesem Jahr ist nach Einschätzung der Fachleute gar nicht konsequenter Klimaschutz, sondern eine anhaltend schwache Konjunktur und stark gestiegene Preise für Öl und Gas durch die Blockade der Straße von Hormus. Das verarbeitende Gewerbe hat deshalb weniger produziert, der Lkw-Verkehr auf deutschen Straßen ging leicht zurück, der Absatz von Heizöl brach ein. Immerhin, Wärmepumpen und Elektroautos verkaufen sich immer besser und das spart messbar CO2.
1: Soweit die Antenne Brandenburg Nachrichten. 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
6: Falls Sie überlegen, was Sie nach Feierabend machen, ein bisschen flexibel bleiben wäre nicht schlecht. Heute ziehen im Tagesverlauf Schauer und teils kräftige Gewitter durch. Da kann aus so blauem Himmel ziemlich schnell so eine dunkelgraue Wand werden. Und man merkt's schon, ist schwül irgendwie. Da liegt was in der Luft. 26 bis 29 Grad sind drin. In der Nacht zieht der Regen dann ab und es lockert auf. Morgen am Samstag sieht's im Allgemeinen ein bisschen hübscher, ein bisschen freundlicher aus. Viel Sonne, später ein paar Wolken und 24 bis 26 Grad. Sonntag bleibt's auch überwiegend trocken.
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6: A10, westlicher Ring Richtung Dreieck Werder zwischen Potsdam Nord und Vöben, 20 Minuten Stau, Grund dafür sind Bauarbeiten. Dann bitte aufpassen auf der A9 Richtung Berlin. Hinter Kleinmarzehn steht ein LKW mit einem kaputten Reifen und weiterhin Stau auf der A9 Richtung Berlin, 30 Minuten plus zwischen Köselitz und Niemeck. A24 Richtung Berlin, zwischen Fährberlin und Krem auch Stau, ebenfalls 20 Minuten on top. Und Stadtverkehr Berlin A100 in beiden Richtungen, dichter Verkehr an den Baustellen zwischen Albuinstraße und Detmolderstraße. Und geblitzt wird heute Mittag unter anderem auf der A2 Richtung Richtung Berlin steht kurz hinter Netzen. Auf der A10 westlicher Ring Richtung Dreieckwerder steht in Höhe Spandau. Und auf der A24 wird geblitzt Richtung Hamburg hinterm Dreieck Havelland. Wenn Sie noch was haben von unterwegs, eine Ergänzung für unseren Antenneverkehrsservice, dann bitte Bescheid sagen unter 0331 70 98 101. Danke im Voraus, gute Fahrt.
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6: Keine Ausreden mehr, morgen. Morgen wird sich bewegt. In Brandenburg an der Havel gibt's beim Sportfest für alle jede Menge zum Ausprobieren. Ganz egal, ob für Sportskanone oder Couch Potato. Was Sie dort erwartet, hören Sie gleich nach zwei Songs.

0: Schönen Freitag. Guten Start ins Wochenende dann. Hier ist Antenne Brandenburg. Es ist ja immer so eine Sache, ne, mit dem regelmäßig Sport machen. Im Alltag kommt Bewegung ja gern mal ganz hinten, ganz unten auf die To-Do-Liste. Deshalb wird's morgen am Samstag in Brandenburg an der Havel ganz einfach. Sportklamotten an und los. Beim Sportfest für alle wird der Wiesenweg von 10 bis 15 Uhr zum Bewegungsparadies mit ganz verschiedenen Sportangeboten zum Ausprobieren. Sebastian Bratke ist Mitorganisator und Geschäftsführer des Stadtsportbundes Brandenburg an der Havel. Herr Bratke, was macht das Sportfest für alle denn so besonders?
1: Die Vielfalt ist das Highlight unseres Sportfestes. Ja, wir haben eine ganze Menge an Sportvereinen motivieren können, sich dort aktiv zu beteiligen. Es geht los mit Handball, wir haben Dart, wir haben unsere Wassersportarten vor Ort, Volleyball wird angeboten, der Leichtathletikverein ist da, Bewegungsangebote, Spiel- und Spaßstationen, eine Kletterwand ist vor Ort, ein Boccia-Parcours, dann auch ein Parcours für Menschen mit Behinderung, ein Rollstuhl-Parcours.
0: Ja, also das ist ja wirklich für jeden was dabei, ne? Muss ich denn sportlich sein oder darf ich auch kommen, wenn meine letzte sportliche Leistung, ich sag mal, etwas länger zurückliegt?
1: Man muss auch keine Vorkenntnisse haben, kann einfach hinkommen, sich ausprobieren. Da werden keine Hochleistungen erwartet. Einfach Freude an Bewegung ist das Ziel.
0: Und so viel Bewegung macht natürlich hungrig. Was gibt's denn zur Belohnung?
1: Verpflegung ist da, Getränke, Mittagessen, also man kann dort auch einen schönen Tag verbringen. Kommen Sie vorbei, schauen Sie sich das an, machen Sie mit vor allem und das würde uns am meisten freuen.
0: Ja, coole Sache. Sportklamotten an und los, das Sportfest für alle. Morgen am Samstag von 10 bis 15 Uhr auf dem Sportplatz am Wiesenweg in Brandenburg an der Havel. Kostet nichts, können Sie einfach hingehen. Sportfrei.

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0: Was wäre ein Spätsommer ohne das Jugendwort des Jahres? Natürlich wird auch 2026 wieder die Sprache der jungen Leute seziert. Und wir sind schon auf der Zielgeraden. Heute wurden die Top 3 vorgestellt, präsentiert von niemand Geringerem als der einzigartigen Susanne Daubner.
1: Crash Out, Peak, Rage Bait.
0: Crash Out, Peak, Rage Bait. Klingt ein bisschen wie drei Dinge, die man morgens lieber nicht gleichzeitig erleben möchte. Und die Konkurrenz war ebenfalls stark. 6ix7ine, Digga, Macker, Gute Käse und natürlich das allseits beliebte
2: Du bist gut genug.
0: Ja, Halleluja. Jetzt sind Sie dran. Abstimmen können Sie auf jugendwort.de. Am 10. Oktober steht dann fest, welches Wort offiziell Jugendwort 2026 wird. Und bis dahin können wir Erwachsenen ja schon mal heimlich googeln, was die ganzen Wörter eigentlich bedeuten.
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0: Es ist 12.30 Uhr, halb eins.
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2: Im Studio Frankfurt Andreas Jakob, guten Tag. Bei den zwei Toten durch die Gewalttat an einer Schule in Neuzittau im Landkreis Oder-Spree handelt es sich nach RBB-Informationen um eine 18 Jahre alte Schülerin und einen 30 Jahre alten Erzieher. Michael Nowak mit den Einzelheiten.
3: Bislang wurde davon ausgegangen, dass es sich bei dem Toten um einen Hausmeister handelt. Die Polizei bestätigte nun, dass es sich um einen Erzieher aus einer Kita handelt, die sich ebenfalls auf dem Schulcampus befindet. Gestern soll ein 19 Jahre alter Mann auf dem Gelände der Dokemo-Schule Neuzittau seine Opfer mit einem Messer angegriffen und getötet haben. Der Tatverdächtige wurde festgenommen. Heute soll er nach RBB-Informationen einem Haftrichter vorgeführt werden. Die Polizei geht von einer Beziehungstat aus und sucht weiterhin Zeugen. Brandenburgs Ministerpräsident Dietmar Woidke und Oder-Spree-Landrat Frank Steffen haben bestürzt auf die Tat reagiert.
2: Die Dorfkirche in Neuzittau wird nach eigenen Angaben ab 13 Uhr öffnen. Dort soll ein Ort der Ruhe und des Gedenkens geboten werden. Der britische Ölkonzern Shell hat einem Bericht zufolge die Verhandlungen über den Verkauf seines Anteils an der PCK-Raffinerie in Schwedt ergebnislos beendet. Verkauft werden sollte an den polnischen Energiekonzern Unimot. Die vor drei Jahren begonnenen Gespräche über das Paket von 37,5% seien bereits vor Monaten abgeschlossen worden, wie erst jetzt bekannt wurde. Shell versucht seit langem, sich aus Schwedt zurückzuziehen, bislang ohne Erfolg. Die Raffinerie in Schwedt versorgt den Großraum Berlin und weite Teile Ostdeutschlands mit Treibstoffen. Am Skatepark Rehberge eröffnet die Stadt Bernau heute eine neue Graffiti-Wand. Das Projekt wurde aus dem Bürgerhaushalt der Stadt finanziert. Mit der Wand soll es weniger illegale Graffitis in der Stadt geben, sagt Sabine Oswald, die Kulturverantwortliche der Stadt. Zur Eröffnung sagte sie:
4: Wir starten heute 16 Uhr damit. Das ist natürlich erstmal die Begrüßung durch den Bürgermeister. Dann haben wir einen Graffiti-Künstler eingeladen. Also da laden wir auch am Freitag zu einem Workshop ein. Und ab 18 Uhr ist dann noch der Rapper Okane mit vor Ort. Und der wird dort für eine halbe Stunde auch mit anderen Musikern dort noch spielen und damit die Wand nicht nur freigeben, sondern auch wirklich einladen, das wirklich auch als Kunstobjekt zu sehen, an dem ab sofort freigearbeitet werden kann.
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2: Dichte Wolken, im Moment wenig Chancen für die Sonne. Hier und da kann es vereinzelt Schauer geben. Ab dem Nachmittag und Abend ziehen Schauer und vereinzelt auch nochmal Gewitter durch. 12.33 Uhr.
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5: A9 Richtung Berlin. Zwischen Kleinmarzehns und Niemeck steht ein LKW mit Reifenpanne. Ab Köselitz müssen Sie etwa eine halbe Stunde mehr Zeit einplanen. A10 westlicher Ring Richtung Dreieck Werder. Zwischen Potsdam Nord und Vöben Baustellenstau 30 Minuten. Und Richtung Dreieck Werder 20 Minuten Stau zwischen Großkreuz und Leest. A24 Richtung Berlin. Zwischen Fährberlin und Krem ebenfalls 10 Minuten mehr Zeit einplanen. Also ebenfalls da auch Geduld mitbringen. Und geblitzt wird unter anderem auf der A2 Richtung Berlin, steht zwischen Netzen und Lenin. Auf der A10 westlicher Ring Richtung Dreieck Werder steht in Höhe Spandau. Auf der A12 Richtung Berlin steht zwischen Briesen und Fürstenwalde Ost. Und in Angermünde wird geblitzt auf der B2. 0331 70 98 101, die Nummer zur Antenne Verkehrsredaktion, falls Sie noch eine Ergänzung haben. Lieben Dank im Voraus. Ich bin Monique Ehmke, wünsche Ihnen unterwegs eine gute Fahrt und allen einen schönen Freitag, guten Start ins Wochenende. Jetzt drei Songs nonstop.
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0: Wenn ich Simson sage, sagen Sie Kult. Na klar.
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0: Und den Kult gibt's bei uns sogar elektrisch. Ab Montag verschenken wir jede Woche eine nagelneue E-Schwalbe. Sieht fast so aus wie früher, fährt aber mit Elektroantrieb. Alle Infos gibt's auf antennebrandenburg.de. Simson ist aber nicht nur Schwalbe und Zweitakt-Moped. Die Marke steckt auch voller Geschichten. Und genau die kommen jetzt auf die Bühne. Derzeit wird das Theaterstück Freiheit Simson geprobt. Regisseur Jannik Liemtrut erzählt kurz, worum es geht.
2: Also es ist die Geschichte des Werks, aber erzählt durch die Geschichten der Menschen, die dort gearbeitet haben.
0: Und dafür haben die Macher richtig tief in der Simson-Geschichte gegraben. 140 Zeitzeugen wurden befragt in Gesprächen, Interviews und sogar bei Spaziergängen über das alte Werksgelände in Suhl.
2: Wir haben einen Erinnerungsspaziergang angelegt. Und zwar sind wir auf das alte Gelände gegangen. Also da waren Verwaltungsgebäude dabei, da war das alte Ambulatorium, die Poliklinik dabei. Da waren die Schwalbenproduktionen, wo quasi wirklich die Schwalben produziert worden war dabei. Da war aber auch die Kantine dabei, da war der Kultursaal dabei. Das waren insgesamt 10 Stationen. Und da haben wir quasi die Menschen in Gruppen losgeschickt mit einem Mikrofon und haben quasi gesagt, geht da mal überall hin und unterhaltet euch mal da. Ne? So. Und dadurch, dass die nicht mit uns gesprochen haben, sondern mit anderen Kollegen, ehemaligen, die sich teilweise gar nicht kannten, teilweise kannte man sich. Und dann haben die sich Anekdoten erzählt.
0: Aus all diesen Erinnerungen und Geschichten ist dann das Stück entstanden. Freiheit Simson feiert am 2. Oktober Premiere, und zwar dort, wo die Geschichte passiert ist. Im Gewerbepark Simson in Suhl. Mehr zum Projekt gibt's auf freiheitsimson.de.

0: Hier ist Antenne Brandenburg mit einem Vorsicht aus der Antenne Verkehrsredaktion. Bitte aufpassen auf der A13 Richtung Dresden. Zwischen Ruhland und Ortrand liegen Gegenstände auf der Fahrbahn verteilt. Das komplette Update von den Straßen gibt's gleich wieder um kurz nach 1. Jetzt ist es 12.52 Uhr.
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1: Im Studio Arne Sprung, schönen guten Tag. Die Zahl der Arbeitslosen in Brandenburg ist im August leicht gestiegen. Die Quote der Menschen ohne Job liegt aktuell bei 6,5% und damit minimal höher als im Juli. Verglichen mit dem August des Vorjahres blieb sie unverändert. Gleichzeitig sieht die Regionaldirektion der Bundesagentur für Arbeit bereits Vorboten einer leichten Herbstbelebung. Aktuell gibt es rund 5.500 offene Stellen, davon sind in diesem Monat rund 1.300 neu dazugekommen, sagte uns Agentursprecher Jens Krüger.
2: Die deutlichen Stellenmeldungen nach den Sommerferien sind vor allem zurückzuführen auf die Bereiche Logistik, Herstellung von Kraftfahrzeugen, aber eben auch die sonst konjunktursensible Arbeitnehmerüberlassung. Und genau da wollen wir jetzt im September dranbleiben, denn mit Blick in die Zukunft sehen immer mehr Unternehmen steigende Konkurrenz um die Mitarbeitenden und das besonders in Brandenburg. Und jetzt ist es wichtig für Unternehmen eben die eigene Fachkräftesicherung nicht zu verschlafen.
1: Nach dem gewaltsamen Angriff mit zwei Toten an einer Schule in Neuzittau im Landkreis Oder-Spree sucht die Polizei weiter nach Zeugen. Der Unterricht an der Schule fällt heute aus. Vor Ort sind Seelsorger, um Schüler, Lehrer und Angehörige zu betreuen. Stefan Bayer, der Leiter der Notfallseelsorge Brandenburg, sagte dazu RBB 24 Brandenburg aktuell.
3: Wir versuchen, einen Raum zu geben für die Schockreaktion, für die Trauer. Es geht darum, zu stabilisieren, dem Raum zu geben, zu gucken, mit den Betroffenen zusammen zu gucken, was brauchst du jetzt gerade in diesem Moment und wo können wir dich unterstützen? Ein bisschen Ruhe, ein bisschen Sicherheit vor allem, Fürsorglichkeit, die Möglichkeit zu sprechen in einem geschützten Raum oder auch die Möglichkeit für sich zu sein und zu schweigen.
1: Ein 19 Jahre alter Tatverdächtiger war festgenommen worden. Er soll eine 18 Jahre alte Schülerin und einen Erzieher erstochen haben. Nach der katastrophalen Sturzflut im Grenzgebiet zwischen Nepal und China gibt es Warnungen vor weiteren Überschwemmungen. Chinesische Staatsmedien berichten, dass ein See, der durch die Schlamm- und Geröllmassen aufgestaut wurde, über die Ufer tritt. Die nepalesische Polizei hat mitgeteilt, dass auf tibetischer Seite ein Damm gebrochen sei. Der Rettungseinsatz wurde teilweise unterbrochen. Die Zahl der bestätigten Todesfälle ist inzwischen auf über 530 gestiegen. Der norwegische König Harald V. ist tot. Das hat das Königshaus heute früh mitgeteilt. Er wurde 89 Jahre alt. Unser Skandinavien-Korrespondent Arne Bartram.
4: König Harald galt als bodenständig und tolerant. Er machte sich stark für die Rechte von Migranten und queeren Menschen. In den vergangenen Jahren hatte König Harald immer wieder Probleme mit der Gesundheit, musste mehrfach ins Krankenhaus. Bei den Norwegern war er überaus beliebt. Jetzt wird sein Sohn Håkon Norwegens neuer König. Und das in einer schwierigen Zeit für das Königshaus. Håkons Frau, Kronprinzessin Mette-Marit, lebt mit einer Spenderlunge und hatte zuletzt mit Negativschlagzeilen rund um ihre frühere Freundschaft zum US-Sexualstraftäter Jeffrey Epstein zu kämpfen.
1: Soweit die Antenne Brandenburg-Nachrichten. 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
5: Danke dir, schönen Feierabend.
1: Danke.
5: Und schönes Wochenende.
1: Euch auch. Tschüss.
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5: Falls Steak, Würste, Grillkäse und Maiskolben schon auf dem Einkaufszettel stehen, vielleicht erstmal noch nicht die Kohle anzünden. Heute ist es nämlich ziemlich wechselhaft. Viele Wolken, Schauer und es sind später auch teils kräftige Gewitter möglich. Unwetter sind auch nicht ausgeschlossen. Vorher wird es aber nochmal warm. 26 bis 29 Grad sind drin. In der Nacht zieht das Ganze dann nach Osten ab und lockert dann auf. Morgen sieht es für die Grillzange schon wieder ein bisschen besser aus. Erst Sonne, später ein paar Quellwolken und vereinzelt, selten, auch mal ein Schauer denkbar. 24 bis 26 Grad. Und am Sonntag bleibt es dann auch überwiegend trocken. Also brauchen Sie den Grill gar nicht so weit wegpacken. Samstag, Sonntag. Könnten gute Tage sein dafür.
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5: A9 Richtung Berlin zwischen Köselitz und Niemeck, Baustellenstau eine Dreiviertelstunde. A10 westlicher Ring Richtung Dreieck Werder zwischen Potsdam Nord und Vöben auch 30 Minuten Stau, ebenfalls Baustelle da. Und auch in Richtung Dreieck Havelland dauert's länger zwischen Großkreuz und Leest 30 Minuten. Vorsicht bitte auf der A13 Richtung Dresden zwischen Ruhland und Ortrand liegen Gegenstände auf der Fahrbahn. A24 Richtung Berlin zwischen Fährberlin und Krem 10 Minuten Stau. B169 und B1 in Elsterwerda im Bereich Lauchhammerstraße bis Schillerstraße gibt's zwischen Kiesgrubenweg und Nordstraße Behinderungen nach einem Unfall. Aus dem Landkreis Barnim in Klosterfelde gibt's auf der Zerpenschleuser Straße Behinderungen, auch da Unfall. Und geblitzt wird unter anderem auf der B96 in Liesgau an der Gaststätte in beiden Richtungen. Dankeschön an Jasmin fürs Bescheid sagen. Und in Angermünde wird geblitzt auf der B2. Weitere Tipps oder Warnungen gehen bitte an die 0331 70 98 101. Dort hat der Antennenverkehrsservice für Sie ein offenes Ohr. Gute Fahrt. 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
5: Ein Tag nach der tödlichen Attacke an einer Schule in Gosen-Neuzittau sitzt der Schock natürlich noch tief. Blumen, Kerzen, Notfallseelsorger und viele Menschen, die noch immer versuchen zu begreifen, was da gestern passiert ist. Ein paar Stimmen von vor Ort hören Sie gleich nach zwei Songs.

0: das, das bleibt.
1: Ein Tag danach. Und natürlich ist in Neuzittau noch nichts wieder normal. Was gestern an der Schule passiert ist, ist einfach extrem krass. Heute sind auf dem Campus weiterhin Notfallteams da. Psychologische Fachkräfte kümmern sich um Schülerinnen und Schüler, Lehrkräfte und Eltern. Auch die Notfallseelsorge unterstützt weiter. Und vor Ort sieht man die Trauer. Menschen bringen Blumen, stellen Kerzen ab. Eine ganze Gemeinde versucht gerade irgendwie zu begreifen, was da passiert ist.
2: Ich wohne in Gosen. Es nimmt mich wirklich sehr mit. Ich kenne zwar niemanden, der jetzt dort auf die Schule geht direkt, aber irgendwie man ist eine Gemeinde, man gehört zusammen und ja, ist schon tragisch.
3: Das ist nicht traurig. Deswegen bin ich auch gerade hingekommen, habe ich auch ein paar Blumen gebracht.
4: Eigentlich würde ich hier heute arbeiten. Das hat mich schon ziemlich geschockt, auch wenn mein Kind nicht dabei ist. Aber ich kenne die Schüler und auch den Erzieher, der dabei sein Leben gelassen hat. Bin da schon sehr berührt davon.
5: Ich war auch mal Lehrer gewesen, da fühlt man natürlich besonders mit. Und man kann das überhaupt nicht verstehen, wie sowas passieren kann.
1: Ja, mir fehlen da auch gerade ein bisschen die Worte. Gestern Mittag soll ein 19-Jähriger seine 18-jährige Ex-Freundin und einen Erzieher getötet haben. Der Erzieher, der wollte eingreifen. Die Staatsanwaltschaft Frankfurt-Oder ermittelt weiter zu den Hintergründen der Tat.

0: Wir wünschen Ihnen trotzdem einen angenehmen Tag und natürlich, was gestern in Neu-Zittau passiert ist, schwingt heute bei vielen von uns noch mit. Das darf auch so sein, aber manchmal hilft es vielleicht, den Alltag weiterlaufen zu lassen, sich an ganz normalen Dingen festzuhalten, an kleinen Geschichten, an dem, was uns hier in Brandenburg ausmacht. Deshalb schauen wir jetzt in die Lausitz. Im Niedersorbischen Gymnasium in Cottbus gibt's gerade nämlich einen ziemlich ungewöhnlichen Kurs. Trachten anziehen. Klingt erstmal simpel, ist aber offenbar gar nicht mal so leicht. Die Schülerinnen zeigen Interessierten, wie die sorbische Tracht richtig angezogen wird. Wie wird das farbenfrohe Tuch gefaltet? Wo muss es überhaupt hin? Und wie wird so drapiert, dass es am Ende alles richtig und gut aussieht? Eine der Schülerinnen und Kursleiterin ist Emilia. Sie sagt, sorbische Traditionen müssen bewahrt werden.
1: Dann haben wir so ein bisschen gebrainstormt und dann kam halt heraus, dass wir als Mädels Trachten anziehen können und dass es aber ganz wenig gibt, die das nur noch können. Also dass die Anziehfrauen wirklich ja so ein bisschen wirklich rar sind eigentlich hier in der Region. Und dann haben wir gesagt, das wäre doch eine super Möglichkeit, weil ganz viele Mütter wollen gerne ihre Mädels anziehen, aber haben gar nicht so das Können.
0: Und mal ehrlich, das ist doch auch eine ziemlich gute Kombination, ne? Tradition weitergeben und gleichzeitig auch noch ein bisschen Geld für den Abiball verdienen. Sehr, sehr clever. Wenn Sie sich das Ganze mal anschauen wollen, heute Abend gibt's den Trachtenanziehkurs auch bei den Kollegen von der Tag in Berlin und Brandenburg im RBB Fernsehen zu sehen. Ab 18 Uhr.
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0: Hier ist nochmal Antenne Brandenburg mit einem Vorsicht aus der Antenne Verkehrsredaktion. Bitte aufpassen auf der A10 südlicher Ring Richtung Dreieck Werder. Zwischen Ludwigsfelde Ost und West steht ein defektes Fahrzeug auf der Standspur. Und bitte aufpassen auf der A12 in Richtung Frankfurt-Oder. Zwischen Friedersdorf und Storkow liegen mehrere Gegenstände auf der mittleren Spur. 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

0: Es ist 13.30 Uhr, halb zwei.
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2: Im Studio Frankfurt Andreas Jakob, guten Tag. Nach der Gewalttat an einer Schule in Neuzittau im Landkreis Oder-Spree, bei der gestern eine Schülerin und ein Erzieher getötet wurden, geht es heute an der Schule um die Aufarbeitung der Tat. Der Geschäftsführer der Dokemus Privatschulen, Daniel Frech.
3: Nach dem sehr tragischen Ereignis sieht die Situation heute wie folgt aus, dass wir für alle Schülerinnen und Schüler einen Ort der Begegnung und der Gespräche auf dem Campus jetzt geschaffen haben. Ich bin in dem Zusammenhang sehr dankbar, dass auch die Zusammenarbeit mit den staatlichen Behörden sehr gut funktioniert hat. Wir wirklich Unterstützung in dieser schweren Situation von allen Seiten bekommen, um es zu ermöglichen, schrittweise es aufzuarbeiten, wieder einen Weg zu finden, die Schule zu ihrem Ort der Begegnung, der Offenheit, der Bildung zurückzugewinnen.
2: Der mutmaßliche Täter soll heute nach RBB-Informationen einem Haftrichter vorgeführt werden. Die Polizei geht von einer Beziehungstat aus und sucht weiterhin Zeugen. Die Zahl der Arbeitslosen in Ostbrandenburg ist in diesem Monat leicht gestiegen. Nach Angaben der Frankfurter Agentur für Arbeit sind aktuell knapp 15.400 Männer und Frauen arbeitslos gemeldet, 33 mehr als noch im Juli. Jochen Freier, Chef der Agentur für Arbeit Frankfurt, sieht die Zahlen dennoch positiv.
4: Der Arbeitsmarkt im Osten Brandenburgs hält sich besser, als es die Konjunktur eigentlich vermuten ließe. Die Arbeitslosenzahlen waren jetzt natürlich auch ein bisschen in den Sommerferien, haben sich von daher wenig verändert. In Ostbrandenburg suchen noch gut 15.000 Menschen einen neuen Job. Die Quote weiter bei 6,7%, aber trotz dieser doch sehr mauen Konjunktur, die Arbeitslosenzahlen sind seit geraumer Zeit nicht mehr gestiegen.
2: In Eisenhüttenstadt läuft noch bis Montag der Fotowettbewerb Guck mal, denk mal an deine Stadt. Dabei können Hobbyfotografen eigene Ideen zu Nähe und Weite mit Motiven der Stadt Eisenhüttenstadt umsetzen. Alle Bilder werden im Office ausgestellt. Die 13 Besten schaffen es in den Fotokalender fürs nächste Jahr. Pro Person können maximal 3 Fotos eingereicht werden. Informationen dazu gibt es auch bei der Stadtverwaltung.
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2: Am Vormittag oftmals dichte Wolken und wenig Chancen für die Sonne. Hier und da kann es vereinzelt Schauer geben. Ab dem Nachmittag und Abend ziehen Schauer und vereinzelte Gewitter über die Region. Dazu erwarten wir 25 bis 30 Grad. Nachts weiterhin bewölkt mit vereinzelten Schauern bei Temperaturen von 18 bis 14 Grad. Und es wird 13.33 Uhr.
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0: Ist ein bisschen was los. A9 in Richtung Berlin. Baustellenstau 45 Minuten plus Köselitz. Mein Gott. A9, Leipzig Richtung Berlin. Baustellenstau, 45 Minuten zwischen Köselitz und Niemek. Dann bitte aufpassen auf der A10, südlicher Ring Richtung Dreieck Werder. Zwischen Ludwigsfelde Ost und West steht ein defektes Fahrzeug auf der Standspur. Und bitte Vorsicht in Richtung Dreieck Spreeau. Zwischen Genshagen und Rangsdorf liegen Reifenteile auf der gesamten Fahrbahn verteilt. Dann die A10 westlicher Ring Richtung Dreieck Werder. Zwischen Potsdam Nord und Vöben Baustellenstau eine halbe Stunde. Und auch Richtung Dreieck Werder 30 Minuten plus zwischen Großkreuz und Leest. Dann bitte aufpassen auf der A12 in Richtung Frankfurt-Oder. Zwischen Friedersdorf und Storkow Gegenstände auf der mittleren Spur. Aus dem Landkreis Barnim in Klosterfelde gibt's auf der Zerpenschleuserstraße weiterhin Behinderungen nach einem Unfall und geblitzt wird. Unter anderem auf der A2 Richtung Berlin steht zwischen Netzen und Lenin. Auf der B96 in Liesgau an der Gaststätte in beiden Richtungen. Und wenn Sie noch was haben von unterwegs, eine Ergänzung für unseren Antenneverkehrsservice, dann sagen Sie bitte Bescheid. Unter 0331 70 98 101. Danke im Voraus. Ich bin Monique Ehmke, wünsche Ihnen unterwegs eine gute Fahrt in Richtung Wochenende und allen einen schönen Freitag. Jetzt 3 Songs nonstop.
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0: Freitag, guten Start ins Wochenende. 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Das können Sie bald auch.
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0: Ab Montag verschenken wir jede Woche eine niegelnagelneue E-Schwalbe. Optisch ganz nah am Kult-Moped von früher, aber mit E-Motor, wert 4.500 Euro und Spritpreise, ja, können uns damit ziemlich egal sein. Auch unser Antenne-Auto-Experte Ulf Schulz ist großer Schwalben-Fan, eine eigene hat er aber nicht. Ulf, wie kann dit denn sein?
2: Das ist eine verdammt gute Frage. Ich bin ja Motorradfahrer und immer denke ich mir so, na, brauchst das noch oder brauchst das nicht? Aber das ist noch so ein Stück mehr in der Garage und dazu sind die auch ordentlich teuer geworden. Man muss da schon ganz schön tief ins Portemonnaie greifen. Mhm. Wenn es mich aber so richtig juckt, dann darf ich mir zum Glück immer mal eine Schwalbe ausleihen und ab und zu mache ich das sogar.
0: Mhm. Und du bist mit so einer Schwalbe ja auch schon richtig wilde Touren gefahren, ne? Was war denn da so die verrückteste?
2: Mit 13 Leuten sind wir in Bad Saro losgefahren, sind dann einmal hoch bis nach Usedom gedüst. Ich glaube, die Hinfahrt hat da mal 10 Stunden gedauert. Und ich kann wirklich jede Sitzposition auf der Schwalbe vorführen. Und da gibt es wirklich viele davon, um irgendwie mit dem Hintern klarzukommen. Ansonsten macht das wirklich Laune, weil die Dinger sind ja nicht langsam. Man fährt so 60, meine lief manchmal bergunter sogar 70. Und auf der Rücktour ging es dann sogar ein bisschen schneller, obwohl wir einen kleinen Ausfall hatten. Aber mit ein bisschen Werkzeug konnte man den unterwegs ganz schnell reparieren. Und dann ging es auch für alle gut und sicher nach Hause.
0: Ja, solche Touren könnten Sie mit ein bisschen Glück bald selbst machen. Montag geht's dann so richtig los. Und schon jetzt können Sie auf antennebrandenburg.de mal gucken, welche Farbe Ihnen am besten gefällt. Atlantikblau, schwarz oder sonnenorange. Also, Schwalbe-Fan sein.

0: Hier ist Antenne Brandenburg, ich bin Monique Ehmke und ich bin ein klitzekleines bisschen hibbelig. Denn nur noch eine Sendung. Morgen ab 10 bin ich nochmal für Sie da und dann heißt es für mich Urlaub. Aber jetzt erstmal viel Spaß und gutes Weiterhören bei Antenne Nachmittag und vor allem einen richtig guten Start ins Wochenende. Es ist 13.52 Uhr.
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1: Im Studio Sabine Löbrig, guten Tag. Nach der Gewalttat gestern an einer Schule in Neu-Zittau im Landkreis Oder-Spree hat die Staatsanwaltschaft Haftantrag gegen einen 19-Jährigen wegen des dringenden Tatverdachts des zweifachen Mordes gestellt. Dem Beschuldigten wird vorgeworfen, gestern auf dem Schulcampus in Neu-Zittau eine 18-jährige Schülerin und einen 30-jährigen Mann getötet zu haben. Bei der jungen Frau handelte es sich um die ehemalige Freundin des Tatverdächtigen. Daher gehen die Ermittler von einer Beziehungstat aus. Bei dem 30-jährigen getöteten Mann handelt es sich um einen Erzieher, der Schülerin helfen wollte. Die Zahl der Arbeitslosen in Brandenburg ist im August leicht gestiegen. Die Quote der Menschen ohne Job liegt aktuell bei 6,5% und damit minimal höher als im Juli. Verglichen mit dem August des Vorjahres blieb sie unverändert. Dabei gibt es aber starke regionale Unterschiede, sagt Jens Krüger von der Regionaldirektion der Bundesagentur für Arbeit.
2: Schlusslich bleibt die Uckermark mit einer steigenden Arbeitslosigkeit im Vergleich zum Vormonat. Die Arbeitslosenquote liegt im August hier bei 11,4%. Aber wenn man auf den Vergleich zum Vorjahr schaut, ist die jetzige Arbeitslosenquote 0,4 Prozentpunkte niedriger als vor einem Jahr. Die Region Dreieich-Spreewald hingegen bleibt die Nummer 1 mit einer Arbeitslosenquote von 4,4%. Auch hier saisonbedingt steigt diese um 0,1 Prozentpunkt zum Vormonat.
1: In Velden im Kreis Oberhavel haben immer noch viele Menschen keinen Strom. Etwa 2200 Haushalte sind von dem Ausfall betroffen, schätzt die Stadtverwaltung. Die Störung hatte in der Nacht begonnen. Chris Rudolf berichtet.
3: Ein ungewöhnliches Bild ist es Freitagvormittag und der Supermarkt hat geschlossen. Innen ist alles dunkel. Um die Ecke ist gerade ein Team der Stadtwerke damit beschäftigt, den Strom wieder ans Laufen zu kriegen. Man kann im Moment nicht sagen, wie lange das noch gehen wird hier in Velden. In der Stadthalle haben sich schon einige Menschen eingefunden, Bürger und Bürgerinnen aus Velden, die entweder ihr Handy aufladen oder sich vielleicht etwas zu essen bereiten wollen.
1: Bis alle wieder Strom bekommen, könnte es früher Abend werden, heißt es. Ortstermin in Wittenberge. Dort will sich heute Brandenburgs Wirtschaftsministerin Clement anschauen, wie sich die Stadt nach dem Aus der früher hier ansässigen Industrien entwickelt hat. Mit dabei ist auch der Geschäftsführer der Tourismusmarketing Brandenburg, Björn Hasewendt, berichtet.
4: Los geht es auf dem ehemaligen Nähmaschinengelände. Dort entsteht mit dem Veritas Park ein neues Quartier mit Wohnungen, Gastronomie, Kultur und Arbeitsplätzen. Weiter geht es zur alten Ölmühle. Aus dem früheren Großbetrieb ist ein Urlaubsressort mit Hotel, Brauhaus und Wellnessbereich geworden. Weitere Stationen sind der sanierte Bahnhof mit Coworking Space, der Bundeskleinstadtakademie und dem Jobcenter sowie das Gelände für die Landesgartenschau im kommenden Jahr.
1: Und soweit die Antenne Brandenburg Nachrichten. 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
5: Dankeschön.
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5: Ziemlich grau ist es im Moment und wo so viele Wolken sind, ist der Regen nicht weit. Ab 16 Uhr haben wir den dann in ganz Ostbrandenburg. Aktuell 26 Grad, in der Nacht trocken mal bis zu 17 Grad. Morgen anfangs ganz viel Sonne. Im Tagesverlauf gibt es dann wieder dichtere Wolken und ab dem Nachmittag vereinzelt auch Schauer. Am Sonntag wolkig mit lokalen Schauern, sonst weitgehend trocken, maximal 24 bis 28 Grad dann.
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5: Vorsehen bitte auf der A10 östlicher Berliner Ring Richtung Dreieck Spreeau. Zwischen Hellersdorf und Rüdersdorf brauchen Sie etwa 10 Minuten mehr. A12 Frankfurt Richtung Berliner Ring zwischen Briesen und Fürstenwalder Ost dauert es an der Baustelle etwas länger. 20 Minuten müssen Sie dort mehr einplanen. Landkreis Barnim in Klosterfelde gibt es auf der Zerpenschleuser Straße Behinderungen nach einem Unfall. Und geblitzt wird auf der A12 Richtung Berlin zwischen Briesen und Fürstenwalder Ost und in Angermünde auf der B2. Weitere Staus oder Blitzer können Sie uns jederzeit melden unter 0331 70 98 101. Danke und gute Fahrt.
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5: Schönen guten Tag, schön, dass Sie dabei sind. Das hier ist ein Hit aus dem Jahr 1985. Es sind eigentlich die Bee Gees, aber ohne die Bee Gees. Geschrieben tatsächlich von den Bee Gees Brüdern, gesungen aber von Diana Ross. Chain Reaction. Schön, dass Sie dabei sind. 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

0: Zwei Menschen erstochen an einer Schule in Gosen-Neu-Zittau. Wenige Stunden nach der Tat versammeln sich Kinder und Erwachsene mit Blumen, um zu gedenken. Das war der Tag gestern. Und heute, Antenne-Reporterin Joda Jordans ist live in Gosen-Neu-Zittau. Joda, wie ist denn die Situation heute, einen Tag nach der Tat an der Schule?
1: Also die Polizei, die ist hier noch vor Ort. Der Eingang der Schule, der ist mit Flatterband abgesperrt. Und was direkt auffällt, sind ganz viele Kerzen, Blumen und Kuscheltiere, die davor liegen. Die Stimmung ist auch total bedrückt. Viele Menschen weinen, Schülerinnen und Schüler liegen sich hier in den Armen. Auch heute ist hier ein Notfallteam mit Psychologen vor Ort. Regulärer Unterricht findet heute nicht statt. Und wie es jetzt in den kommenden Wochen weitergeht, das soll jetzt flexibel entschieden werden.
0: Wie erleben denn die Menschen in Gosen-Neu-Zittau den heutigen Tag?
1: Ich konnte schon mit vielen Menschen sprechen. Sie sind total betroffen, stehen auch noch unter Schock. Gosen-Neu-Zittau ist ein ganz kleiner Ort mit gut 3000 Einwohnern. Hier kennen sich eben auch viele persönlich und das macht die Situation dann nochmal besonders schwer.
0: Die Polizei spricht nicht von einem Amoklauf, sondern von einer Beziehungstat. Was weiß man denn über die Beziehung zwischen dem mutmaßlichen Täter und seinen Opfern?
1: Ja, also nach meinem derzeitigen Stand wurde eine 18-jährige Schülerin getötet. Ein 30-jähriger Erzieher soll eingegriffen haben und wurde dabei eben so schwer verletzt, dass er später an seinen Verletzungen starb. Laut Staatsanwaltschaft soll der mutmaßliche Täter der Ex-Freund der 18-Jährigen sein. Sie hat jetzt auch einen Haftantrag gegen den gestern Festgenommenen gestellt. Und ich konnte hier vor Ort jetzt leider nicht mit der Polizei sprechen, aber mit Michael Kunz. Er ist der Pressesprecher der Schule. Und er sagt, im Moment geht es jetzt vor allem erstmal darum, die Menschen hier zu unterstützen und Raum für Austausch zu geben.
2: Die Schülerinnen und Schüler, die in das Gebäude gehen, sind sehr ergriffen. Wir hoffen inständig, dass wir ihnen mit unseren Hilfsangeboten auch wirklich gut Hilfe zukommen lassen können. Hier rechts von uns ist der größere Andachtsort, an dem auch Blumen niedergelegt werden, Kerzen angezündet werden, sicherlich auch die eine oder andere Botschaft. Und wir haben im Gebäude selbst auch nochmal einen separaten Bereich eingerichtet, also wie ein Kondolenzbuch aufgestellt, also dass wirklich hoffentlich alle eine Möglichkeit bekommen, ihrer Trauer in irgendeiner Form Ausdruck zu verleihen.
1: Er hat mir auch nochmal gesagt, dass jetzt am Montag nicht alle Klassen wieder jetzt regulär zur Schule gehen, weil manche Schülerinnen und Schüler sind eben auch besonders nah an den Opfern dran, an der Situation dran. Und jetzt wird eben geguckt, wie man wieder zu einem geregelten Schulalltag zurückkommt.
0: Ja, und seit 13 Uhr ist ja auch die Kirche in Neu-Zittau geöffnet für all diejenigen, die einen ruhigen Ort brauchen, um zu gedenken. Weitere Infos jederzeit auf rbb24.de. Dankeschön, Joda, nach Gosen-Neu-Zittau.
1: Gerne.

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1: Um 14.30 Uhr im Studio Frankfurt, Andreas Jakob, guten Tag. Bei der Gewalttat an der Dokemus Privatschule in Gosen-Neu-Zittau gestern handelte es sich um einen mutmaßlichen Femizid. Die Staatsanwaltschaft Frankfurt hat gegen einen 19-jährigen Deutschen Haftantrag wegen des Verdachts des zweifachen Mordes gestellt. Alina Bröckel mit den Einzelheiten.
2: Dem Mann wird vorgeworfen, gestern auf dem Schulcampus in Gosen-Neu-Zittau eine 18-jährige Schülerin und einen 30-jährigen Erzieher getötet zu haben. Nach den bisherigen Ermittlungen der Staatsanwaltschaft handelt es sich bei dem Opfer um die Ex-Freundin des Beschuldigten. Der Erzieher habe der Schülerin helfen wollen und wurde selbst Opfer. Der Beschuldigte wurde unmittelbar nach der Tat vorläufig festgenommen. Er habe sich zu den Tatvorwürfen bislang noch nicht geäußert und sei nicht vorbestraft. Die Ermittlungen dauern laut Staatsanwaltschaft an.
1: Die Zahl der Arbeitslosen in Ostbrandenburg ist in diesem Monat leicht gestiegen. Nach Angaben der Frankfurter Agentur für Arbeit sind aktuell knapp 15.400 Männer und Frauen arbeitslos gemeldet. Joachim Freier, der Chef der Agentur für Arbeit Frankfurt, sieht die Zahlen dennoch positiv.
3: Trotz der mauen Konjunktur, die Ostbrandenburger Betriebe halten an ihren Mitarbeitern fest, aber sie stellen eben auch nur Verhalten ein. All das führt dazu, dass die Arbeitslosenzahlen doch relativ stabil sind. Kleiner erfreulicher Aspekt, tatsächlich auch erst aus den letzten beiden Monaten, die Zahl der Einstellungen sind wieder etwas geklettert im Vorjahresvergleich.
1: Laut Arbeitsagentur gäbe es 33 Arbeitslose mehr als noch im Juli und 15 mehr als im August des Vorjahres. In Eisenhüttenstadt läuft noch bis Montag der Fotowettbewerb Guck mal, denk mal an deine Stadt. Dabei können Hobbyfotografen eigene Ideen zu Nähe und Weite mit Motiven der Stadt Eisenhüttenstadt umsetzen. Alle Bilder werden im Office ausgestellt. Die 13 Besten schaffen es in den Fotokalender fürs nächste Jahr. Pro Person können maximal 3 Fotos eingereicht werden. Informationen dazu gibt es auch bei der Stadtverwaltung.
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1: Dichte Wolken, wenig Chance auf die Sonne. Hier und da kann es vereinzelt Schauer geben. Ab dem Nachmittag und Abend ziehen dann Schauer und vereinzelt Gewitter über die Region. Dazu erwarten wir heute 25 bis maximal 30 Grad. Nachts weiterhin bewölkt mit einzelnen Schauern bei Temperaturen von 18 bis 14 Grad. Und am Sonnabend neben ein paar lockeren Wolken häufiger Sonnenschein, aber auch vereinzelte Schauer möglich. 24 bis 27 Grad dann.
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1: Vorsehen bitte auf der A10 östlicher Berliner Ring Richtung Dreieck Spreeau zwischen Hellersdorf und Rüdersdorf brauchen Sie etwa 10 Minuten leer. Mehr A12 Frankfurt oder Richtung Berliner Ring zwischen Briesen und Fürstenwalde Ost dauert es an der Baustelle auch 10 Minuten länger. Geblitzt wird auf der A12 Richtung Berlin zwischen Briesen und Fürstenwalde Ost und in Angermünde auf der B2. Falls Sie weitere Staus oder Blitze irgendwo entdeckt haben, immer her damit. Die Nummer 0331 70 98 101. Danke und gute Fahrt.
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1: Na, schönen guten Tag. In der DDR auf der Bühne stehen und dann geile Haare haben wollen, das war wohl damals ziemlich kompliziert, gab nämlich nicht so einfach Haarspray zu kaufen in rauen Mengen. Man musste erfinderisch sein und auch mit Folgeschäden leben können.
5: Wir hatten ja immer Seife und ich kann mich erinnern, bei Mirko oder bei Esche, dadurch durch jeden Tag stylen, jeden Tag Auftritt, sind dann früh die Haare abgebrochen, die lagen auf dem Bett dann.
1: Uiuiui, da erinnert sich Thorsten Seiring an viele abgebrochene Haare. Er ist der frühere Manager von Rock Team, einer DDR-Band aus den 80ern, die gerade zurückkehrt auf die Bühne. Nach 40 Jahren. Warum, erklären wir gleich.

0: 40 Jahre haben sie Pause gemacht, aber jetzt offenbar genug Erholung? Ja, sie wollen zurück auf die Bühne. Und zwar schon heute Abend die DDR-Bands Rock, Team und Jade. Warum haben sie sich für dieses Comeback so lange Zeit gelassen? Antennenreporterin Dorit Kirmse hat Musiker und Veranstalter getroffen.
1: Seit Anfang des Jahres proben die Bands Rockteam aus Frankfurt und Jade aus Fürstenwalde bereits, um heute Abend auf der Bühne eine gute Show abzuliefern. Für ein Comeback nach 40 Jahren wieder fit zu sein, ist für einige gar nicht so leicht, erzählt der damalige Manager von Rockteam Thorsten Seiring.
2: Esche zum Beispiel, unser Gitarrist, hat ja wirklich, ich glaube, 40 Jahre keine Gitarre in der Hand gehabt. Und dann musste der wieder ran und dann hatte der blutige Finger wochenlang.
1: Die Jungs von damals sind heute Männer um die 60, die als Rechtsanwalt, Gastronom, Hausmeister oder Jalousienbauer arbeiten. Nur einer ist heute noch professioneller Musiker, Achim Radloff. Mit Roland Kaiser war er gerade auf Tour. Mit Beatrice Egli und Claudia Jung arbeitet er auch regelmäßig. Dass er mal eine feste Größe in der Schlagerbranche wird, hätte er nicht gedacht.
3: Man kann sowas nicht planen. Das ist immer ein Ergebnis aus fleißiger Arbeit, ganz viel Arbeit und ganz viel Glück.
1: Heute Abend genießt er den kleineren Rahmen, wenn er mit seinen Rockteam-Kollegen wieder Hits wie beim ersten Mal oder nur für eine Nacht aufleben lässt. Wie viel Lust die Musiker haben, wieder auf der Bühne zu stehen, ist ihnen schon anzumerken, als sie das Camea in Frankfurt, die Location für heute Abend, besichtigen.
4: Wir hatten früher totalen Spaß, eigentlich alle zusammen, und der Spaß ist irgendwie jetzt wiedergekommen.
1: Erzählt Matthias Rudolph, der Schlagzeuger von Jade. In einer Bierlaune mit seinem Drummer-Kollegen von Rockteam ist die Idee zu diesem Comeback-Konzert entstanden.
5: Nach der Bierlaune waren sie alle wirklich dann begeistert und irgendwie hat uns dann dieses ganze Feuer zusammengetrieben.
1: Auch Geschichten aus den Anfangsjahren in den 80ern werden immer wieder erzählt. Da kannte wieder jemand einen Sänger, der einen Gitarristen kannte, und schon war Jade 1987 komplett, genau wie Rockteam, die sich schon 4 Jahre vorher gründeten, sagt Seiring.
6: Eine Band zu haben war doch sau cool in den 80ern. Jeder wollte doch Rockstar werden, oder? Und außerdem sahen die Jungs einfach geil aus und das war das Hauptrezept.
1: Es waren wilde Zeiten damals, in denen alle vom ganz großen Ruhm träumten. Deshalb wollen sie heute mit den Besuchern eine kleine Zeitreise in die 80er machen. Nur eins wollen sie nicht: zurück zu den Frisuren aus der damaligen Zeit.
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0: Tja, morgen muss die Familie ran. Ich möchte eine Fahrradtour machen, vielleicht zum Schiffsäbewerk. 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Gebot der Stunde, solange es wettermäßig noch geht. Und das gilt auch für diese kleine, feine Mucke hier.
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1: Im Studio Sabine Löbrig. Guten Tag. Die Staatsanwaltschaft Frankfurt-Oder hat Haftbefehl gegen den 19-Jährigen beantragt, der gestern auf einem Schulgelände in Neuzittau im Kreis Oder-Spree zwei Menschen getötet haben soll. Ihm wird zweifacher Mord aus niedrigen Beweggründen vorgeworfen. Stefan Oschwart mit den Einzelheiten.
2: Der Beschuldigte sei unmittelbar nach der Tat festgenommen worden. Er habe sich zu den Tatvorwürfen bisher nicht geäußert. Bislang sei der Mann strafrechtlich nicht in Erscheinung getreten. Die Ermittlungen zu den Umständen und dem genauen Tatablauf dauerten an, so die Staatsanwaltschaft weiter. Die mit Messerstichen getötete 18-jährige Schülerin ist nach bisherigen Ermittlungen die frühere Freundin des Beschuldigten. Das zweite Opfer ist ein Erzieher der Dokemos-Schule, der der Angegriffenen helfen wollte.
1: Um die Zukunft des öffentlichen Nahverkehrs in Brandenburg und dessen Finanzierung geht es noch bis zum Abend bei den Oberhavel-Verkehrsgesprächen in Mildenberg. Mit dabei ist Brandenburgs Verkehrsminister Grumbach. Vorab sagte der Geschäftsführer der Oberhavel-Verkehrsgesellschaft Andreas Ernst:
3: Engeren Vertaktungen oder auch das Thema E-Busse. Das hängt letztendlich ja auch immer alles an der Frage der Finanzierung. Wenn die Finanzierung nicht gesichert ist, dann bekommen Sie auch die entsprechende notwendige Infrastruktur, also die Anschaffung von Elektrofahrzeugen oder auch von wasserstoffbetriebenen Fahrzeugen, natürlich nicht finanziert. Und wenn Sie nicht genügend finanzielle Mittel haben, dann werden Sie es auch nicht schaffen, eine Taktdichte, wie sie gewünscht wird, auf die Straße zu bringen.
1: Der Thüringer AfD-Fraktionschef Höcke ist auch im zweiten Anlauf damit gescheitert, Ministerpräsident Vogt aus dem Amt zu drängen. Ein Misstrauensantrag der AfD wurde im Landtag in Erfurt abgelehnt. Höcke erhielt 33 Stimmen, nötig waren 45 Stimmen. Jan Breuer fasst zusammen.
4: Bei der Begründung des Misstrauensantrags forderte Björn Höcke den Ministerpräsidenten erneut auf, die politischen Konsequenzen zu ziehen aus der Aberkennung seines Doktortitels durch die TU Chemnitz und seinem umstrittenen Umgang mit künstlicher Intelligenz beim Schreiben mehrerer Zeitungsbeiträge und verschiedener Gedenkreden. Vertreter der regierungstragenden Fraktionen von CDU, BSW und SPD warfen Höcke daraufhin vor, eine politische Showveranstaltung kurz vor der Landtagswahl in Sachsen-Anhalt abzuhalten. Und auch der Ministerpräsident selbst ergriff das Wort, sprach davon, sich von der AfD und den Forderungen nach einem Rücktritt nicht klein machen zu lassen.
1: Nach der Sturzflut im Himalaya ist die Zahl der offiziell bestätigten Toten auf mehr als 500 gestiegen. Die nepalesischen Behörden sprechen zudem von knapp 1000 Vermissten. Lena Bodewein berichtet.
5: Helfer am Boden kämpfen eigentlich verzweifelt darum, Überlebende zu finden. Immer wieder zeigen Bilder, wie Menschen aus dem Schlamm gezogen werden, aus Löchern, Tunneln, von Dächern gerettet werden. Alles, während die Helfer sich auf dem und durch den dicken Schlick zu ihnen vorarbeiten. Mehrere tausend Überlebende seien schon geborgen worden. Rettungshubschrauber fliegen gerettete Verletzte in Krankenhäuser in die nepalesische Hauptstadt Kathmandu.
1: Und soweit die Antenne Brandenburg Nachrichten. 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
6: Danke.
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6: Die Oder und der Himmel, sie sehen im Moment ganz geschwisterlich grau aus. Ein gleiches Grau, das uns da anlacht. Regen zieht auf, der bis zum Abend dann in ganz Ostbrandenburg runterkommen wird. Außer ganz im Norden, oberhalb von Prenzlau, da könnte es trocken bleiben. 25 Grad messen wir im Moment in Prenzlau, 26 sind es in Frankfurt. Und in der Nacht bleibt es dann trocken bei bis zu 17 Grad. Am Samstag haben wir Sonne, im Tagesverlauf vorübergehend dichtere Quellbewölkung und ab dem Nachmittag vereinzelte Schauer. Am Sonntag wiederholt sich das Ganze dann. Sonne, Wolken, ein paar Schauern bei bis zu 28 Grad.
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6: Vorsehen bitte auf der A10 östlicher Berliner Ring Richtung Dreieck-Spreeau. Zwischen Hellersdorf und Dreieck-Spreeau brauchen Sie baustellenbedingt insgesamt 20 Minuten länger. A12 Frankfurt Richtung Berliner Ring zwischen Briesen und Fürstenwalde Ost dauert es an der Baustelle länger. 20 Minuten müssen Sie hier mehr einplanen. Geblitzt wird auf der A12 Berlin Richtung auf der A12 Richtung Berlin zwischen Briesen und Fürstenwalde Ost und in Angermünde auf der B2. Weitere Staus oder Blitzer nehmen wir gern jederzeit entgegen unter 0331 70 98 101. Danke und gute Fahrt.
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6: Ja, schönen guten Tag. Wenn ich ganz besonderen Sand bräuchte, dann würde ich nach Niederlehme fahren. Dort gibt es nämlich solchen Sand.
7: Ja, es sieht sehr weiß aus, extrem sauber, gewaschen. Das ist eigentlich was ganz Besonderes. Also die ganze Beachvolleyball-Elite in Deutschland und vielleicht Europa spielt eigentlich auf Brandenburger Sand.
6: Ja, schwärmt Ulf Michael Stumpe aus Wriezen, der vermutlich gerade ziemlich aufgeregt ist. Wegen morgen. Da wird der Sand, den er sich da hat ankarren lassen, nämlich eine große Rolle spielen. Und Bälle auch. Gleich mehr dazu bei uns.

0: Die Hauptstadt des Volleyballs. In wenigen Stunden wird sich diese Hauptstadt des Volleyballs bei uns hier in Ostbrandenburg befinden, nämlich in Wriezen. Das größte Beach-Volleyball-Turnier Ostdeutschlands startet morgen ab 10 Uhr. Und das Wichtigste, nämlich der Beach, der ist schon abgeladen, hat Antenne-Reporterin Elke Bader beobachtet.
1: 8 Volleyballfelder sind aufgebaut. Gespielt wird auf ganz neuem Sand. Der kommt aus einer Kiesgrube in Niederlehme, die besonders weißen Spielsand fördert, erklärt Ulf-Michael Stumpe vom Freizeitsportverein TTC.
2: Der sieht sehr weiß aus, extrem sauber, gewaschen, zertifiziert. Das ist eigentlich was ganz Besonderes. Also die ganze Beachvolleyball-Elite in Deutschland und vielleicht Europa spielt eigentlich auf Brandenburger Sand.
1: Auf diesem Sand liefern sich am Wochenende 32 Männer- und 16 Frauenteams spektakuläre Ballwechsel. Mit dabei Beachvolleyballer vom TCK Wriezen wie Julia Steinicke. Die weiß natürlich, wie es sich auf diesem besonderen Sand spielt.
3: Anders als im alten Sand, tatsächlich sehr angenehm, ob der Sand jetzt nass ist oder ob es trocken ist. Beide Varianten fühlen sich sehr gut an.
1: Die Wriezener Sportler treffen auf Zweierteams unter anderem aus Hamburg, München und Heidelberg. Sie alle kämpfen um Punkte für die Qualifikation zur deutschen Beachvolleyballmeisterschaft, die im nächsten Jahr stattfindet, sagt Ulf-Michael Stumpe.
2: Jetzt geht's schon los für Punkte sammeln für nächstes Jahr, weil wenn man ins nächste Jahr mit Punkten geht, dann kommt man in die bessere Setzlisten.
1: So ist Wriezen also ein Muss für die besten Beachvolleyballer Deutschlands, sagt Stumpe weiter. Da sich Spitzensportler bekanntlich gesund ernähren, gibt es rund um das Volleyballgelände viele kulinarische Angebote. Na dann, guten Appetit und sportfrei.
0: Und wenn Sie dabei sein wollen, das Ticket kostet 5 Euro und es startet um 10 Uhr am Samstag.

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0: Im Studio Frankfurt Andreas Jacker, guten Tag. Nach der Gewalttat an der Dokemus-Privatschule in Gosen-Neu-Zittau gestern hat die Staatsanwaltschaft Frankfurt-Oder gegen einen 19-jährigen deutschen Haftantrag wegen zweifachen Mordes gestellt. Bei der Tat handelte es sich um einen mutmaßlichen Femizid. Aline Bröckel mit den Einzelheiten.
2: Dem Mann wird vorgeworfen, gestern auf dem Schulcampus in Gosen-Neu-Zittau eine 18-jährige Schülerin und einen 30-jährigen Erzieher getötet zu haben. Nach den bisherigen Ermittlungen der Staatsanwaltschaft handelt es sich bei dem Opfer um die Ex-Freundin des Beschuldigten. Der Erzieher habe der Schülerin helfen wollen und wurde selbst Opfer. Der Beschuldigte wurde unmittelbar nach der Tat vorläufig festgenommen. Er habe sich zu den Tatvorwürfen bislang noch nicht geäußert und sei nicht vorbestraft. Die Ermittlungen dauern laut Staatsanwaltschaft an.
0: Der britische Ölkonzern Shell hat einem Bericht zufolge die Verhandlungen über den Verkauf seines Anteils an der PCK-Raffinerie in Schwedt ergebnislos beendet. Verkauft werden sollten an den polnischen Energiekonzern Unimot. Shell versucht seit langem, sich aus Schwedt zurückzuziehen, bislang ohne Erfolg. Die Raffinerie in Schwedt versorgt den Großraum Berlin und weite Teile Ostdeutschlands mit Treibstoffen. Die Zahl der Arbeitslosen in Ostbrandenburg ist in diesem Monat leicht gestiegen. Nach Angaben der Frankfurter Agentur für Arbeit sind aktuell knapp 15.400 Männer und Frauen in Frankfurt, Märkisch-Oderland und Oder-Spree arbeitslos gemeldet. Joachim Freier, der Chef der Agentur für Arbeit Frankfurt, sieht die Zahlen dennoch positiv.
3: Trotz der mauen Konjunktur, die Ostbrandenburger Betriebe halten an ihren Mitarbeitern fest. Aber sie stellen eben auch nur Verhalten ein. All das führt dazu, dass die Arbeitslosenzahlen doch relativ stabil sind. Kleiner erfreulicher Aspekt, tatsächlich auch erst aus den letzten beiden Monaten, die Zahl der Einstellungen sind wieder etwas geklettert im Vorjahresvergleich.
0: Laut Arbeitsagentur gäbe es 33 Arbeitslose mehr als noch im Juli und 15 mehr als im August des Vorjahres.
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0: Aktuell haben wir dichte Wolken und immer wieder Schauer über Ostbrandenburg. Die Sonne hat heute wenig Chancen. Regenwolken gibt es noch bis in den frühen Abend in der Region. Die ziehen im Laufe des Abends dann gen Osten ab. Dazu erwarten wir 25 bis 30 Grad. Nachts weiterhin bewölkt. Vereinzelte Schauer sind möglich. Temperaturen 18 bis minimal 14 Grad. Und morgen am Samstag neben ein paar lockeren Wolken häufig Sonnenschein, aber auch vereinzelte Tropfen möglich. 24 bis 27 Grad dann.
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0: Vorsicht bitte auf der A10 östlicher Berliner Ring Richtung Dreieck Spreeau. Zwischen Hellersdorf und Dreieck Spreeau brauchen Sie baustellenbedingt insgesamt 20 Minuten länger. 20 Minuten länger dauert es auch auf der A12 Frankfurt Richtung Berliner Ring zwischen Briesen und Fürstenwalde Ost. Da ruckelt's im Moment etwas an der Baustelle. Geblitzt wird auf der A12 Richtung Berlin zwischen Briesen und Fürstenwalde Ost und in Angermünde auf der B2. Falls Sie weitere Staus oder Blitzer irgendwo entdeckt haben, immer her damit. 0331 70 98 101. Das ist die Nummer des Antenne Verkehrsservice.
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0: 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Schön, dass Sie dabei sind.

0: Morgen wird es Superhelden geben in Frankfurt. Und zwar für die Ohren. Die Open Air und umsonst Reihe Klassik ohne Grenzen geht zu Ende. Und zum Abschluss sind Superhelden angekündigt. Felix Mildenberger ist der neue Chefdirigent des Brandenburgischen Staatsorchesters. Und ihn haben wir gefragt, welchen Helden wollen Sie denn morgen da Gehör verschaffen?
1: Ganz konkret wird es im zweiten Teil, in dem ja dann Filmmusik gespielt werden wird, wird Superman auftauchen, Batman wird auftauchen, aber auch die Filmmusik zu Wonder Woman wird gespielt werden. Also einige sehr bekannte Figuren aus der Filmgeschichte, auch Film Alexander. Also sehr große, ganz eindeutige Heldenfiguren.
0: Und auch auf der Bühne werden viele Helden und Heldinnen mitwirken. Die Sängerinnen und Sänger zum Beispiel der Frankfurter Singakademie und Musikerinnen und Musiker von beiderseits der Oper. Die Philharmonie Gorjow ist dabei und das Staatsorchester natürlich. Und Felix Mildenberger, das erste Mal als Chefdirigent. Und ich kann mir schon vorstellen, dass man fast Heldenpower braucht, damit bei so vielen Köchen am Brei nichts schief geht.
1: Ich merke aber gleichzeitig, wie toll das funktioniert.

0: funktioniert. Und das finde ich eine unglaubliche Bestätigung für unsere Arbeit insgesamt, aber vor allem für die Arbeit der ganzen Helden im Hintergrund, nämlich der Helden, die dieses Festival ins Leben gerufen haben, die das Jahr für Jahr möglich machen. Und dass jetzt bei uns und vor mir dann als Dirigent an einem Pult eine polnische Musikerin, ein Musiker und ein deutscher Musiker, Musikerin nebeneinander sitzen und gemeinsam die gleichen Noten spielen, das ist ein sehr besonderes Projekt, muss ich sagen. Ich freue mich, dass ich die Ankunft und den Einstand hier auf diese Weise feiern kann.
1: Klassik im Park. Und das Publikum darf dabei machen, was es will, also Picknick oder auf der Wiese liegen oder vielleicht einen Handstand. Es ist schon alles weniger streng als im Konzert. Das ist das Besondere, oder?
0: Ich finde wirklich, hier soll es darum gehen, dass wir uns alle gemeinsam auf einer Bühne, auf einer Ebene treffen und die Emotionen, die geäußert werden wollen, werden geäußert und das ist völlig okay. Und damit spielen wir dann wieder. Es ist auch für uns Künstler schön, das Publikum zu spüren, zu hören. Es gibt auch sehr spontane Solisten, die mal eben kurz über einen Klingelton improvisieren. Auch wenn wir uns wünschen, dass die Handys dann vielleicht doch leise bleiben.
1: Sagt Felix Mildenberger, der neue Chefdirigent des Brandenburgischen Staatsorchesters. Morgen also die Abschlussveranstaltung von Klassik ohne Grenzen. 19.30 Uhr geht's los in Frankfurt am Anger und Tickets brauchen Sie nicht. Aber Telefon ausstellen.

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2: Und was genau Sie dort erwartet, neben diesen musikalischen Highlights, klären wir hier auf Antenne am Nachmittag in rund 20 Minuten.

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1: Im Studio Sabine Löbrig. Guten Tag. Die Staatsanwaltschaft Frankfurt-Oder hat Haftbefehl gegen den 19-Jährigen beantragt, der gestern auf einem Schulgelände in Neuzittau zwei Menschen getötet haben soll. Ihm wird zweifacher Mord aus niedrigen Beweggründen vorgeworfen. Stefan Oschwart mit Einzelheiten.
2: Die mit Messerstichen getötete 18-jährige Schülerin ist nach bisherigen Ermittlungen die frühere Freundin des Beschuldigten. Das zweite Opfer ist ein Erzieher der Dokemos-Schule, der Angegriffenen helfen wollte. Brandenburgs Landtagspräsidentin Liedtke verurteilte die Gewalttat als Akt der Gewalt an Frauen und feigen Femizid. Es erschüttere sie auch, so die SPD-Politikerin in einer Pressemitteilung, dass auch ein Bürger, der zivil Courage gezeigt habe und helfen wollte, bei dieser schrecklichen Tat sein Leben verloren habe.
1: Stark nachgefragter Natur- und Radtourismus funktionieren als gute Entwicklungsmöglichkeiten für die Prignitz im Nordwesten Brandenburgs. Dieses Fazit hat Brandenburgs Wirtschaftsministerin Clement heute bei einem Besuch in der Region gezogen. Dem RBB sagte sie:
3: Ja, die Prignitz ist ja dadurch geprägt, dass hier tatsächlich sehr, sehr viel Natur gibt, natürlich die Elbe gibt, eine sehr, sehr geringe Bevölkerungsdichte gibt. Das zieht traditionell tatsächlich Naturtouristen, Aktivtouristen an und eben das in der zentralen Lage zwischen Hamburg und Berlin. Das zieht natürlich an. Die Prignitz hat in den letzten 10 Jahren einen wirklichen Sprung erlebt. Da sind über 50% der Übernachtungszahlen hier hochgegangen. Und ich hoffe, dass wir diesen positiven Trend fortsetzen können.
1: Von Januar bis Juni sind 89.000 Gästeankünfte in der Prignitz registriert worden und die Touristen blieben durchschnittlich 2,5 Tage. Union und SPD haben sich bei ihrer Fraktionsklausur in Münster auf einen Fahrplan zur Umsetzung der geplanten Reformen verständigt. Wie es hieß, sollen die Reformen unter anderem zur Gesundheit, Pflege und Rente bis Ende des Jahres umgesetzt werden. Sabine Henkel fasst zusammen.
4: Einige Vorhaben müssen zunächst noch von den zuständigen Ministern und Ministerinnen in Gesetzentwürfe geschrieben werden, auch das zur Rente. Die Fraktionsvorsitzenden Mirsch und Frei haben mehrfach betont, dass sie von einem Kompromiss auch bei der Rente mit 63 überzeugt sind. Die Klausur in Münster diente vor allem der Selbstvergewisserung und dem Aufbau einer neuen Arbeitsbeziehung zwischen den Fraktionschefs. Thorsten Frei hat den Vorsitz der Unionsfraktion kürzlich von Jens Spahn übernommen.
1: Im Himalaya werden nach der schweren Sturzflut immer mehr Opfer geborgen. Die Behörden in Nepal und China sprechen inzwischen von mehr als 500 Toten. Über 1.400 Menschen werden noch vermisst, darunter auch viele Touristen. Das Auswärtige Amt geht aktuell von einer niedrigen zweistelligen Zahl deutscher Vermisster aus. Eine 4-köpfige deutsche Familie konnte inzwischen gerettet werden. Sie wurde von der Armee per Hubschrauber in Sicherheit gebracht. Soweit die Antenne Brandenburg Nachrichten. 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
5: Regen schirmt halt im Moment in Frankfurt. Schwedt bekommt ein paar Tropfen ab, aber erst ab 18 Uhr. Temperaturen im Moment 25 Grad in Mülrose, 23 sind es in Strausberg und 26 in Templin. In der Nacht und am Wochenende müssen wir uns auf diesen Mix aus Sonne und Regen dann weiterhin einstellen. Aber bei Temperaturen bis 25 Grad, zumindest tagsüber, da trocknet man ja auch schnell wieder ab.
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5: Vorsehen bitte auf der A10 östlicher Berliner Ring Richtung Dreieck Spreeau. Zwischen Hellersdorf und Dreieck Spreeau brauchen Sie baustellenbedingt insgesamt etwa 20 Minuten länger. Außerdem gibt's zwischen Rüdersdorf und Erkner nach einem Unfall Behinderungen auf der Standspur. A12 Frankfurt Richtung Berliner Ring zwischen Briesen und Fürstenwalder Ost dauert's an der Baustelle etwa 20 Minuten länger. Geblitzt wird auf der A12 Richtung Berlin zwischen Briesen und Fürstenwalder Ost und in Angermünde auf der B2. Weitere Staus oder Blitzer nehmen wir jederzeit gerne entgegen unter der 0331 70 98 101. Fahren Sie gut und kommen Sie gut an.
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5: Hallo. Das ist eine historische Single, denn sie war ihre letzte 1986, The Edge of Heaven, Wham.

0: Das könnte morgen ein historischer Tag werden. Und zwar in Eisenhüttenstadt. Der Geburtstag einer neuen Tradition. Eisenhüttenstadt kürt den ersten Kuchenkönig oder die erste Kuchenkönigin in seiner kurzen Stadtgeschichte. Das ist eines der vielen Highlights des Stadtfestes morgen. Und Antenne-Reporterin Elke Bader kennt weitere Highlights.
1: Es gibt natürlich viel Musik. Auf den Bühnen sollen die Hermes-Hausband, Schlagersänger Olaf Berger und erstmals die Pop-Sorben das Publikum in Partystimmung bringen. Dafür besuchen viele ehemalige Eisenhüttenstädter ihre Heimat, erzählt Bürgermeister Marco Henkel.
2: Man trifft Leute aus Schulzeiten, aus Ausbildungszeiten. Es finden ja parallel Klassentreffen statt. Das ist der Termin im Jahr, wo alle wirklich wieder zurück nach Eisenhüttenstadt kommen.
1: Für sie öffnen einmalig altbekannte Gaststätten, wie zum Beispiel das Lunik. Oliver Funke von der Gebäudewirtschaft Eisenhüttenstadt lädt zu Kaffee und Kuchen auf die legendäre Lunik-Terrasse ein.
3: Wir machen am Sonntag einen klassischen Frühschoppen. Und wir haben ein bisschen jazzige Musik. Das war schon immer die Lunik-Terrasse und die wurde auch schon immer so genutzt, wenn schönes Wetter war, eben draußen essen und trinken.
1: Gleich neben dem Lunik steht ArcelorMittal mit der Stahlhütte. Und da empfängt Sophie Krüger von Arcelor die Gäste.
4: Wir haben tolle Mitmachangebote für alle, die unseren Rohstoff mal kennenlernen wollen, also Stahl. Man kann Dinosaurier basteln, Dino-Stiftehalter.
1: Und es gibt Besichtigungsfahrten durch das Stahlwerk. Erwachsene fahren durchs Warmwalzwerk und für Kinder gibt es eine Extratour, sagt Sophie Krüger.
4: Ja, die fahren direkt durchs Kaltwalzwerk und zum Schluss machen sie Halt bei der Werkfeuerwehr und können ein paar Wasserspritzspiele erleben.
1: Das gibt tolle Fotos fürs Familienalbum. Apropos Fotos, auf der Festmeile treffen die Besucher garantiert auf Pittiplatsch. Ihn kennt wirklich jeder, sagt Organisatorin Alexandra Böck.
5: Pittiplatsch hat auch wirklich viele Anhänger bei den Eltern, bei den Großeltern. Sie sagen es nicht so laut, aber ein Bild mit Pittiplatsch muss dann doch sein.
1: So wird das dreitägige Stadtfest ein Fest für die ganze Familie.
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0: Und eine Meldung vom Straßenverkehr. Vorsicht bitte auf der A10 östlicher Berliner Ring Richtung Dreieck Spreeau. Auf der Auffahrt Hohenschönhausen blockiert ein defektes Fahrzeug die Beschleunigungsspur.
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0: Die besten Fußballer Brandenburgs. 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In der vergangenen Saison haben sie Platz 7 geschafft. 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
1: 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Die letzten 2-3 Jahre in der Brandenburg-Liga, die Formkurve zeigt ja jetzt wirklich konstant nach oben.
0: Konstant nach oben, vielleicht sogar möglicher Wiederaufstieg drin. Morgen geht's los, das Heimspiel gegen Bernau. Um 15 Uhr rollt der Ball in Fürstenwalde.
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0: Es ist 16.30 Uhr.
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0: Im Studio Frankfurt Andreas Jakob. Guten Tag. Bei einer routinemäßigen Überprüfung des Trinkwassernetzes in Teilen von Seelo wurden koliforme Bakterien festgestellt. Das hat der Landkreis Märkisch-Oderland bekannt gegeben. Alina Bröckel mit den Details.
2: Genannt werden die Gemeinden Golzow, Gorgast, Bleien, Manschnow, Küstrin-Kietz, Radstock, Reitwein, Hartenow, Podelzig und Alt-Tucheband. Das Gesundheitsamt empfiehlt, das Wasser in den betroffenen Gemeinden vor der Nutzung abzukochen. Menschen mit geschwächtem Immunsystem wird zudem geraten, nicht zu duschen. Die genannten Vorsichtsmaßnahmen gelten bis auf Weiteres. Der Wasser- und Abzweckwasserverband Seelo habe bereits mit der Spülung des Netzes begonnen und weitere Maßnahmen eingeleitet, heißt es.
0: Koliforme Bakterien könnten unter anderem Magen-Darm-Beschwerden wie Erbrechen oder Durchfall verursachen. Sie sind aber in erster Linie Indikatororganismen. Ihr Nachweis bedeutet nicht zwangsläufig, dass das Trinkwasser krank macht, so der Landkreis. Nach der Gewalttat an der Dokemus-Privatschule in Gosen-Neu-Zittau gestern hat die Staatsanwaltschaft Frankfurt gegen einen 19-jährigen Deutschen Haftantrag wegen zweifachen Mordes gestellt. Bei der Tat handelt es sich um einen mutmaßlichen Femizid. Der Brandenburger Bildungsminister Hoffmann äußerte sich zur Tat.
3: An der Schule herrscht natürlich Fassungslosigkeit und Trauer. Die Menschen versuchen sich gegenseitig zu trösten. Es ist unfassbar, was dort passiert ist, aber sie sind sehr dankbar dafür, dass das Notfallteam des Schulamtes Frankfurt-Oder heute sofort da war mit 5 Schulpsychologen, die Unfallkasse unterstützt mit Therapeuten, mit Notfallseelsorgern. Und ich habe deutlich gemacht, wir werden alles tun, was in unserer Kraft steht, um die Menschen in dieser wahnsinnig schwierigen Situation zu unterstützen. Es geht jetzt darum, dass die Hilfe, die die Menschen brauchen, auch bei ihnen ankommt.
0: Auf dem Eberswalder Fino-Kanal versammelt sich zur Stunde Bootsbegeisterte beim Beach and Boat Festival. Markus Mirschel von der Stadt Eberswalde berichtet, was dort heute und morgen passiert.
4: Bei Beach and Boat handelt es sich um ein kleines Festival, eine Stadtpromenade direkt am Fino-Kanal. Und es handelt sich dabei auch um den Wunsch, oder der Wunsch soll umgesetzt werden, den Fino-Kanal in seiner touristischen Attraktivität zu unterstreichen, hervorzuheben. Und Aktivitäten rund um Boot, Beach und Wasser werden an diesen beiden Tagen angeboten.
0: Unter anderem soll es eine Laternenfahrt, Kanus und Poloboote sowie einen Wasserspielplatz für Kinder geben. Der Eintritt des Beach and Boat Festivals an der Eberswalder Promenade ist frei.
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0: Aktuell dichte Wolken und immer wieder Schauer über Ostbrandenburg. Die Sonne hat heute wenig Chancen. Regenwolken gibt's noch bis in den frühen Abend. Die ziehen im Laufe des Abends dann gen Osten ab. Dazu erwarten wir maximal 25, 26 Grad. Nachts weiterhin bewölkt mit vereinzelten Schauern bei Temperaturen von 18 bis 14 Grad. Und morgen neben ein paar lockeren Wolken auch ein bisschen Sonne, gibt dann aber auch wieder ein paar Schauer. 24 bis 27 Grad.
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0: Vorsicht bitte auf der A10 östlicher Berliner Ring Richtung Dreieck Spreeau. An der Auffahrt Hohenschönhausen blockiert ein defektes Fahrzeug die Beschleunigungsspur. Und weiter Richtung Dreieck Spreeau. Zwischen Hellersdorf und Dreieck Spreeau brauchen Sie baustellenbedingt insgesamt etwa 10 Minuten länger. Außerdem gibt's zwischen Rüdersdorf und Erkner nach einem Unfall Behinderungen auf der Standspur. Und Vorsicht Richtung Dreieck Barnim. Zwischen Freienbrink und Erkner befindet sich eine ungesicherte Unfallstelle auf der linken Spur. A12 Frankfurt Richtung Berliner Ring. Zwischen Briesen und Fürstenwalde Ost dauert's an der Baustelle etwa 20 Minuten länger. Und 2 Blitze haben wir, und zwar auf der A12 Richtung Berlin zwischen Briesen und Fürstenwalde Ost und in Angermünde auf der B2. Falls Sie weitere Staus oder Blitzer entdeckt haben, melden Sie die gern unter 0331 70 98 101. Dankeschön und gute Fahrt.
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0: Ja, schön, dass Sie dabei sind. Hallo. Julia und Josephine, beide teilen ein besonderes Schicksal. Sie sind nämlich nicht nur Schwestern, sondern können beide von sich sagen, dass jeder von ihnen einen Hit hat. Extra für sie geschrieben und jeweils ein weltweiter Erfolg. Julia und Josephine, das sind nämlich die Töchter von Chris Rea. Und hier ist sein Hit für seine erstgeborene Tochter Josephine.

0: 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Umgeben von herrlicher Natur lernen, arbeiten und leben. Damit wirbt die Dokemus-Schule aus Neuzittau im Netz. Gestern aber eher die Hölle auf Erden. Zwei Menschen sterben, sie werden niedergestochen. Antenne-Reporterin Jola Jordans mit Eindrücken vom Tag nach der Tat.
1: Die Stimmung ist bedrückt, die Polizei ist noch vor Ort, der Eingang der Schule ist mit Flatterband abgesperrt. Was direkt auffällt, sind viele Kerzen, Blumen und Kuscheltiere, die dort liegen. Viele Menschen weinen und Schülerinnen und Schüler liegen sich in den Armen. Um zu unterstützen, ist ein Notfallteam mit Psychologen und Seelsorge vor Ort. Regulärer Unterricht findet heute nicht statt. Und auch wie es in den kommenden Wochen weitergeht, soll noch flexibel entschieden werden. Die Menschen sind zutiefst betroffen und stehen total unter Schock. Gosen-Neuzittau ist ein kleiner Ort mit gut 3000 Einwohnern. Hier kennen sich viele persönlich.
2: Ich wohne in Gosen. Es nimmt mich wirklich sehr mit. Es ist eine Gemeinde, man gehört zusammen und ja, ist schon tragisch.
3: Das ist nicht traurig.
4: Deswegen bin ich auch gerade hingekommen, habe ich auch ein paar Blumen gebracht.
5: Eigentlich würde ich hier heute arbeiten. Das hat mich schon ziemlich geschockt, auch wenn mein Kind nicht dabei ist. Aber ich kenne die Schüler und auch den Erzieher, der dabei sein Leben gelassen hat.
6: Ich war auch mal Lehrer gewesen, da fühlt man natürlich besonders mit. Und man kann das überhaupt nicht verstehen, wie sowas passieren kann.
1: Nach dem derzeitigen Stand wurde eine 18-jährige Schülerin getötet. Ein 30-jähriger Erzieher soll eingegriffen haben und wurde dabei so schwer verletzt, dass er später an seinen Verletzungen starb. Laut Staatsanwaltschaft soll der mutmaßliche Täter der Ex-Freund der 18-Jährigen sein. Es wurde jetzt ein Haftantrag gegen den gestern festgenommenen 19-Jährigen gestellt. Vor Ort war Michael Kunz. Er ist Pressesprecher der Schule und sagt, dass es gerade vor allem erst einmal darum geht, sich auszutauschen und Unterstützung zu geben.
7: Die Schülerinnen und Schüler, die in das Gebäude gehen, sind sehr ergriffen. Wir hoffen inständig, dass wir ihnen mit unseren Hilfsangeboten auch wirklich gut Hilfe zukommen lassen können. Hier rechts von uns ist der größere Andachtsort, an dem auch Blumen niedergelegt werden, Kerzen angezündet werden. Und wir haben im Gebäude selbst auch nochmal einen separaten Bereich eingerichtet, also wie ein Kondolenzbuch aufgestellt, also dass wirklich hoffentlich alle eine Möglichkeit bekommen, ihrer Trauer in irgendeiner Form Ausdruck zu verleihen.
1: Am Montag sollen noch nicht alle Klassen wieder regulär zur Schule gehen. Und es wird geguckt, wie man wieder in einen geregelten Schulalltag zurückkommt.
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3: Und wir fahren jetzt hier auch ab in Frankfurt und übergeben an die Kolleginnen und Kollegen aus Potsdam. Machen Sie es gut, schönes Wochenende.
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1: Im Studio Sabine Löbrig. Guten Tag. Nach der Gewalttat gestern an einer Schule in Neuzittau im Landkreis Oder-Spree hat Brandenburgs Bildungsminister Hoffmann größtmögliche Unterstützung zugesagt. Man werde alles tun, um in dieser schwierigen Situation zu helfen, sagte er dem RBB nach einem Besuch der Schule.
2: Und ich habe deutlich gemacht, wir werden alles tun, was in unserer Kraft steht, um die Menschen in dieser wahnsinnig schwierigen Situation zu unterstützen. Und ich habe auch klar gesagt, es geht jetzt nicht um Vorschriften, es geht nicht darum, wer ist irgendwie zuständig, sondern es geht darum, dass die Hilfe, die die Menschen brauchen, auch bei ihnen ankommt. Und das haben wir fest zugesagt und das werden wir auch umsetzen.
1: Heute waren Schulpsychologen und Notfallseelsorger vor Ort, um Schülerinnen und Schüler sowie Lehrkräfte zu betreuen. Unterdessen hat die Staatsanwaltschaft Haftantrag gegen einen 19-Jährigen wegen des dringenden Tatsverdachts des zweifachen Mordes gestellt. Stefan Oschwart fasst zusammen.
3: Der Beschuldigte sei unmittelbar nach der Tat festgenommen worden. Er habe sich zu den Tatvorwürfen bisher nicht geäußert. Bislang sei der Mann strafrechtlich nicht in Erscheinung getreten. Die Ermittlungen zu den Umständen und dem genauen Tatablauf dauerten an, so die Staatsanwaltschaft weiter. Die mit Messerstichen getötete 18-jährige Schülerin ist nach bisherigen Ermittlungen die frühere Freundin des Beschuldigten. Das zweite Opfer ist ein Erzieher der Dukemos-Schule, der Angegriffenen helfen wollte.
1: In Velten im Kreis Oberhavel hatten heute viele Menschen keinen Strom. Etwa 2200 Haushalte waren betroffen. Grund war offenbar ein Kurzschluss. Antenne-Reporter Chris Rudolf berichtet.
4: Der Stromausfall machte sich in vielen Bereichen des Lebens bemerkbar. Wohnungen waren ohne Strom, etliche Ampeln fielen aus, Supermärkte blieben dunkel und machten gar nicht erst auf. Einige Dutzend Veltner hatten das Angebot der Stadt genutzt und waren in die Ofenstadthalle gekommen. Nach dem Kurzschluss zweier Kabel, die laut Stadtwerke für den Stromausfall verantwortlich waren, haben seit 14.45 Uhr wieder alle Haushalte Strom. Nun werden nach und nach die Notstromaggregate wieder eingeholt, mit der ein Seniorenheim und mehrere Supermärkte vorübergehend versorgt worden waren.
1: Berlins regierender Bürgermeister Wegner hat einen Erpressungsversuch nach dem Hackerangriff auf das Landesnetz bestätigt. Man werde auf die Forderungen aber nicht eingehen, sagte Wegner nach einer Sondersitzung des Senats. Gegen die mutmaßlichen Täter des Hackerangriffs wird ermittelt. Zur Frage, welche und wie viele Daten gestohlen wurden, machte die Senatskanzlei keine Angaben. Nach den bisherigen Ermittlungen sind mindestens vom 7. bis 14. August Daten aus dem Berliner Landesnetz abgeflossen. Soweit die Antenne Brandenburg Nachrichten. 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
5: Viele von uns kommen heute trocken durch den Tag und auch in den Abend, aber eben nicht alle. Örtlich sind durchaus Schauer, aber auch Gewitter möglich, zum Teil mit stürmischen Böen, Starkregen oder Hagel. Die Temperaturen ziemlich unterschiedlich, je nach Regenlage. 20 Grad in Lindenberg, 24 in Schönefeld, 25 in Eberswalde und sommerliche 28 in Köritz. In der Nacht gibt es noch Schauer oder Gewitter, die über Polen abziehen. Danach klart es oft auf, die Tiefstwerte 14 bis 18 Grad. Das Wochenende sehr viel ruhiger, nicht mehr so schwül, bei maximal 24 bis 27 Grad. Dazu gibt es meist einen trockenen Sonne-Wolken-Mix. In der Prignitz vielleicht einzelne Schauer.
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5: Achtung, auf der A10 östlicher Berliner Ring Richtung Dreieck-Spreeau. Zwischen Erkner und Dreieck-Spreeau brauchen Sie durch eine Baustelle 10 Minuten mehr. Vorsicht Richtung Barnim. Zwischen Freienbrink und Erkner gibt es Behinderungen nach einem Unfall auf der linken Spur. A10 westlicher Berliner Ring Richtung Dreieck-Werder. Zwischen Potsdam-Nord und Vöben dauert es an der Baustelle 30 Minuten länger. Und in Richtung Dreieck-Havelland stehen Sie zwischen Großkreuz und Liest 45 Minuten im Stau. Eine Meldung von der A12 Frankfurt-Oder Richtung Berliner Ring. Zwischen Briesen und Fürstenwalde Ost dauert es an der Baustelle heute auch wieder 10 Minuten länger. A13 Berlin Richtung Dresden zwischen Baruth-Mark und Starkow ist nach einem Unfall im Baustellenbereich noch die linke Spur gesperrt. Planen Sie eine Stunde mehr ein. Landkreis Prignitz zwischen Haaren und Abzweig nach Bad Wilsnack liegt ein umgestürzter Baum auf der Fahrbahn. Und wir haben noch einen Blitzer auf der A24 Richtung Hamburg kurz hinter Kremmen und auf der L49 zwischen Limberg und Alchow in Höhe Krieschow. Wir wünschen gute Fahrt.
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5: Digger. Macker, gute Käse. Was wäre ein Sommer ohne das Jugendwort des Jahres, oder? Aber gerade die haben es nicht geschafft. Inzwischen sind wir nämlich auf der Zielgeraden. Seit heute steht fest, welche Top 3 im Finale stehen.
6: Crashout. Peak. Ragebait.
5: Und Susanne Daubner wird dann am 10. Oktober auch verkünden, wer der diesjährige Gewinner ist. Bis dahin kann noch abgestimmt werden auf jugendwort.de. Ich müsste erstmal nochmal die Bedeutung nachschlagen, aber ich bin ja auch überhaupt nicht die Zielgruppe.

0: Warum und wie konnte es so weit kommen? Auch am Tag danach stellen wir uns alle diese Fragen und sind tief betroffen. Gestern Mittag hat ein 19-Jähriger mutmaßlich seine Ex-Freundin und einen Erzieher in Gosen-Neu-Zittau getötet. Der Angreifer wurde festgenommen. Die Staatsanwaltschaft hat jetzt Haftantrag wegen zweifachen Mordes gestellt. Vor der Schule legen Menschen auch heute weiter Blumen ab, zünden Kerzen an und liegen sich weinend in den Armen.
1: Ich wohne in Gosen. Es nimmt mich wirklich sehr mit. Ich kenne zwar niemanden, der jetzt dort auf die Schule geht direkt, aber irgendwie man ist eine Gemeinde, man gehört zusammen und ja, ist schon tragisch.
2: Das ist richtig traurig. Deswegen bin ich auch gerade hingekommen, habe ich auch ein paar Blumen gebracht.
3: Eigentlich würde ich hier heute arbeiten. Das hat mich schon ziemlich geschockt, auch wenn mein Kind nicht dabei ist. Aber ich kenne die Schüler und auch den Erzieher, der dabei sein Leben gelassen hat. Bin da schon sehr berührt davon.
4: Ich war auch mal Lehrer gewesen, da fühlt man natürlich besonders mit. Und man kann das überhaupt nicht verstehen, wie sowas passieren kann.
0: So geht's wohl den meisten. Notfallseelsorge und ein Notfallteam des Schulamtes stehen bereit, um Schüler, Lehrkräfte und Eltern weiterhin zu unterstützen, sagt Michael Kunz, Sprecher der Schule.
5: Wir sind heute vor Ort hier mit einem sehr großen Team an Psychologinnen und Psychologen, Therapeutinnen und Therapeuten, Beratern, die uns also dabei unterstützen, die Trauerarbeit natürlich hier zu begleiten. Das sind also professionell ausgebildete Personen, die damit befasst sind, Schülerinnen und Schüler zu begleiten, aber auch die Familien, die zu uns kommen.
0: Mehr als die Hälfte der rund 500 Schüler haben diese Hilfe bisher auch in Anspruch genommen. Und morgen am Samstag wird es eine Gedenkveranstaltung geben in der Kirche in Neu-Zittau und am Sonntag um 15 Uhr beim Fußballverein des getöteten Erziehers.

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0: Mit Antenne Brandenburg in den frühen Freitagabend. Und das heißt, auch unser Morgenreporter Ivo Ziemann hat jetzt die knallgelbe Schwalbe wieder eingepackt und fährt nach Hause. Die ganze Woche über war er ja unterwegs, um sie zu treffen, sprich Menschen, die gerne auch so eine bunte E-Schwalbe zu Hause hätten. Von Schwielosee über Werder am Mellensee, Lindow, Burg bis Eichwalde ging seine Fahrt. Und überall haben sich sehr nette Gespräche ergeben. Alle sind begeistert von der Schwalbe. Und alle, die er getroffen hat, haben jetzt auch die Chance, eins der Kultmopeds zu gewinnen. Zum Beispiel Katharina, die sich sofort in die Farbe verliebt hat.
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0: Das One-Hit-Wonder aus Australien, Natalie Imbruglia mit Torn. Und es ist 17.30 Uhr.
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2: Im Studio Frankfurt, Andreas Jakob, guten Abend. Bei einer routinemäßigen Überprüfung des Trinkwassernetzes wurden koliforme Bakterien in Teilen von Seelo festgestellt. Das hat der Landkreis Märkisch-Oderland bekannt gegeben. Alina Pröckel mit den Details.
3: Genannt werden die Gemeinden Golzow, Gorgast, Bleien, Manschnow, Küstrin-Kietz, Radstock, Reitwein, Hartenow, Podelzig und Alt-Tucheband. Das Gesundheitsamt empfiehlt, das Wasser in den betroffenen Gemeinden vor der Nutzung abzukochen. Menschen mit geschwächtem Immunsystem wird zudem geraten, nicht zu duschen. Die genannten Vorsichtsmaßnahmen gelten bis auf Weiteres. Der Wasser- und Abzweckwasserverband Seelo habe bereits mit der Spülung des Netzes begonnen und weitere Maßnahmen eingeleitet, heißt es.
2: Koliforme Bakterien könnten Magen-Darm-Beschwerden wie Erbrechen oder Durchfall verursachen. Sie sind aber in erster Linie Indikatororganismen. Ihr Nachweis bedeutet nicht zwangsläufig, dass das Trinkwasser krank macht, so der Landkreis. Nach dem mutmaßlichen Femizid an der Dokemus-Privatschule in Gosen-Neu-Zittau gestern hat die Staatsanwaltschaft Frankfurt gegen einen 19-jährigen Deutschen Haftantrag wegen zweifachen Mordes gestellt. Er steht im Verdacht, seine 18-jährige Ex-Freundin und einen Erzieher getötet zu haben. Der brandenburgische Bildungsminister Hoffmann äußerte sich zur Tat.
4: An der Schule herrscht natürlich Fassungslosigkeit und Trauer. Die Menschen versuchen sich gegenseitig zu trösten. Es ist unfassbar, was dort passiert ist, aber sie sind sehr dankbar dafür, dass das Notfallteam des Schulamtes Frankfurt-Oder heute sofort da war mit 5 Schulpsychologen, die Unfallkasse unterstützt mit Therapeuten, mit Notfallseelsorgern. Und ich habe deutlich gemacht, wir werden alles tun, was in unserer Kraft steht, um die Menschen in dieser wahnsinnig schwierigen Situation zu unterstützen. Es geht jetzt darum, dass die Hilfe, die die Menschen brauchen, auch bei ihnen ankommt.
2: In der Dorfkirche in Neu-Zittau wird es morgen um 17 Uhr einen Gedenkgottesdienst geben. Geöffnet ist die Kirche ab 14 Uhr. In Bad Freienwalde kann man heute zur 30. internationalen Bad Night Fledermäuse beobachten. Dazu lädt der NABU ein. Am Papenteich im Kurviertel gibt es ab 19 Uhr Informationen, Mitmachangebote und Fledermausbeobachtungen. Die internationale Bad Night findet heute auch in ganz Brandenburg statt.
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2: Aktuell dichte Wolken und immer wieder Schauer über Ostbrandenburg. Die Sonne hat heute wenig Chancen. Die Regenwolken ziehen im Laufe des Abends dann in Richtung Osten ab. Aktuell haben wir Temperaturen von 22 Grad in der Region. Nachts weiterhin bewölkt mit vereinzelten Schauern bei Temperaturen von 18 bis 14 Grad. 17.33 Uhr gleich.
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0: Achtung, auf der A10 östlicher Berliner Ring Richtung Dreieck Spreeau zwischen Erkner und Dreieck Spreeau brauchen Sie durch eine Baustelle etwa 10 Minuten mehr. Und Vorsicht Richtung Dreieck Barnim zwischen Freienbrink und Erkner gibt es Behinderungen nach einem Unfall auf der linken Spur. Dicker Stau, 45 Minuten Geduld. A10 westlicher Berliner Ring Richtung Dreieck Werder zwischen Potsdam Nord und Föben, halbe Stunde mehr einplanen an der Baustelle. Und Richtung Dreieck Havelland, 30 Minuten Stau zwischen Großkreuz und Liest. A12 Frankfurt-Oder Richtung Berliner Ring zwischen Briesen und Fürstenwalde Ost dauert es ebenfalls wegen einer Baustelle 10 Minuten länger. Und A13 Richtung Dresden zwischen Baruth-Mark und Starkow gab es einen Unfall im Baustellenbereich. Die linke Spur ist noch gesperrt und Sie brauchen immer noch eine Stunde, um da durchzukommen. Landkreis Prignitz zwischen Haaren und Abzweig nach Bad Wilsnack liegt ein umgestürzter Baum auf der Fahrbahn. Und wir haben heute Abend Blitzer auf der B96 in Lieskau an der Gaststätte in beide Richtungen und in Angermünde auf der B2. Sie haben auch noch was gesehen? Gerne melden unter 0331 70 98 101. Da erreichen Sie den Antenne Verkehrsservice. Wir wünschen Ihnen eine gute und sichere Fahrt.
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0: Mit Antenne Brandenburg in den Feierabend und auch in Velten kann ja endlich wieder gekocht und Fernsehen geguckt werden. Da gab es heute nämlich einen Stromausfall.
1: Heute Morgen ging das Licht dann auf einmal nicht mehr an.
0: Seit 3 Uhr in der Nacht hatten etwa 2200 Haushalte keinen Strom mehr, auch Ampeln fielen aus. Grund war offenbar ein Kurzschluss, aber die Veltner haben darauf ziemlich entspannt und gelassen reagiert.
2: Hier kann ich ganz entspannt schön arbeiten.
3: Also wir sehen es jetzt tatsächlich ein bisschen positiv. Machen das Beste draus.
4: Krass, dass die Schule heute nicht ist, weil der Feueralarm nicht funktioniert. Ich finde es nur für meinen Bruder schade. Der Arme, der muss zur Schule gehen, weil bei ihm funktioniert's.
5: Ich wäre gern einkaufen gegangen, aber das ging ja jetzt leider nicht.
6: Ich will mal gucken, ob die Konkurrenz aufhört. Ansonsten fahre ich nach Lehebohn.
0: Auch Manuela Nebel, die Bürgermeisterin von Velten, war zufrieden, wie gut das Krisenmanagement im Großen und Ganzen gelaufen ist.
7: Ich muss sagen, alle Beteiligten haben ganz wunderbar zusammengearbeitet. Es war für mich heute wirklich ein Paradebeispiel dafür, wie gut alle Beteiligten zusammenarbeiten können, wenn es drauf ankommt.
0: Und inzwischen haben alle Haushalte wieder Strom. So gegen 3:15 schon die meisten, seit 16 Uhr auch der letzte Straßenzug. Aber auch wenn es gut gelaufen ist, muss so schnell, glaube ich, nicht wieder sein. Wir wünschen

0: The Joker, einer der Welthits der Steve Miller Band. Und der Chef Steve Miller hat schon mit 5 eine Gitarre in den Fingern gehabt. Unterrichtet übrigens von keinem geringeren als Les Paul. Ja, dem Les Paul, dem Erfinder der gleichnamigen legendären Gitarre. Der war nämlich ein Freund seines Vaters. Man könnte also fast sagen, die Musik wurde ihm in die Wiege gelegt. Es ist 17.53 Uhr.
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1: Im Studio Sabine Löprig. Guten Abend. Nach der Gewalttat an einer Schule mit zwei Toten in Neu-Zittau im Landkreis Oder-Spree will der Schulträger einen Übergang in den Normalbetrieb behutsam angehen. Ein Sprecher der Duzemus-Schulen sagte, Anfang der kommenden Woche soll es ein großes Treffen mit der Schülerschaft in der Aula der Schule geben. Auch eine Schweigeminute und ein gemeinsames Gedenken sind geplant. Heute hat die Staatsanwaltschaft Haftantrag gegen einen 19-Jährigen wegen des dringenden Tatverdachts des zweifachen Mordes gestellt. Stefan Oschwart mit Einzelheiten.
2: Die mit Messerstichen getötete 18-jährige Schülerin ist nach bisherigen Ermittlungen die frühere Freundin des Beschuldigten. Das zweite Opfer ist ein Erzieher der Duzemus-Schule, der der Angegriffenen helfen wollte. Brandenburgs Landtagspräsidentin Liedtke verurteilte die Gewalttat als Akt der Gewalt an Frauen und feigen Femizid. Es erschüttere sie auch, so die SPD-Politikerin in einer Pressemitteilung, dass auch ein Bürger, der zivil Courage gezeigt habe und helfen wollte, bei dieser schrecklichen Tat sein Leben verloren habe.
1: Stark nachgefragter Natur- und Radtourismus funktioniert als gute Entwicklungsmöglichkeit für die Prignitz im Nordwesten Brandenburgs. Dieses Fazit hat Brandenburgs Wirtschaftsministerin Clement heute bei einem Besuch in der Region gezogen. Dem RBB sagte sie:
3: Ja, die Prignitz ist ja dadurch geprägt, dass hier tatsächlich sehr, sehr viel Natur gibt, natürlich die Elbe gibt, eine sehr, sehr geringe Bevölkerungsdichte gibt. Das zieht traditionell tatsächlich Naturtouristen, Aktivtouristen an und eben das in der zentralen Lage zwischen Hamburg und Berlin. Das zieht natürlich an. Die Prignitz hat in den letzten 10 Jahren einen wirklichen Sprung erlebt. Da sind über 50% der Übernachtungszahlen hier hochgegangen und ich hoffe, dass wir diesen positiven Trend fortsetzen können.
1: Union und SPD haben sich bei ihrer Fraktionsklausur in Münster auf einen Fahrplan zur Umsetzung der geplanten Reformen verständigt. Wie es hieß, sollen die Reformen unter anderem zu Gesundheit, Pflege und Rente bis Ende des Jahres umgesetzt werden. Sabine Henkel fasst zusammen.
4: Einige Vorhaben müssen zunächst noch von den zuständigen Ministern und Ministerinnen im Gesetzentwürfe geschrieben werden, auch das zur Rente. Die Fraktionsvorsitzenden Mirsch und Frei haben mehrfach betont, dass sie von einem Kompromiss auch bei der Rente mit 63 überzeugt sind. Die Klausur in Münster diente vor allem der Selbstvergewisserung und dem Aufbau einer neuen Arbeitsbeziehung zwischen den Fraktionschefs. Thorsten Frei hat den Vorsitz der Unionsfraktion kürzlich von Jens Spahn übernommen.
1: Die deutschen Kanuten haben bei der Weltmeisterschaft im polnischen Poznan 3 Medaillen geholt, und zwar jeweils über die 500-Meter-Distanz. Der Herren-Kajak-Vierer und der Kanadier-Zweier holten Gold und Bronze gewann der Kajak-Vierer der Damen. Soweit die Antenne Brandenburg-Nachrichten. 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
5: Der Himmel heute eher grau mit durchaus imposantem Wolkengebirge. Örtlich sind auch mal Schauer und Gewitter möglich, vereinzelt auch mit stürmischen Böen, Starkregen oder Hagel. Die Temperaturen je nach Regenlage, zum Beispiel 21 Grad in Welzow, 22 in Strausberg, aber 27 Grad in Küritz. In der Nacht erst noch Schauer oder Gewitter, die ziehen in der zweiten Nachthälfte über Polen ab, danach klart es oft auf. Die Luft kühlt ab auf 18 bis 14 Grad. Das Wochenende ruhiger, nicht mehr ganz so schwül, maximal 24 bis 27 Grad, dazu ein Wolken-Sonne-Mix. Ein paar Schauer sind eventuell auch noch mit dabei.
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5: Achtung auf der A10, östlicher Berliner Ring Richtung Dreieck Barnim. 45 Minuten mehr einplanen zwischen Dreieck Spreeau und Erkner. Hier gibt's Behinderungen nach einem Unfall. A10, westlicher Berliner Ring Richtung Dreieck Werder. 10 Minuten Baustellenstau zwischen Potsdam Nord und Vöben. Richtung Dreieck Havelland. 1/2 Stunde Stau zwischen Großkreuz und Liest. A13, Berlin Richtung Dresden. Zwischen Baruth-Mark und Starkow ist nach einem Unfall im Baustellenbereich immer noch die linke Spur gesperrt. Hier brauchen Sie 45 Minuten, um durchzukommen. Und es wird geblitzt unter anderem auf der A12 Richtung Berlin, zwischen Briesen und Fürstenwalde Ost, auf der A24 Richtung Hamburg, kurz hinter Kremmen, auf der B96 in Lieskau an der Gaststätte in beide Richtungen und in Angermünde auf der B2. Wir wünschen allen eine gute Fahrt ins Wochenende.
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5: Ja, Feierabend und damit Start ins Wochenende. Unser Tipp wäre ja zum Beispiel der Stadtfest in Eisenhüttenstadt. Die feiern 40 Jahre Partnerschaft mit Saloy aus dem Saarland. Und auf der Bühne, wie soll's anders sein, da treffen sie auch meinen Kollegen Christopher Hameister. Das allein schon Grund genug, mal hinzugehen. Aber was ist sonst noch los, Christopher?
6: Es sind so viele Highlights, geht heute los und dann wird 3 Tage durchgefeiert. Morgen live auf der Bühne die Hermes House Band. Am Sonntag Familienprogramm, Pitti Klatsch ist da. Und das Schöne, freier Eintritt.
5: Na dann allen viel Spaß und das komplette Programm finden Sie auch nochmal zum Nachlesen auf antennebrandenburg.de.

0: mit Antenne Brandenburg durch die letzten Augusttage des Jahres. Aber wir haben ja dafür gesorgt, dass Sie sich auch auf den September mehr als freuen können.
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0: In den kommenden Wochen können Sie bei uns eine der legendären Schwalben als E-Version gewinnen. Sieht aus wie früher, hupt wie früher, knattert nur nicht mehr, ist nahezu geräuschlos. Und wie beliebt das Kult-Moped ist, das haben wir in diesem Sommer wieder gesehen. Quasi an jeder Ecke gab es so ein Simson-Treffen mit Schwalbe. Antennereporter Toni Schmidt war zum Beispiel in Havelsee dabei und hat hinter die Kulissen und tief in die Herzen der Moped-Fans geguckt.
2: Die meisten, die heute mit der Schwalbe übers Land fliegen, kennen das Kult-Moped von Kindesbeinen an.
3: Erste Freundin, jetzige immer noch Frau, 37 Jahre verheiratet, erste Mal in Urlaub mit der Karre gewesen. Für mich eine emotionale Sache.
2: Bei dem Treffen der Moped-Fans ist aber inzwischen die Ü60-Generation fast in der Minderheit. Jonas, 19 Jahre, und sein Kumpel Kevin haben Moped-Benzin mit der Muttermilch bekommen.
4: Fährt halt nicht jeder. Das habe ich von meinen Eltern so bekommen und über 40 müsste die sein. Ja, über 40, 48 glaube ich. Die hat einen neuen Motor, die hat einmal alles neu gehabt. Aus 3,6 PS wären jetzt 20.
2: Holla, ist es noch im legalen Bereich oder bist du mit anderthalb Füßen schon drüber?
4: Das ist schon noch legal, ja.
5: Ich finde halt interessant, wie die Technik so funktioniert. Dann halt noch dazu, macht es halt Spaß, wenn man, sag ich mal, einen Motor baut oder irgendwie neue Reifen ranbaut oder einen Auspuff. Das macht mir persönlich einfach Spaß.
2: Andreas sammelt Oldtimer-Mopeds. Seine besten Stücke gehen auf kein Simson-Treffen mehr.
6: Die stehen im Fahrzeugmuseum in Suhl.
2: Oh nein! Im Olymp.
6: Ja, im Olymp quasi, ja, genau. Das ist einmal ein Star von meiner Frau und einmal eine Schwalbe von mir, ja.
2: Warum aber sind Schwalbe und Co. immer noch Kult?
6: Weil es einfach entschleunigt. Heutzutage, du kannst mit einem Mercedes 200, 300 über Autobahn fahren, das ist alles das Gleiche, fühlt sich alles gleich an und das entschleunigt einfach. Du fährst auf der Landstraße mit 50, ein riesen Ausgleich zum Alltag.
0: 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Ich drücke Ihnen schon mal die Daumen.

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0: Die schönste Musik für ihren Weg nach Hause. Nach John Denver, gleich mit Partykönigin Madonna. Die hatte mal wieder einiges zu feiern. Erst ja ihren eigenen Geburtstag. Dafür hat sie die ganze Familie und Freunde nach Griechenland auf die Insel Korfu geflogen. Es wurde getanzt bis in die Morgenstunden. Vor allem die Geburtstagstorte sorgte für Aufsehen. Herzförmig in Weiß und Gold mit einem großen Auge in der Mitte. Und in dieser Woche gab es dann schon gleich die nächste Feier, der 14. Geburtstag ihrer adoptierten Zwillingsmädchen. Und wie stolz sie auf die beiden ist, kann jeder im Netz nachlesen. Da hat sie nämlich jede Menge zu gepostet. Wir hören die Dance Queen gleich mit La Isla Bonita.
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0: Also Alanis Morissette können wir gerne wieder einladen. Es ist Punkt 18.30 Uhr.
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2: Im Studio Frankfurt Andreas Jakob, guten Abend. Nach dem mutmaßlichen Femizid an der Dokemos Privatschule in Gosen-Neu-Zittau gestern hat die Staatsanwaltschaft Frankfurt gegen einen 19-jährigen Haftantrag wegen zweifachen Mordes gestellt. Er steht im Verdacht, seine 18-jährige Ex-Freundin und einen Erzieher getötet zu haben. Der brandenburgische Bildungsminister Hoffmann sagte zum Hilfsangebot für die Betroffenen:
3: Betreuung, Unterstützung durch Psychologen, durch Notfallseelsorger, durch Therapeuten für alle Betroffenen, für Eltern, Schüler, Erzieher. Es ist wirklich erschütternd und furchtbar, was dort passiert ist. Und wir müssen einfach versuchen, so gut wie möglich zu helfen. Die Schulen haben heute die Präsenzpflicht ausgesetzt. Sie gucken jetzt, wie die Personalabsicherung in der nächsten Woche sein wird. Und klar ist natürlich, bis dort wieder normaler Unterricht stattfindet, wird es noch dauern.
2: In der Dorfkirche in Neu-Zittau wird es morgen um 17 Uhr einen Gedenkgottesdienst geben. Bei einer routinemäßigen Überprüfung des Trinkwassernetzes wurden koliforme Bakterien in Teilen von Selo festgestellt. Das hat der Landkreis Märkisch-Oderland heute bekannt gegeben. Alina Pröckel zu den Einzelheiten.
4: Das Gesundheitsamt empfiehlt, das Wasser in den betroffenen Gemeinden vor der Nutzung abzukochen. Menschen mit geschwächtem Immunsystem wird zudem geraten, nicht zu duschen. Die genannten Vorsichtsmaßnahmen gelten bis auf Weiteres. Der Wasser- und Abzweckwasserverband Selo habe bereits mit der Spülung des Netzes begonnen und weitere Maßnahmen eingeleitet, heißt es.
2: Koliforme Bakterien können unter anderem Magen-Darm-Beschwerden verursachen, sie sind aber in erster Linie Indikatororganismen. Ihr Nachweis bedeutet nicht zwangsläufig, dass das Trinkwasser krank macht. In Frankfurt wird es heute Abend ein Comeback-Konzert der DDR-Bands Rock Team aus Frankfurt und Jade aus Fürstenwalde geben. Nach rund 40 Jahren stehen die Musiker wieder gemeinsam auf der Bühne. Zur heutigen Veranstaltung sagte Mitorganisator Thorsten Seiring:
5: Jetzt wird es halt wirklich ein großer 80er-Jahre-Event mit Überraschungsgästen, mit alten Videos, mit alten Bildern. Die werden wir auf diese Leinwände bringen. Wir haben DJ Rally mit am Start, den jeder kennt aus den 80ern. Ja. Jetzt wird es halt doch wirklich eine echte große Veranstaltung, nicht nur für Family and Friends, sondern natürlich auch für ganz viele Leute aus der Generation.
2: Beginn der 80er-Jahre-Rockparty im Frankfurter Kamea ist gleich um 19 Uhr.
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2: Dichte Wolken aktuell und immer wieder Schauer über Ostbrandenburg. Die Regenwolken ziehen im Laufe des Abends dann in Richtung Osten ab. Aktuell haben wir 22 Grad. Es wird 18.33 Uhr.
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0: Und immer noch dauert es ein bisschen länger auf der A10 westlicher Berliner Ring Richtung Dreieck Werder. 10 Minuten Baustellenstau zwischen Potsdam Nord und Vöben. Richtung Dreieck Havelland noch eine halbe Stunde zwischen Großkreuz und Leest. A13 Berlin Richtung Dresden. Auch hier etwa 30 Minuten mehr einplanen zwischen Baruth-Mark und Starkow nach einem Unfall im Baustellenbereich. Die linke Spur ist gesperrt. Geblitzt wird unter anderem auf der A12 Richtung Berlin zwischen Briesen und Fürstenwalde Ost, auf der A24 Richtung Hamburg kurz hinter Kremmen, auf der B96 in Lieskau an der Gaststätte in beide Richtungen und in Angermünde ein Blitzer auf der B2. Und wir wünschen allen eine gute Fahrt, denn ansonsten scheint es ja zu rollen.

0: Mit Antenne Brandenburg in den frühen Freitagabend. Und wir gucken jetzt auch noch mal nach Nepal und Tibet. An den furchtbaren Bildern kam in dieser Woche wohl keiner vorbei. Das Internet ist voll davon. Aufnahmen von haushohen Wellen, die Häuser und Brücken und Menschen mitreißen. Ganze Dörfer sind weggespült. Bisher mehr als 500 Tote, fast 1000 Vermisste. Und die Rettungsarbeiten gehen nur langsam voran, weil die komplette Infrastruktur zerstört ist, sagt unser Korrespondent für die Region, Christoph Kober. Aber auch, weil die Böden durch den Monsunregen völlig verschlammt sind. Wie ist denn der aktuelle Stand?
1: Der ist nach wie vor schwierig. Chinesische Einsatzkräfte hatten den schwer getroffenen Grenzübergang zwischen Tibet und Nepal bis gestern Abend noch gar nicht erreicht. Zufahrtswege sind vor allem durch Schlammmassen schwer bis gar nicht zu befahren, wenngleich die Einsatzkräfte offenbar einen Teil des Weges mittlerweile passierbar gemacht haben. Das massive Gebäude am Grenzübergang, welches die Fluten am Mittwoch einfach mit und eingerissen hatten, war ja jenes, das man in weltweit geteilten Videoaufnahmen gesehen hat. Laut staatlicher chinesischer Medien haben Rettungseinheiten mehr als 1000 Menschen aus dem Katastrophengebiet in Sicherheit gebracht, darunter knapp 500 Bewohner der Region und mehr als 550 Touristen. Auf nepalesischer Seite haben die Rettungsteams Hubschrauber eingesetzt, um nach Überlebenden zu suchen und Hilfsgüter für Tausende von der Außenwelt abgeschnittene Menschen abzuwerfen. Einsatzkräfte haben außerdem Dutzende Leichen im Flachland geborgen.
0: Und es wird weiter jede Hilfe gebraucht nach der Sturzflutkatastrophe im Himalaya. Wenn Sie finanziell helfen wollen, es gibt offizielle seriöse Spendenkonten. Die Infos dazu haben wir für Sie am Antennehörertelefon unter 0331 70 98 100.

Achtung Autofahrer, hier ist Antenne Brandenburg, der Verkehrsservice mit einer wichtigen Meldung. Es sind Miezekatzen auf der Straße da, wo sie nicht sein sollen. Vorsicht auf der A24 und der A19 Berlin-Hamburg-Rostock. Im Bereich des Dreiecks Wittstock laufen Katzen auf der Fahrbahn. Bitte Fuß vom Gas und besonders vorsichtig sein.

0: Sting auf Antenne Brandenburg und er ist ab Oktober kreuz und quer durch die USA und Kanada auf Tour. Auf die Frage, ob Songs gibt, die er dann nicht mehr spielen will, meinte er, nö. Ich betrachte es als Job, Lieder zu singen, die ich vor 40 Jahren geschrieben habe, sagt er, mit derselben Leidenschaft, derselben Faszination. Allerdings, damit es nicht ganz so langweilig wird für ihn und seine Musiker, ändert er immer mal was. So ein bisschen Tempo, an der Melodie was schrauben, den Harmonien. Lieder sind keine Museumsstücke, sie entwickeln sich weiter, hat er das erklärt. Es gibt keinen Grund, sie stets gleich klingen zu lassen. Doch, wir Fans sehen das ja völlig anders. Ich höre die Lieder wirklich am liebsten so, wie ich sie kenne. Ich geb's zu. Es ist 18.54 Uhr.
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1: Im Studio Sabine Löprig. Guten Abend. Nach der Gewalttat gestern an einer Schule in Neuzittau im Landkreis Oder-Spree hat Brandenburgs Bildungsminister Hoffmann größtmögliche Unterstützung zugesagt. Man werde alles tun, um in dieser schwierigen Situation zu helfen, sagte er dem RBB nach einem Besuch der Schule.
2: Und ich habe deutlich gemacht, wir werden alles tun, was in unserer Kraft steht, um die Menschen in dieser wahnsinnig schwierigen Situation zu unterstützen. Und ich habe auch klar gesagt, es geht jetzt nicht um Vorschriften, es geht nicht darum, wer ist irgendwie zuständig, sondern es geht darum, dass die Hilfe, die die Menschen brauchen, auch bei ihnen ankommt. Und das haben wir fest zugesagt und das werden wir auch umsetzen.
1: Heute waren Schulpsychologen und Notfallseelsorger vor Ort, um Schülerinnen und Schüler sowie Lehrkräfte zu betreuen. Unterdessen hat die Staatsanwaltschaft Haftantrag gegen einen 19-Jährigen wegen des dringenden Tatverdachts des zweifachen Mordes gestellt. Ihr soll gestern eine 18-jährige Frau und einen 30-jährigen Mann auf dem Schulcampus erstochen haben. Brandenburg hat seine erste Universitätszahnklinik. Heute hat die Medizinische Hochschule Brandenburg die neue Einrichtung in Brandenburg an der Havel offiziell eröffnet. Der stellvertretende Rektor Gerrit Fleige.
3: Momentan behandeln wir auf 6 Behandlungsplätzen. Wir werden das aufbauen auf 40 Behandlungsplätze. Der Andrang ist riesig, seitdem wir Anfang August angefangen haben. Wir steigern das jetzt. Termine gibt es über die Hotline. Man muss aber damit rechnen, dass es dann auch erst Anfang Oktober was werden wird.
1: Die Klinik ist Teil des Modellstudiengangs Zahnmedizin. Sie ist im denkmalgeschützten ehemaligen E-Werk untergebracht und soll Patientenversorgung, Lehre und Forschung miteinander verbinden. Die Ostsee-Anrainerstaaten wollen künftig enger zusammenarbeiten, um sich besser vor hybriden Angriffen zu schützen. Die Bedrohungslage habe sich verschärft, sagte Bundesinnenminister Dobrindt nach einem Treffen mit Kollegen aus mehreren Ländern in Flensburg. Konkret nannte er das Eindringen feindlicher Drohnen, Anschlagsversuche und Sabotageakte. Dagegen wolle man mit einer gemeinsamen Sicherheitstaskforce vorgehen. Im Himalaya gehen die Behörden in Nepal und China inzwischen von mehr als 500 Toten aus. Fast 2000 Menschen werden noch vermisst, darunter auch viele Touristen. Eine befürchtete weitere Flutwelle hat es bislang nicht gegeben, berichtet Lena Bodewein.
4: Die Rettungsarbeiten haben am Freitagmittag kurzzeitig gestoppt, erst in Tibet, dann auch in Nepal, denn die Bedrohung einer weiteren Flut war zu groß. Da haben sich 2 Seen an den Flussläufen in diesem tibetischen Grenzgebiet aufgestaut und die sind übergelaufen. Und die Behörden hatten Sorge, dass sie sich richtig sturzflutartig ergießen könnten. Aber die Pegel der Flüsse weiter stromabwärts waren laut Beobachtern zwar kurz angeschwollen, aber eben lange nicht in dem Maß wie am Mittwochmorgen bei der starken Sturzflut.
1: Und soweit die Antenne Brandenburg Nachrichten. 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
5: Ein ziemlich bewölkter Abend, kann man sagen. Dazu kann es vereinzelt auch immer noch Schauer und Gewitter geben. Wir haben 21 Grad in Altdöbern, 23 in Hüterburg, 26 Grad melden Neuruppin und Pritzwalk. Auch in der Nacht erst noch einzelne Schauer oder Gewitter. Die ziehen dann in der zweiten Nachthälfte über Polen ab. Danach klart es dann doch mal auf. Die Tiefstwerte 14 bis 18 Grad. Das Wochenende wird eigentlich ganz angenehm. Wir kommen auf 24 bis 27 Grad. Dazu mal Sonne, mal Wolken, überwiegend trocken. Nur vereinzelt sind immer noch mal hier unter Schauer dabei.
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5: Achtung auf der A10 westlicher Berliner Ring Richtung Dreieck-Havelland. Sie stehen noch etwa 10 Minuten im Baustellenstau zwischen Großkreuz und Leest. Vorsicht auf der A11 Berlin Richtung Stettin. Zwischen Bernau Süd und Bernau Nord liegen Reifenteile auf der rechten Spur. A13 Richtung Dresden zwischen Baruth-Mark und Starkow ist nach einem Unfall im Baustellenbereich immer noch die linke Spur blockiert. Planen Sie etwa 10 Minuten mehr ein. Vorsicht auf der A24 und der A19 Berlin-Hamburg-Rostock. Dort wurden Katzen gesehen im Bereich des Dreiecks Wittstock. Dass sie auf der Fahrbahn sind, könnte immer noch sein. Bitte Fuß vom Gas. Und geblitzt wird unter anderem auf der A12 Richtung Berlin zwischen Priesen und Fürstenwalde Ost, auf der A24 Richtung Hamburg kurz hinter Kremmen, auf der B96 in Lieskau an der Gaststätte wird in beide Richtungen geblitzt und in Angermünde auf der B2. Wir wünschen Ihnen gute Fahrt.
6: Unser Sandmännchen. Womit kommt das Sandmännchen heute?
7: Mit der Sprungfeder.
6: Das Sandmännchen hat dir eine Geschichte mitgebracht.
7: Die Erdmännchen Jan und Henry.
8: Heute träume ich was Schönes.
9: Oh, das ist eine sehr gute Idee. Das mache ich auch.
8: Na dann, alle Augen zugemacht. Wir schlafen jetzt die ganze Nacht.
9: Henry? Henry?
8: Henry! Was ist denn? Ich dachte, wir träumen jetzt was Schönes.
9: Ja, wollte ich ja auch. Aber hör mal, Henry, das Geräusch. Das ist ganz klar ein Panda-Bär.
8: Jetzt übertreibst du aber. Ein Panda?
9: Na klar, der Panda sitzt in seinem Büro.
8: Und was macht er da?
9: Er will seinen Einkaufszettel ausdrucken. Ach klar, der Panda sitzt in seinem Büro.
8: Und was macht er da?
9: Er will seinen Einkaufszettel ausdrucken.
8: Ach, das stimmt doch gar nicht. Weil das Geräusch ist ja ein ganz anderes. Ein Drucker macht so. Ding, ding, ding, ding, ding. Und das Geräusch ist aber so.
9: Dann ist der Drucker kaputt. Und weil der Panda die Liste so dringend braucht, gibt sich der Drucker total viel Mühe und ächzt und schnauft beim Drucken. Komm, vielleicht können wir ihn ja reparieren.
8: Wo kommt es her?
9: Das Geräusch.
8: Vielleicht von da? Oder von dort?
9: Von diesem Ort?
8: So ein Quatsch.
9: Da bei dir?
8: Ah, es kommt von hier. Aber hier ist nix. Kein Panda, kein Drucker und schon gar keine Einkaufsliste.
9: Und ohne Einkaufsliste wird der arme Panda verhungern.
8: Dann bringen wir ihm doch was zu essen.
9: Ja! Ja. Hä? Der Kühlschrank ist ja schon auf.
8: Und leer. Da! Da ist ja das Geräusch.
9: Ja, aber kein Panda und kein Drucker.
8: Du, Jan, war unsere Obstschale vorhin nicht ganz voll?
9: Ja, stimmt. Und jetzt ist da nur noch ein Apfel.
8: Und der Apfel bewegt sich.
9: Der Apfel bewegt sich? Und er macht das Geräusch.
8: Das war ja gar kein Drucker von einem Panda.
9: Und auch kein Apfel. Eine Ameise.
8: Na, das habe ich mir ja gleich gedacht.
10: Panda, Drucker, ihr seid ganz schön komisch, ihr beiden. Ich musste heute für unseren Ameisenhaufen Obst besorgen. Aber die Läden sind alle schon zu. Ich dachte, ich könnte mir von euch was ausleihen. Ich wollte euch aber nicht wecken. Nur euer Obst ist so schwer, dass ich ganz schön in Schnaufen gekommen bin.
9: Ach so, kein Problem. Nimm dir, was du brauchst.
10: Das ist lieb. Vielen Dank.
9: So, aber jetzt träume ich was Schönes.
8: Mach das. Ich wusste gar nicht, dass Ameisen sprechen können. Aber wir

0: Könnt's ja auch. Vielleicht kann ein Apfel dann auch sprechen. Was meinst du, Jan? Jan? Schläft schon. Tja, dann muss ich ihn das wohl morgen fragen.
1: Das Sandmännchen hat dir ein Lied mitgebracht.
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was ist Sinn und Zweck der Reise? Die Ameise hebt ihr Kinn, frag doch meine Nachbarin. Also frag ich auch die anderen, wohin sie denn heute wandern? Alle heben nur ihr Kinn, frag doch meine Nachbarin. Also gut, wenn's denn unbedingt sein muss. Eine Ameise nach der anderen ist am hintereinander wandern. Einen Ahorn aus dem Kreisen, alle Ameisen verreisen. Und zum Schluss der langen Reise enden sie als Mittagsspeise in dem Schnabel einer Meise. Eine

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1: 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Es ist Freitagabend und die Ersten überlegen, was sie am Wochenende machen könnten. Die großen Feste wie in Eisenhüttenstadt, Teltow, Hennigsdorf oder Bad Belzig finden Sie alle auf antennebrandenburg.de. Aber es gibt ja auch kleine Dorffeste, die Spaß machen. Das Dorffest in Zickau mit Blasmusik, Feuershow und Dorfdisco. Auch in Hasow ist an diesem Wochenende Stadtfest mit viel Musik. Heute Abend schon mit Billardturnier. Und noch was Romantisches für morgen Abend. Bootskorso auf dem Krummensee mit selbstgeschmückten Booten. Die schönsten Wasserfahrzeuge werden prämiert.

0: der Feierabend mit Antenne Brandenburg und wer beim Schnippeln in der Küche oder auf der Fahrt nach Hause am allerliebsten mit seiner Lieblingsmusik entspannt, der ist bei uns genau richtig. 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
0: 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Und so hat das auch Yvette aus Cottbus gemacht. Sie verbindet ganz besondere Erinnerungen an Herbert Grönemeyer und sein Lied Kinder an die Macht.
2: Das erinnert mich an meine Jugend, wo ich mit meinem verstorbenen Mann zusammengekommen bin und so. Und obwohl wir das eigentlich nicht hören konnten.
0: Ja, inzwischen gibt es ja zum Glück keine Grenzen mehr und wir freuen uns alle über Herbert Grönemeyer.
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0: Die Männersuche von ABBA, Gimme Gimme Gimme A Man After Midnight. Und es ist 19.30 Uhr.
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0: Die meisten, die kommen trocken durch den Abend, aber nicht alle. Es kann immer noch örtlich Schauer und teils kräftige Gewitter geben. Allerdings ist es warm, 19 Grad in Lenzen, 21 in Rietz-Neuendorf, 22 Grad in Angermünde und sogar noch 27 in Wittstock. In der Nacht erst noch einzelne Schauer oder Gewitter, die ziehen in der zweiten Nachthälfte über Polen ab. Dahinter klart es oft auf, die Tiefstwerte 14 bis 18 Grad. Das Wochenende ein Mix aus Sonne und Wolken bei 24 bis 27 Grad. Allerdings sind ein paar Schauer nicht ganz ausgeschlossen.
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0: Vorsichtig sein auf der A2 Berlin Richtung Magdeburg. In Höhe Raststätte-Buckautal steht ein Pannenauto auf der Standspur. A10 südlicher Berliner Ring Richtung Dreieckwerder zwischen Ludwigsfelde Ost und West ist auch ein Fahrzeug auf der Standspur liegen geblieben. A10 westlicher Berliner Ring Richtung Dreieck Havelland immer noch 10 Minuten Baustellenstau zwischen Großkreuz und Leest. Stadtverkehr Berlin A100 Richtung Wedding. Ab 23 Uhr heute Abend bis Montagmorgen um 5 ist die Autobahn in Richtung Wedding ab der Ausfahrt Detmolder Straße gesperrt. Der Verkehr wird an der Detmolder Straße abgeleitet, zur Auffahrt Mecklenburgische Straße geführt. Grund sind Betonarbeiten auf der Brücke über die Mecklenburgische Straße. Alles weitere, Blitzer, Baustelleninformationen, weitere Meldungen finden Sie auf unserer Antenne-App und wir wünschen Ihnen eine gute Fahrt.

0: Ja, darauf freuen wir uns auch auf einen Beautiful Sunday. Daniel Boone war das in der schönsten Musik. Es geht ins Wochenende und Achtung, was jetzt kommt, ist nicht jugendfrei. Denn seit heute finden Sie in der ARD Mediathek eine neue Serie und bei der geht es um Selling Sex, um käufliche Liebe. Und Antenne-Reporterin Peggy Klubeck kann uns erzählen, wie es da zur Sache geht. Durchaus eindrucksvoll.
1: Schneller. Thomas, ist gut.
2: Ja, der Sechsteiler erzählt von Sexarbeit. Aber, und spannenderweise, nicht nur und gar nicht erst aufgemacht, wird die Schublade mit dem Etikett Prostituierte gleich Opfer.
3: Hier erzähle ich, wie ich meine Schulden, mein Sexleben und meine Freiheit neu verhandelt habe.
2: Die Serie dreht sich um die Frage, was passiert, wenn sich eine Frau den Marktmechanismen nicht ausliefert, sondern sie nutzt.
3: In der Wirtschaft nennt man das radikalen Strategiewechsel.
2: BWL-Studentin Nelly hat sich schonungslos selbst evaluiert. Ihre frustrierenden Tinder-Dates genauso wie ihr unbezahltes Praktikum.
4: Ich finde es einfach so krass, ich soll Menschen, die Millionen haben, beraten, wie sie ihr Geld am besten anlegen und ich selber habe noch Schulden.
5: Tja, Nelson. Der beste Lifehack für Geld ist halt immer noch reich geboren zu werden, ne?
2: Aber Nelly überdenkt Angebot und Nachfrage, macht eine Risikogewinnanalyse und ihr neuer Businessplan führt zu einer Escort-Agentur.
6: Wir bieten dir ein Probedate an. Dieser Kunde möchte keine Form von Penetration. Aber immer ein Handjob.
2: Die Regisseurin und Co-Autorin der Serie, Marie König, hat Erfahrung aus 10 Jahren eigener Escort-Arbeit.
7: Die Jungs zahlen gut und erwarten auch was dafür.
2: Wie passt das alles zusammen?
7: Hoffe, du enttäuscht uns nicht. Wird schon schief gehen.
2: Selbstvermarktung und Selbstbestimmung, Feminismus und Sexarbeit. Passt es überhaupt zusammen?
8: Also Männer begehren Frauen, aber mögen sie überhaupt?

0: Ja, schon. Also.
1: Nee, also jetzt mal ernsthaft hier. Mein Schwanz in deinem Mund wird dir gut stehen.
0: Das ist nett.
1: Nett.
0: Ohne darf man jetzt gar nichts mehr sagen.
2: Doch, darf man in Selling Sex. Der Sechsteiler steht seit heute in der ARD-Mediathek und die Serie wird dann auch ab heute Abend ausgestrahlt, aber nur für Erwachsene ab 23.50 Uhr im Ersten. Ich bin Ines Lang, ich wünsche Ihnen einen schönen Abend und ein entspanntes Wochenende.

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1: Im Studio Sabine Löprig. Guten Abend. Nach der Gewalttat an einer Schule in Neuzittau im Kreis Oder-Spree kommt der Tatverdächtige in Untersuchungshaft. Das hat ein Haftrichter angeordnet. Dem 19-Jährigen wird zweifacher Mord vorgeworfen. Er soll gestern an einer Schule eine 18-Jährige und einen 30-Jährigen getötet haben. Morgen und auch am Sonntag wird es Trauerfeiern für die beiden Opfer geben. Stark nachgefragter Natur- und Radtourismus funktioniert als gute Entwicklungsmöglichkeit für die Prignitz im Nordwesten Brandenburgs. Dieses Fazit hat Brandenburgs Wirtschaftsministerin Clement heute bei einem Besuch in der Region gezogen. Dem RBB sagte sie:
2: Ja, die Prignitz ist ja dadurch geprägt, dass hier tatsächlich sehr, sehr viel Natur gibt, natürlich die Elbe gibt, eine sehr, sehr geringe Bevölkerungsdichte gibt. Das zieht traditionell tatsächlich Naturtouristen, Aktivtouristen an und eben das in der zentralen Lage zwischen Hamburg und Berlin, das zieht natürlich an. Die Prignitz hat in den letzten 10 Jahren einen wirklichen Sprung erlebt. Da sind über 50% der Übernachtungszahlen hier hochgegangen und ich hoffe, dass wir diesen positiven Trend fortsetzen können.
1: Von Januar bis Juni sind 89.000 Gästeankünfte in der Prignitz registriert worden und die Touristen blieben durchschnittlich 2,5 Tage. Berlins regierender Bürgermeister Wegner hat einen Erpressungsversuch nach dem Hackerangriff auf das Landesnetz bestätigt. Man werde auf die Forderungen aber nicht eingehen, sagte Wegner nach einer Sondersitzung des Senats. Nach Informationen des Magazins Der Spiegel fordert eine Hackergruppe rund 2 Millionen Euro Lösegeld. Dem Bericht zufolge geht es bei den erbeuteten Daten unter anderem um Informationen über Einrichtungen der kritischen Infrastruktur. Union und SPD haben sich bei ihrer Fraktionsklausur in Münster auf einen Fahrplan zur Umsetzung der geplanten Reformen verständigt. Wie es hieß, sollen die Reformen unter anderem zu Gesundheit, Pflege und Rente noch bis Ende des Jahres umgesetzt werden. Sabine Henkel berichtet.
3: Einige Vorhaben müssen zunächst noch von den zuständigen Ministern und Ministerinnen in Gesetzentwürfe geschrieben werden, auch das zur Rente. Die Fraktionsvorsitzenden Mirsch und Frei haben mehrfach betont, dass sie von einem Kompromiss auch bei der Rente mit 63 überzeugt sind. Die Klausur in Münster diente vor allem der Selbstvergewisserung und dem Aufbau einer neuen Arbeitsbeziehung zwischen den Fraktionschefs. Thorsten Frei hat den Vorsitz der Unionsfraktion kürzlich von Jens Spahn übernommen.
1: Und soweit die Antenne Brandenburg Nachrichten. 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Das Wetter. In der kommenden Nacht zunächst noch wolkig, die Schauer und Gewitter ziehen langsam ab und dann bleibt es trocken bei 18 bis 15 Grad. Morgen eine Mischung aus etwas Sonne und wolkigen Abschnitten. Es ist überwiegend trocken und die Höchsttemperaturen liegen morgen zwischen 25 und 27 Grad.
4: Hier ist der Verkehrsservice für den ARD-Abend. A2 Richtung Berlin zwischen Allerengersleben und Alsleben. Stau an einer Baustelle. Sie brauchen eine Viertelstunde länger. Und es ist schon die einzige Störungsmeldung von unserer Seite zumindest. Wir wünschen Ihnen eine gute Fahrt und natürlich ein baldiges Ankommen.
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4: Mit Romy Anders. Guten Abend, Deutschland. Einen schönen Tagesausklang wünscht das gesamte Team vom ARD-Abend.

Achtung Autofahrer, eine Sofortmeldung. Wir haben einen Falschfahrer auf der A9 München-Berlin. Zwischen Großkugel und Halle ist ein Falschfahrer unterwegs. Bitte fahren Sie komplett rechts und überholen Sie nicht. Falschfahrer auf der A9 München-Berlin. Zwischen Großkugel und Halle kommt Ihnen ein Falschfahrer entgegen. Bitte äußerst rechts fahren und nicht überholen. Wir melden, wenn die Gefahr vorüber ist.

Lieber Autofahrer, immer noch äußerste Vorsicht. Es gibt einen Falschfahrer auf der A9 München-Berlin. Zwischen Großkugel und Halle ist ein Falschfahrer unterwegs. Bitte äußerst rechts fahren und nicht überholen. Falschfahrer A9 München-Berlin zwischen Großkugel und Halle.

Freitagabend in Deutschland. Das ist doch genau die Zeit, wo entweder noch was geht, Afterwork, Cocktail, Party, Spieleabend mit Freunden, oder es ist die Zeit, in der man einfach seine Ruhe haben will. Das einzige Date ist vielleicht noch das Date mit der Couch. Dazu ein gemütliches, gedimmtes Licht, Lieblingsschokolade oder irgendwas Nettes zu trinken. Schöne Musik zum Runterkommen. Das gehört natürlich auch dazu. Bekommen Sie bei uns. One Moment in Time, Whitney Houston. Lieblingshits beim ARD-Abend. Schön, dass Sie bei uns sind.

Gott sei Dank, soeben kam die Entwarnung für die A9 München-Berlin. Kein Falschfahrer mehr zwischen Großkugel und Halle. Und damit herzlich willkommen und einen schönen Freitagabend. Sie hören den ARD-Abend um 20.15 Uhr.

aus d-abend@mdr.de. Wir haben gerade eine sehr schöne Nachricht von Bernd bekommen. Bernd, vielleicht schreiben Sie noch beim nächsten Mal, wo genau Sie uns hören. Das ist nämlich immer sehr nett zu wissen, da wir ja am Abend deutschlandweit senden. Also Bernd schreibt, dass er sich mit unserer Musik wieder zurückversetzt fühlt in die Zeit der Klassenfahrt zum Schulabschluss. Und es ist ein schönes Gefühl. Und er schreibt noch, ihr fetzt, ich mag euren Charme. Ja, ihr Lieben, wir mögen ja eure lieben Nachrichten. Danke fürs Schreiben und einen schönen Abend mit dem ARD-Abend. ARD-abend@mdr.de. Schreiben Sie uns auch gern.

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6: 20.30 Uhr, es ist 8:30. Guten Abend. Hier ist der Verkehrsservice für den ARD-Abend und es geht ganz, ganz schnell. Eine Meldung von der A2 Richtung Berlin zwischen Allerengersleben und Alsleben. Stau an der Baustelle dort. Sie brauchen aber nur 10 Minuten länger. Das war's. Kommen Sie gut und sicher an.
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6: Heute zum Freitagabend hören Sie wieder anders. Ich bin Romy Anders und ich grüße Sie ganz herzlich. Hi, willkommen.

ard-abend@mdr.de. Eva Marie hat uns gerade geschrieben aus Blankenhain, das ist Thüringen. Ganz kurz, wir senden auch den ARD-Abend aus Thüringen, Erfurt, aus den Studios von MDR Thüringen. Also, Eva Marie schreibt, liebes ARD-Abend-Team, liebe Romy, bei mir ist weder Feierabend-Cocktail angesagt, noch ein ruhiges Date mit der Couch. Ich muss, 3 Ausrufezeichen, so schreibt sie, den Film Ein Schweinchen namens Babe gucken. Echt romantisch zum Freitagabend, ... Aber meine Zwillingsjungs und die Mädels, die haben darauf bestanden, das Schweinchen ist heute Abend unser Sandmann. Liebe Eva Marie, das klingt doch nach purem Familienglück. Ja? Liebe Grüße an die Kinder und natürlich ans Babe. Schönes Wochenende. Guten Abend.

0: Der ARD-Abend, kurz vorm Wochenende. Jetzt aber allerhöchste Zeit für ein Lächeln. Wir präsentieren drei Herren, die sich regelmäßig treffen und wirklich wichtige Angelegenheiten zu besprechen haben. Unsere schöne Comedy, voilà.
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3: Ja.
5: Aber natürlich ist es ja dafür da, dass man nachdenkt über seine Missetaten, ne? 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
1: Um 21 Uhr mit Sabine Löprig. Guten Abend. Nach der Gewalttat gestern an einer Schule in Neuzittau im Kreis Oder-Spree kommt der Tatverdächtige in Untersuchungshaft. Das hat ein Haftrichter heute angeordnet. Dem 19-Jährigen wird zweifacher Mord vorgeworfen. Er soll gestern an der Schule eine 18-Jährige und einen 30-Jährigen getötet haben. Brandenburg hat seine erste Universitätszahnklinik. Heute hat die Medizinische Hochschule Brandenburg die neue Einrichtung in Brandenburg an der Havel offiziell eröffnet. Die Klinik ist Teil des Modellstudiengangs Zahnmedizin. Der stellvertretende Rektor Gerrit Fleige:
2: Momentan behandeln wir auf 6 Behandlungsplätzen. Wir werden das aufbauen auf 40 Behandlungsplätze. Der Andrang ist riesig, seitdem wir Anfang August angefangen haben. Wir steigern das jetzt. Termine gibt es über die Hotline. Man muss aber damit rechnen, dass es dann auch erst Anfang Oktober was werden wird.
1: Die Klinik ist im denkmalgeschützten ehemaligen E-Werk untergebracht und soll Patientenversorgung, Lehre und Forschung miteinander verbinden. Berlins regierender Bürgermeister Wegner hat einen Erpressungsversuch nach dem Hackerangriff auf das Landesnetz bestätigt. Man werde auf die Forderungen aber nicht eingehen, sagte Wegner nach einer Sondersitzung des Senats. Nach Informationen des Magazins Der Spiegel fordert eine Hackergruppe rund 2 Millionen Euro Lösegeld. Berlin habe eine Woche Zeit, die Summe zu bezahlen, sonst werde man die erbeuteten Daten veröffentlichen, hieß es. Die Ostsee-Anrainerstaaten wollen künftig enger zusammenarbeiten, um sich besser vor hybriden Angriffen zu schützen. Die Bedrohungslage habe sich verschärft, sagte Bundesinnenminister Dobrindt nach einem Treffen mit Kollegen aus mehreren Ländern in Flensburg. Bianca Schwarz berichtet.
3: Gekappte Unterseekabel, feindliche Drohnen, Anschlagsversuche und Desinformationskampagnen. Davon sind aktuell nicht nur Deutschland, sondern auch die anderen Ostseestaaten bedroht, sagte Innenminister Dobrindt nach dem Abschluss der Gespräche. Man wolle sich gemeinsam schützen, zum Beispiel durch eine gemeinsame Sicherheitstaskforce. Alle Ostseestaaten machen dabei mit, so sollen Reaktionen auf hybride Angriffe schneller koordiniert und beantwortet werden.
1: Die deutschen Kanuten haben bei der Weltmeisterschaft im polnischen Poznan 3 Medaillen geholt, und zwar jeweils über die 500 Meter Distanz. Der Herren-Kajak-Vierer und der Kanadier-Zweier holten Gold, der Kajak-Vierer der Frauen gewann Bronze. In der zweiten Liga hat Hertha BSC den 3. Sieg im 3. Spiel geholt. Die Berliner gewannen bei Eintracht Braunschweig mit 5:3. Und soweit die Antenne Brandenburg Nachrichten. 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Das Wetter. In der kommenden Nacht zunächst noch wolkig, die Schauer und Gewitter ziehen dann aber langsam ab und es bleibt dann trocken bei 18 bis 15 Grad. Morgen eine Mischung aus Sonne und wolkigen Abschnitten. Es bleibt überwiegend trocken bei 25 bis 27 Grad. Und am Sonntag wechselhaft teilweise Schauer bei Temperaturen bis 29 Grad.
4: Hier ist der Verkehrsservice für den ARD-Abend. Die A20 Rostock Richtung Lübeck ist zwischen Schönberg und Lüdersdorf gesperrt. Da laufen derzeit Bergungsarbeiten. Und die A448 Dortmund Richtung Bochum West ist zwischen Bochum Altenbochum und Bochum Weitmar gesperrt wegen Bauarbeiten bis nach dem Wochenende, bis Montag früh um 5. Passen Sie schon auf, bleiben Sie achtsam, kommen Sie gut und sicher an.
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4: Guten Abend, Deutschland. Und einen schönen Freitagabend. Schönen Feierabend. Heute der ARD-Abend für Sie mit mir, Romy Anders. Grüß Sie. Hi.

ARD-abend@mdr.de. Hallo Frau Anders, schreibt unsere Hörerin Mareike. Ich habe nun Wochenende und habe es mir zu Hause richtig bequem auf der Couch gemacht. So wie Sie es angesprochen hatten, so schreibt Mareike. Sie hat sich gemütlich Klamotten angezogen, ganz bequem. Jetzt Tee gemacht, eine Kerze angezündet und dazu hört sie unsere schöne Musik. So kann das Wochenende beginnen, schreibt Mareike. Und sie freut sich immer, wenn das Gipfeltreffen, also unsere Comedy, beim ARD-Abend läuft mit Olaf Schubert und seinen zwei Kollegen. Mareike, vielen Dank für die sehr, sehr netten Zeilen. Unser Gipfeltreffen, das kommt ja immer um 8:50 hier beim ARD-Abend. So, und der Gerd aus Rostock, der hat sich auch gemeldet mit sehr lieben Zeilen. Er schreibt, liebes ARD-Abend-Team, ich musste heute sehr lachen, als ich den Spruch in meinem Kalender gelesen habe. Da war ein Foto mit einem wunderschönen Sternenhimmel abgebildet und drunter stand, warum nach den Sternen greifen, wenn man sie auch ganz bequem vom Fenster aus beobachten kann. Ja, es gibt coole Sprüche, aber den fand ich besonders gut, euer Gerd. Gerd, danke schön auch Ihnen fürs Schreiben. Da fragen wir Sie doch gleich mal. Haben Sie sowas wie einen Lieblingsspruch oder Lebensmotto, kann das ja auch sein. Wie halten Sie es denn? Mir persönlich fällt es ganz spontan ein für alle, die zum Freitagabend noch arbeiten müssen. Das G in Arbeit steht für Glück. Ja, das ist auch eine Ansage, oder? 0800 80 80 110. Oder Sie schreiben ard-abend@mdr.de.

0: Tausend und eine Nacht. Klaus Lage beim ARD-Abend. Lieblingshits. Also, heute und morgen Abend, da will ich mal mit Ihnen drüber plaudern, ob Sie sowas wie ein Lebensmotto haben. Ein Spruch, nach dem man sich zum Beispiel im Notfall auch richten kann. Ne? No risk, no fun zum Beispiel. So sind ja einige Kumpels drauf, die immer wieder das Abenteuer suchen. Oder wie Gerd von der Ostsee, unser Hörer Gerd aus Rostock, der sich gemeldet hat und vorhin geschrieben hat, ihm gefällt der Spruch, warum nach den Sternen greifen, wenn man sie ganz bequem aus vom Fenster aus beobachten kann. So kann man es halten, auch zum Freitagabend. Es gemütlich angehen, klar. Und wie halten Sie es? Grüße nach Berlin zu Nico.
1: Guten Abend. Hey. Ja, also bei mir ist es so ein bisschen so, ja, ne, rausgeht ist die Fenster aufmachen, nur krasser. Das sage ich mir immer so. Bin so viel unterwegs die Woche mit Job, mit Arbeiten, mit allem drum und dran. Ja, ne? Da kann man auch mal ganz, ganz gemütlich sonst zu Hause bleiben und halt einfach mal, ne,
0: die Fenster aufmachen,
1: anstatt nochmal rauszugehen.
0: Aber ich glaube, so in Berlin sind ja sonst so auch viele Leute gern nochmal abends jetzt auf der Straße unterwegs. Gerade Freitag, Samstagabend, da geht auch in Berlin was.
1: Ja, da geht bei uns natürlich ziemlich viel. Aber ich bin nicht so der, ja, ich sag mal, der Draufgänger.
0: Der Feiertyp.
1: Der Partymacher, der, ja, ich bin eher so ein bisschen für mich oder ne, mit meiner Gruppe oder Freundin unterwegs, mal so für zwei oder sagen wir mal zu viert, aber viel mehr muss es dann auch nicht sein.
0: Und was darf es denn heute Abend noch ganz konkret sein?
1: Also heute Abend, das Klassische, was man so macht nach einem langen Tag, ne, Netflix gucken und eine Pizza bestellen.
0: Ich wünsche guten Appetit und natürlich noch ein bisschen Radio hören, das gehört auch dazu.
1: Das sowieso immer. Darum rufen wir ja hier an.
0: Süß. Ganz liebe Grüße nach Berlin. Tschüssi.
1: Dankeschön. Tschüss.
0: 0880 80 110. Oder Sie schreiben an ard-abend@mdr.de. Wir freuen uns.

Willkommen beim ARD-Abend. Aus Hamburg hat sich unser Hörer André gemeldet. Er schreibt, ich habe euren Sender vor 3 Wochen kennenlernen dürfen, als ich nämlich auf der Reise ins wunderschöne Erzgebirge nach Oberwiesenthal war. Und jetzt läuft er auf meinem Smart Speaker. So kann man auch geschickt sagen, der Smart Speaker. Mein Lebensmotto, hatten wir danach gefragt. So schreibt der André, am Ende wird alles gut und ist es nicht gut, ist es noch nicht das Ende. Stimmt. Da ist was dran. Am Ende wird alles gut und ist es nicht gut, ist es noch nicht das Ende. Dankeschön, André, für Ihre Mail. So.

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7: Habe ich übrigens gesehen bei uns in der ARD-Mediathek. Die Fotografin, absolut empfehlenswert. Der Film geht total unter die Haut. Also es ist richtig, richtig berührend. Und auch toll gemacht, toll gespielt. So, jetzt zum Verkehr. Verkehrsservice für den ARD-Abend. Es ist kurz nach 21:30. Die A1 Osnabrück Richtung Münster. Zwischen Flughafen Münster-Osnabrück und Münster-Nord. 4 Kilometer Stau an der Baustelle. Und die A20 Rostock Richtung Lübeck ist zwischen Schönberg und Lüdersdorf gesperrt. Da laufen nämlich momentan immer noch Bergungsarbeiten. Dann haben wir, die ist die letzte Meldung, die A448 Dortmund Richtung Bochum West. Die Strecke ist zwischen Bochum Altenbochum und Bochum Weidmar wegen Bauarbeiten bis nach dem Wochenende, bis Montag früh um 5 gesperrt. Das war's. Passen Sie gut auf, kommen Sie sicher an.
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7: Mit Romy Anders. Grüß Sie, hi.

Nicht weg, die Zeit ist jetzt, der Platz hier. Und es liegt an dir, mit einer Minute deinen Tag zu retten. Das ist so cool. Sascha, Lucky Day, ist übrigens auch ein Lieblingshit beim ARD-Abend.

Boys, Boys, Boys, wo auch immer Sie uns gerade hören, ob gemütlich daheim oder noch unterwegs. Wir wünschen einen schönen Freitagabend, ein erholsames Wochenende. Willkommen beim ARD.

ard-abend@mdr.de. Liebes Radioteam, schreibt Hörer Joachim, ihr habt eben nach meinem Lebensmotto gefragt. Ich halte es wie Horst Lichter, keine Zeit für Joachim, wir machen mal keine Zeit für blöde Leute draus. Ja, genau, nur mit denen sich abgeben, die einem gut tun. Da muss man manchmal echt gucken, auch in der Familie und natürlich auch im Freundeskreis, ob das wirklich auch die Freunde sind. Sonst kann das sehr, sehr schwierig werden. Dankeschön, Joachim, für Ihr Lebensmotto, für Ihren Spruch. Und dann schreibt er noch, steh mit meinem Wohnmobil auf Rügen und genieße das Leben. Ja, dann machen Sie alles richtig. Schönen Freitagabend.

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1: Um 22 Uhr mit Thomas Haag. Guten Abend. Nach dem Hackerangriff auf das Berliner Landesnetz fordert eine Hackergruppe einem Medienbericht zufolge rund 2 Millionen Euro Lösegeld. Berlin habe eine Woche Zeit, die Summe zu bezahlen, schreibt das Magazin Der Spiegel. Die Gruppe drohe damit, sensible Daten zu veröffentlichen. Ute Schumacher, RBB 24, Landespolitik.
2: Vom regierenden Bürgermeister gab es dazu keine Auskünfte. Er betonte lediglich, dass sich das Land Berlin nicht erpressen lasse. Eine Entscheidung, die auch die Fraktionsspitzen der im Abgeordnetenhaus vertretenen Parteien mittragen. Was die in 3 Wochen anstehende Wahl in Berlin angeht, erklärte Innensenatorin Spranger, die sei zu 100% abgesichert. Nach jetzigem Stand seien hier keine Daten abgeflossen und alle Daten sicher.
1: Nach der Gewalttat gestern an einer Schule in Neuzittau im Kreis Oder-Spree kommt der Tatverdächtige in Untersuchungshaft. Das hat ein Haftrichter angeordnet. Dem 19-Jährigen wird zweifacher Mord vorgeworfen. Bei den Opfern handelt es sich den Angaben zufolge um die ehemalige Freundin des Beschuldigten und einen Erzieher, der ihr helfen wollte. Die Ostsee-Anrainerstaaten wollen enger zusammenarbeiten, um sich besser vor hybriden Angriffen zu schützen. Die Bedrohungslage habe sich verschärft, sagte Bundesinnenminister Dobrindt nach einem Treffen mit Kollegen aus mehreren Ländern in Flensburg. Aus Flensburg, Bianca Schwarz.
3: Gekappte Unterseekabel, feindliche Drohnen, Anschlagsversuche und Desinformationskampagnen. Davon sind aktuell nicht nur Deutschland, sondern auch die anderen Ostseestaaten bedroht, sagte Innenminister Dobrindt nach dem Abschluss der Gespräche. Man wolle sich gemeinsam schützen, zum Beispiel durch eine gemeinsame Sicherheitstaskforce. Alle Ostseestaaten machen dabei mit, so sollen Reaktionen auf hybride Angriffe schneller koordiniert und beantwortet werden.
1: Der Berliner Senat verschärft die Regeln für sogenannte Kiezpoller. Verkehrssenatorin Bonde hat den Entwurf einer entsprechenden Verwaltungsvorschrift vorgelegt. Bei Durchfahrtssperren mit größeren Auswirkungen sollen sich die Bezirke demnach mit der Senatsverkehrsverwaltung abstimmen. Bonde will damit nach eigenen Angaben berlinweit einheitliche Standards für die Verkehrsberuhigung sicherstellen. Heute Abend startete die Fußball-Bundesliga in die neue Saison. Zum Auftakt spielt Bayern München gegen den VfB Stuttgart. Aktuell steht es 3:1. Hertha BSC hat seinen erfolgreichen Start in die neue Saison der zweiten Fußball-Bundesliga fortgesetzt. Die Berliner gewannen am Abend bei Eintracht Braunschweig mit 5:3. Soweit die Nachrichten. 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Das Wetter. In der Nacht ist es wechselnd bewölkt und es gibt abziehende Schauer oder Gewitter. Die Tiefstwerte dazu liegen bei 18 bis 15 Grad. Morgen ist es meist trocken. Wir haben einen Mix aus Sonne und Wolken. Später gibt es im Nordwesten ein paar Schauer und das bei Maximalwerten von 25 bis 27 Grad.
4: Hier ist der Verkehrsservice für den ARD-Abend. Die A1 Osnabrück Richtung Münster zwischen dem Flughafen Münster-Osnabrück und Münster-Nord. Da gibt es 4 Kilometer Stau an der Baustelle dort. Und wir haben die A448 Dortmund Richtung Bochum-West. Die Strecke ist zwischen Bochum-Altenbochum und Bochum-Weitmar gesperrt wegen Bauarbeiten bis Montag früh um 5. Na dann, kommen Sie gut und sicher an.
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4: Guten Abend, Deutschland. Die Arbeitswoche ist geschafft, für die meisten zumindest. Und im Falle, Sie müssen doch noch arbeiten. Heute, morgen, Sonntag, durchhalten und trotzdem eine schöne Zeit haben. Tina Turner oder Private Dancer, jetzt beim ARD-Abend. Voila.

0: Wir heißen Sie ganz herzlich willkommen, wünschen einen schönen Tagesausklang. Sie hören den ARD-Abend und wir fragen Sie heute und auch morgen nach Ihrem Lieblingsspruch. Also das kann Lieblingsspruch, das kann ganz konkret zum Freitagabend sein, zum Wochenende oder auch ganz allgemein ein Lebensmotto. Gibt's doch so viele schöne Sachen. Nico aus Berlin zum Beispiel, der hat vorhin am Telefon gemeint, rausgehen ist wie Fenster aufmachen, nur krasser. Soll sagen, Nico muss nicht am Wochenende Party machen und nicht jetzt am Freitagabend, wo man ja dann ausschlafen kann Samstag. Nee, obwohl er in einer Partystadt wohnt, ist der Nico lieber gemütlich zu Hause mit seiner Freundin, isst Pizza und guckt einen guten Film. Wie hatten Sie es denn? Hallo, die Romy hier.
1: Hallo, hier ist der Horst, ich bin Kraftfahrer und fahre hauptsächlich nachts. Und ich habe zwei Lebensweisheiten. Mhm. Die eine ist, es ist nicht so schlimm, dass nicht doch was Gutes dabei rauskommt.
0: Ja, das kenne ich auch.
1: Die zweite Lebensweisheit ist von meinem Vater, die ich mir sehr angenommen habe. Bereue nichts, wenn du in diesem Augenblick glücklich warst. Und nach diesen zwei Motten lebe ich und bin damit sehr gut alt geworden. Ich wünsche euch allen Tag da draußen und auch euren Kindern einen schönen Abend und tschüss.
0: Dankeschön, Horst. Und eine gute Fahrt wünschen wir Ihnen natürlich. Vielen, vielen Dank für den Anruf und liebe Grüße. Und da hat sich noch jemand gemeldet, anonym, ohne uns den Namen zu sagen. Ist immer schade. Schöner ist, wenn Sie uns sagen, wie Sie heißen, wo Sie herkommen, wissen wir dann eben auch gleich Bescheid. Aber wir mussten sehr, sehr schmunzeln, als wir das hier gehört haben.
2: Ja, hallo, guten Abend. Mein Motto heißt, immer lachen, Hauptsache die Haare liegen. Schönen Abend noch.
0: Ja, immer lachen, Hauptsache die Haare liegen. Auch so kann man ins Wochenende starten. Cool. Liebe ARD-Abendgemeinde, ihr seid wirklich kreativ. 0800 80 80 110. Gern auch Ihr Spruch. Was motiviert Sie? Jetzt zum Freitagabend, am Wochenende oder überhaupt, wenn es ums Leben geht. 0800 80 80 110.

Lebensmotto, Lieblingsspruch. Stammhörerin Angelika aus Apolda hat geschrieben: Guten Abend, liebe Rumi. Ein Leitmotto von mir lautet: Man kann dem Leben nicht mehr Tage geben, aber man kann den Tagen mehr Leben geben. Eure Angelika. Mensch, aber der ganz philosophisch heute Abend hier. Danke. Aus dem ARD-Abend grüßen wir ganz herzlich das schöne Apolda. Thüringen ist das. Der ARD-Abend wird ja heute auch aus Thüringen gesendet. Aus den Studios von MDR.

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4: 10:30, 22:30 ist der Verkehrsservice für den ARD-Abend. Die A1 Saarbrücken Richtung Lübeck ist zwischen Hamburg-Harburg und Hamburg-Stillhorn wegen Bauarbeiten gesperrt. Eine Umleitung ist eingerichtet. Und die A448 Dortmund Richtung Bochum-West ist zwischen Bochum-Altenbochum und Bochum-Weidmar wegen Bauarbeiten gesperrt bis nach dem Wochenende, bis Montag früh um 5. Und dann haben wir noch eine Info von Roberto reinbekommen.
5: Wollte ich nur Bescheid sagen. A2, wie so oft schon, Hannover Richtung Berlin, im Kreuz Hannover-Ost, beide Überfahrten zur A7 gesperrt, also in Richtung Kassel und in Richtung Hamburg, ja. Wegen Schwertransport bitte mal.
4: Okay.
5: Dö, alles klar. Bis später. Ciao, ciao.
4: Ciao, ciao. Dankeschön fürs Bescheid sagen, Roberto. Also die A2 in Richtung Berlin, Kreuz Hannover-Ost, beide Überfahrten zur A7 derzeit gesperrt. Passen Sie schon auf. Seien Sie wach und achtsam und kommen Sie vor allem gut an.
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4: Einen schönen Freitagabend. Das wünsche ich Ihnen, Romy Anders. Hey, und eine angenehme Zeit mit uns. Schönen Tagesausklang.

Für alle Fußballfans und Bayern-Freunde, na klar, bringen wir es ganz kurz. Im Spiel Bayern München gegen den VfB Stuttgart, da haben die Bayern gewonnen mit 5:1. Ja, haben wir auch kurz für den Fußball gesprochen. Haus am See, Peter Fox, Lieblingshits beim ARD-Abend, yeah.

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1: ard-abend@mdr.de schreiben Conny und Heiko aus Leipzig. Mensch, liebe Romy, Sterne gucken ist schon schön, aber greifen nach den Sternen, wenn das Gefühl besteht, dass sie einem sogar zu Füßen liegen, das ist irgendwie schöner, für uns zumindest. Okay, danke euch beiden für die Nachricht. Ich hatte ja vorhin irgendwie auch erzählt, wir machen ja Lieblingssprüche, Lebensmotto, ne? Und ich fand halt gut, warum nach den Sternen greifen, wenn man sie vom Fenster aus auch entspannt beobachten kann. Also es klingt auf jeden Fall sehr gemütlich. Wie ist denn Ihr Lieblingsspruch, Ihr Lebensmotto? Hallo?
2: Moin, hier ist der Heinz, zurzeit in Düsseldorf. Mhm. Mein Lieblingsspruch ist, was lange gärt, wird endlich Wut.
1: Ah, das kenne ich, das hat meine Omi auch ganz oft gesagt. Danke schon, Heinz, Grüße nach Düsseldorf. 0800 80 80 110. Rufen Sie gern an oder schreiben Sie ard-abend@mdr.de. Auch morgen Abend reden wir genau darüber nochmal. Lieblingsspruch, Lebensmotto, das Fest.

Liebe ARD-Abendgemeinde, vielen, vielen Dank fürs Schreiben, für all die schönen Mails, die uns erreicht haben. Dankeschön auch für die vielen Anrufe. Wir wollten ja heute Abend von Ihnen wissen, gibt es einen Lieblingsspruch zum Start ins Wochenende zum Beispiel? Was passt zum Freitagabend? Was mögen Sie da? Oder haben Sie allgemein ein Lebensmotto, das schön klingt und das Sie uns mitteilen möchten? Und viele, viele haben sich gemeldet. Wir machen morgen genau an der Stelle weiter und fragen wieder nach den Lieblingssprüchen zum Wochenende, aber auch ganz allgemein nach den Lebensmottos. Jetzt aber, ihr lieben Nachtschwärmer und Frühaufsteher, jetzt wird es gleich Zeit für die ARD-Hitnacht. Ab 11, ab 23 Uhr. Eine schöne Nacht. Einen guten Start ins Wochenende. Das wünscht Ihnen Romy Anders. Wiederhören.

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1: Um 23 Uhr mit Thomas Haag. Guten Abend. Nach dem Hackerangriff auf das Berliner Landesnetz fordert eine Hackergruppe einem Medienbericht zufolge rund 2 Millionen Euro Lösegeld. Berlin habe eine Woche Zeit, die Summe zu bezahlen, schreibt das Magazin Der Spiegel. Die Gruppe drohe damit, sensible Daten zu veröffentlichen. Ute Schumacher, RBB 24, Landespolitik.
2: Vom regierenden Bürgermeister gab es dazu keine Auskünfte. Er betonte lediglich, dass sich das Land Berlin nicht erpressen lasse. Was die in 3 Wochen anstehende Wahl in Berlin angeht, erklärte Innensenatorin Spranger, die sei zu 100% abgesichert. Nach jetzigem Stand seien hier keine Daten abgeflossen und alle Daten sicher.
1: Die Fraktionsvorstände von Union und SPD haben sich auf einen Fahrplan verständigt, um die geplanten Reformen umzusetzen. Nach einem 2-tägigen Treffen in Münster hieß es, die Reformen unter anderem zur Gesundheit und Pflege sollten bis Ende des Jahres gesetzt werden. Unionsfraktionschef Frei und SPD-Fraktionschef Miersch äußerten sich auch optimistisch, dass es gelingen wird, einen Kompromiss bei der umstrittenen sogenannten Rente mit 63 zu finden. Einen Tag nach der Gewalttat an einer Schule in Neuzittau kommt der Tatverdächtige in Untersuchungshaft. Das hat ein Haftrichter angeordnet. Dem Mann wird zweifacher Mord vorgeworfen. Stefan Oswart, RBB 24.
3: Der Beschuldigte sei unmittelbar nach der Tat festgenommen worden. Er habe sich zu den Tatvorwürfen bisher nicht geäußert, so die Staatsanwaltschaft weiter. Die getötete 18-jährige Schülerin ist nach bisherigen Ermittlungen die frühere Freundin des Beschuldigten. Das zweite Opfer ist ein Erzieher der Dokemos-Schule, der der Angegriffenen helfen wollte.
1: Die Ostsee-Anrainerstaaten wollen künftig enger zusammenarbeiten, um sich besser vor hybriden Angriffen zu schützen. Die Bedrohungslage habe sich verschärft, sagte Bundesinnenminister Dobrindt nach einem Treffen mit Kollegen aus mehreren Ländern in Flensburg. Gegen feindliche Drohnen, Anschlagsversuche oder Sabotageakte wolle man unter anderem mit einer gemeinsamen Taskforce vorgehen. Der FC Bayern München ist mit einem Heimsieg in die neue Saison der Fußball-Bundesliga gestartet. Der Titelverteidiger und Rekordmeister setzte sich in der Eröffnungspartie der 64. Saison gegen den VfB Stuttgart mit 5:1 durch. Hertha BSC hat seinen erfolgreichen Start in die neue Saison der zweiten Fußball-Bundesliga fortgesetzt. Die Berliner gewannen am Abend bei Eintracht Braunschweig mit 5:3. Soweit die Nachrichten. 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Das Wetter nachts wechselnd bewölkt und es gibt abziehende Schauer oder Gewitter. Die Tiefstwerte liegen bei 18 bis 15 Grad. Morgen meist einen trockenen Mix aus Sonne und Wolken. Später im Nordwesten ein paar Schauer, 25 bis 27 Grad.
4: Dankeschön für die aktuellen Nachrichten. Von mir ist der Blick auf die Straßen. Hier ist der Verkehrsservice in der ARD-Hitnacht. Vorsicht bitte in beiden Richtungen auf der Autobahn 27. Zwischen Debenstedt und Bremerhaven Überseehäfen werden Gegenstände auf die Fahrbahn geworfen. Also bitte Vorsicht auf der Autobahn 27 zwischen Debenstedt und Bremerhaven Überseehäfen. Hier werden Gegenstände auf die Fahrbahn geworfen. Die Autobahn 1 Bremen Richtung Hamburg ist zwischen Hamburg und Stillhorn wegen Bauarbeiten gesperrt. Bitte die Umleitung nutzen, die U83. Die A1 Hamburg Richtung Lübeck ist zwischen Kreuz Bartke Heide und Bad Oldesloe wegen Bauarbeiten gesperrt. Die A3 Frankfurt Richtung Würzburg ist zwischen Rohrbrunn und Markt Heidfeld noch nach einem Unfall gesperrt, dadurch 4 Kilometer Stau. Die A100 Berlin Stadtring Richtung Wedding ist zwischen Detmolder Straße und Hohenzollerndamm wegen Brückenarbeiten das ganze Wochenende über gesperrt. Und dann noch die Autobahn 448 Dortmund-Witten Richtung Bochum-West. Hier ist zwischen Bochum-Altenbochum und Bochum-Weidmar wegen Bauarbeiten gesperrt. Ihnen unterwegs eine muntere Fahrt durch die Nacht.
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4: Mit Hanno Bauer in Magdeburg und nun sind wir zusammen die ganze Nacht, wenn Sie möchten. Gruß an alle Durchzieher und an die Musikliebhaber, die daheim hören. Und wenn wir als Nachtradiofamilie wieder zusammen sind, dann passt dies doch auf jeden Fall von The Farm All Together Now.

richtig. Wiedersehen, wenn wir das hier hören, die 3 Degrees in der ARD Nacht. Und ich würde mal sagen, diese Fahrräder, wahrscheinlich abgefallen von einem Auto, das in den Urlaub gefahren ist oder von diesem zurückkommt, werden so schnell nicht wieder gesehen. Die liegen nämlich auf der Autobahn 5. Achtung bitte, Autofahrer. Karlsruhe Richtung Basel zwischen Rastatt Süd und Baden-Baden. Gefahr durch Gegenstände auf dem rechten und dem mittleren Fahrstreifen. Und das sind mehrere Fahrräder, wie ich hier lese.

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1: Achtung bitte, Falschfahrer unterwegs auf der Autobahn 33 B51 zwischen Kreuz Osnabrück Süd und Hitzehausen. Kommt Ihnen ein Falschfahrer entgegen, bitte ganz rechts fahren, nicht überholen. Achtung bitte, Falschfahrer auf der Autobahn 33 B51 zwischen Kreuz Osnabrück Süd und Hitzehausen ist ein Falschfahrer gemeldet worden. Vorsicht in beiden Richtungen.

Das ist der Soundtrack der Nacht mit echter Soundtrack-Musik. Marlon Rodette, New Age, haben wir gerade gehört. Der Song ist aus dem Film What a Man von Matthias Schweighöfer und erreichte Platz 1 in Deutschland. Hier ist die ARD Hitnacht. Ich wiederhole noch einmal die Warnung vor dem Falschfahrer. Achtung bitte, auf der Autobahn 33 B51 zwischen Kreuz Osnabrück Süd und Hitzhausen kommt Ihnen ein Falschfahrer entgegen. Bitte ganz rechts fahren und nicht überholen. Achtung bitte, auf der A33 B51 zwischen Kreuz Osnabrück Süd und Hitzhausen ist ein Falschfahrer unterwegs. Vorsicht hier in beiden Richtungen.

Sandy Papas California Dreaming. Aber auch der kalifornische Traum ist inzwischen nicht mehr derselbe. California, inzwischen geprägt von hoher Abwanderung, explodierenden Lebenshaltungskosten und Wohnungsnot vor allem. Hier ist die ARD Nacht. Jetzt mit friedvoller Musik von Steve Winwood. Back in the High Life again.

0: 23.30 Uhr ist es und damit Zeit für den Blick auf die Straßen im Lande. Hier ist der Verkehrsservice in der ARD Hitnacht und Zeit wird's, denn es gab gerade die Entwarnung von der Autobahn 33 B51. Kein Falschfahrer mehr zwischen Kreuz Osnabrück Süd und Hitzhausen. Fahren alle wieder in die richtige Richtung. Vorsicht aber bitte immer noch in beiden Richtungen auf der Autobahn 27 zwischen Debstedt und Bremerhaven Überseehäfen. Hier werden Gegenstände auf die Fahrbahn geworfen. Die A1 Bremen Richtung Hamburg ist zwischen Harburg und Stillhorn wegen Bauarbeiten das Wochenende übergesperrt. Umleitung bitte benutzen die U83. Die A1 Hamburg Richtung Lübeck ist zwischen Kreuz Bartke-Heide und Bad Oldesloe wegen Bauarbeiten gesperrt. Die A3 Frankfurt Richtung Würzburg ist zwischen Rohrbrunn und Markt Heidenfeld nach einem Unfall gesperrt. In Berlin ist die A100 Stadtring Richtung Wedding zwischen Detmolder Straße und Hohenzollerndamm wegen Brückenarbeiten gesperrt. Und dann noch die Autobahn 448 Dortmund-Witten Richtung Bochum-West. Hier ist zwischen Bochum-Altenbochum und Bochum-Weitmar wegen Bauarbeiten das ganze Wochenende über gesperrt. Gute Fahrt Ihnen unterwegs.
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0: Mit Hanno Bauer in Magdeburg.

Hier ist die ARD Hitnacht und eine Verkehrsinformationsnachlieferung gibt es noch. Mir besonders wichtig als Hundebesitzer. Ja, kommt von der Autobahn 8, Karlsruhe Richtung Stuttgart zwischen Pforzheim Süd und Heimsheim. Gefahr durch und für einen Hund auf der Fahrbahn.

Susi Quattro mit ihrem Welthit Don't Change My Luck, der ihr ja schon Millionen an Tantiemen eingebracht hat. Also da gibt's am Glück gar nichts zu rütteln. Und dazu passen natürlich noch der Lebensweisheitsspruch. Manch einer hat mehr Glück als Verstand und fällt trotzdem weich.

Der 28.8. ist in 8 Minuten vorbei und Bernhard vom Bodensee hatte wohl Glück heute schon am frühesten Morgen. Er hat nämlich die partielle Mondfinsternis beobachten können, bevor die Regenwolken dann den ganzen Himmel dicht gemacht haben. Er hat geschrieben, es ist doch fast Vollmond, aber um 5 Uhr war ein Halbmond bei uns zu sehen. So ist sie abgelaufen, die partielle Mondfinsternis. Sehr gut beobachtet bei uns in Immenstadt am Bodensee. Na, das war Glück, würde ich mal sagen. Ich hoffe, das Glück hält auch das ganze Wochenende.

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1: Um 0 Uhr mit Emily Seidel. Bundesinnenminister Dobrindt hat sich in Flensburg mit Vertretern der Ostsee-Anrainerstaaten getroffen, um über die neue Bedrohungslage zu beraten. Hintergrund sind Drohnenattacken, Sabotageakte und Anschlagsversuche im Ostseeraum. Bianca Schwarz fasst die Beschlüsse der Konferenz zusammen.
2: Der Bundesinnenminister hat zwei konkrete Projekte genannt. Einmal soll eine gemeinsame Sicherheitstaskforce gegründet werden. Das kann man sich vorstellen wie ein Lagezentrum, durch das man auf hybride Angriffe schneller und vor allem koordiniert reagieren kann. Ja, und zum Zweiten hat Dobrindt angekündigt, dass auch bei der konkreten Drohnenabwehr die Ostseestaaten stärker zusammenarbeiten wollen. Er stellt sich gemeinsame Abwehrübungen vor, aber auch, dass man gemeinsam neue Technik entwickelt, um Drohnen abwehren zu können.
1: Bundeskanzler Merz hat Nepal und China nach der Sturzflut im Himalaya sein Mitgefühl ausgesprochen. Seine Gedanken seien bei den Opfern und allen Menschen, die von der Katastrophe betroffen seien, schrieb Merz an den Ministerpräsidenten von Nepal und an Chinas Staatspräsidenten. Bei der Katastrophe kamen mindestens 580 Menschen ums Leben, etwa 2500 werden noch vermisst. Meterhoher Schlamm und zerstörte Straßen und Brücken erschweren die Rettungsarbeiten. Berlins regierender Bürgermeister Wegner hat bestätigt, dass das Land Berlin nach dem Hackerangriff Anfang August erpresst wird. Man werde sich aber nicht darauf einlassen, sagte Wegner nach einer Sondersitzung des Senats, nannte aber keine Einzelheiten. Nach Spiegelinformationen fordert eine Hackergruppe rund 2 Millionen Euro Lösegeld. Berlin habe eine Woche Zeit, die Summe zu bezahlen, sonst werde man Daten veröffentlichen. Dem Bericht zufolge geht es unter anderem um Informationen über die kritische Infrastruktur, um Notfallpläne und Passwörter. Bayern München hat das Auftaktspiel der neuen Fußball-Bundesliga-Saison gewonnen. Der deutsche Rekordmeister besiegte den VfB Stuttgart mit 5:1. Aus der Sportredaktion Mats Nickelsen.
3: Innenverteidiger Upamecano ist der erste Torschütze der neuen Bundesliga-Saison. Sein Kopfballtreffer in der ersten Hälfte brachte die Bayern in Führung. Stuttgarts Wagnermann glich in der zweiten Halbzeit aus. Später schoss er noch ein Eigentor. Auch die Münchner Olise, Pavlovic und Diaz trafen für spielfreudige Bayern. In der zweiten Liga hat Hertha BSC auch das dritte Saisonspiel gewonnen, mit 5:3 in Braunschweig. Aufsteiger Osnabrück hat den ersten Saisonsieg geholt. Die Niedersachsen gewannen 1:0 in Bochum.
1: Das waren die Nachrichten. Das Wetter in Deutschland. Heute Nacht oft trocken, gebietsweise ein paar Schauer, Tiefstwerte 17 bis 10 Grad. Tagsüber dann im Nordwesten viele Wolken, Schauer und vereinzelt Gewitter, im Südosten freundlicher, Höchstwerte 21 bis 27 Grad. Am Sonntag Sonne und Wolken, Schauer und Gewitter, im Südosten zeitweise heiter 20 bis 28 Grad und Montag 18 bis 27 Grad. Es ist 0:03 Uhr.
4: Schönen Dank für die ersten Worte des neuen Tages. Heute ist Samstag, der 29. August. Und wir schauen jetzt zusammen auf die Straßen im Lande. Falls Sie unterwegs sind, ist das hier Ihr Verkehrsservice in der ARD-Hitnacht. Die A1 Bremen Richtung Hamburg ist zwischen Harburg und Stillhorn wegen Bauarbeiten das ganze Wochenende über gesperrt. Umleitung ist die U83. Dann weiter A1 Hamburg Richtung Lübeck zwischen dem Kreuz Bad Geheide und Bad Oldesloe ist wegen Bauarbeiten gesperrt heute Nacht. Die A3 Frankfurt Richtung Würzburg ist zwischen Rohrbrunn und Markt Heidenfeld nach einem Unfall gesperrt. In Berlin, die A100 Stadtring Richtung Wedding ist zwischen Detmolder Straße und Hohenzollerndamm wegen Brückenarbeiten gesperrt das ganze Wochenende. Die A448 Dortmund-Witten Richtung Bochum-West ist zwischen Bochum-Altenbochum und Bochum-Weitmar wegen Bauarbeiten gesperrt. Und dann noch die Bundesstraße 3 Marburg Richtung Gießen. Hier gab es vorhin einen Unfall, deswegen ist hier zwischen Marburg Süd und B255 Weimar Nord gesperrt. Ihnen unterwegs eine gute Fahrt durch die Nacht. Bleiben Sie munter.
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4: Mit Hanna Bauer und mit jeder Menge Radio Gaga, die wir jetzt hören von Queen, fast 6 Minuten.

0: Das ist die Sendung aus Magdeburg, die ARD-Hitnacht. Und wir rocken schon die Nacht, wenn wir erstmal Fahrt aufnehmen. Rock the Boat. Und das Boot in der Strömung treibt ja unaufhaltsam in Richtung Morgen. Sie können erst dazu beitragen, dass die Fahrt eine interessante und eine schöne wird. Sie wissen, Sie können mir immer alles Positive erzählen, was so passiert ist, die Woche über oder den Tag über gestern. Und das natürlich vor allem, wenn Sie das auch mit anderen teilen möchten. Sie können es mir gerne schreiben an ard-hitnacht@mdr.de oder Sie erzählen es auch ganz kurz unter Angabe Ihres Namens oder einfach nur des Vornamens am besten und woher Sie kommen unter unserer neuen Mitmachtelefonnummer 0800 80 80 110.
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0: Und Matthias hat hier zum Beispiel gerade geschrieben, die Vorfreude steigt, ja, morgen zum Zug ein Ticket nach Kölle kaufen zum 11.11. Karnevalsauftakt mit Rosenmontag. Dann bin ich zum 68. Mal 34 Jahre immer im gleichen Hotel. Ja, aber wie geht denn das? Zum 68. Mal 34 Jahre immer ins gleiche Hotel? Mhm. Wie nach Hause kommen, hat er geschrieben. Kölle Alav steht da schon dabei. Na, da sind ja noch ein paar Monate hin, bis zum 11.11. Aber wenn der Zug schon mal reserviert

sich im Sommer schon auf die fünfte Jahreszeit freuen, wenn die dritte noch nicht mal so richtig begonnen hat. Das ist schon wirklich was. Matthias aus Flensburg, habe ich im Übrigen noch rausgefunden. Aus Flensburg kommt er und er hört die ARD Hitnacht. Und morgen geht's also los, sich das Zugticket für den 11.11. Karnevalsauftakt zu holen und dann eben nochmal für den Rosenmontag. Deswegen also 68 Mal in 34 Jahren. Na, das kann ich mir vorstellen, dass sich das dann natürlich anfühlt wie nach Hause kommen. Dann mal Kölle Alarm zurück.

Wir tanzen hier so durch die Nacht und ohnehin, was wäre die Nacht ohne Hobbys? Tanzen ist ja das Hobby vieler. Daher Let's Dance, auch sehr passend von David Bowie. Aber Roland in Stuttgart hat dieses Hobby, dass er fast jede Nacht an seinen Zahlen sitzt. Sein Hobby ist nämlich Statistik. Er hört fast alle Radiosender, die Hitparaden haben, und digitalisiert dann wieder wie jede Nacht jetzt gerade die Chartpositionen. Sprich, schreibt die Plätze und die Songs alle in der korrekten Reihenfolge auf. Und Roland führt auch zuverlässig über die ARD-Hitnacht-Statistik, hat geschrieben, hallo Anno, kleines Zahlenspiel aus dem Rechenzentrum. Heute ist die 694. Hitnacht. ARD-Hitnacht aus Magdeburg und die 294. mit dir. Insgesamt ist es deine 336. Hitnacht, also mit den Thüringern zusammen. 42,36% der Hitnächte aus Magdeburg hast du moderiert. Wow, Roland, da habe ich also die Schnapszahl 333 gut überstanden, ohne dass ich es wusste. Das freut mich jetzt natürlich nachträglich. Und Roland hat noch geschrieben, was er gerade zu Hause für Trouble hat. Nach einer Woche Handwerker, Baustelle und Wasserrohrbruch in Bad. Endlich wieder Normalbetrieb. Scheint irgendwie mit dem Wetter zusammenzuhängen, weil Hanne, also seine Lebensgefährtin, das gleiche Vergnügen hatte, weil nämlich auch hier die Badewanne ausläuft und sie geduldig auf eine Nachricht bezüglich Handwerker wartet. Und auch die Dönerecke beim Kaufland in Stuttgart ist wegen Wasserschadens geschlossen. Frohes Schaffen im Trockenen heute Nacht und Grüße aus Stuttgart. Ich grüße dann mal ganz lieb zurück, lieber Roland. Dankeschön für die zuverlässige Statistik wieder mal. Und ja, nach den Regengüssen, die da gestern runtergekommen sind, da hoffen wir mal, dass es jetzt demnächst mal wieder etwas trockener bleibt, oder?

0: 0.30 Uhr ist es ziemlich genau und deswegen Zeit für den Verkehrsservice in der ARD Hitnacht. Die A1 Bremen Richtung Hamburg ist zwischen Harburg und Stillhorn wegen Bauarbeiten gesperrt, das ganze Wochenende. Bitte die Umleitung nutzen, die U83. Die A1 Hamburg Richtung Lübeck ist zwischen Kreuz Bad Geheide und Bad Oldesloe wegen Bauarbeiten bis 6 Uhr gesperrt. In Berlin die A100 Stadtring Richtung Wedding ist zwischen Detmolder Straße und Hohenzollern-Damm wegen Brückenbauarbeiten gesperrt. Und dann die Autobahn 448 Dortmund-Witten Richtung Bochum-West. Hier ist zwischen Bochum-Altenbochum und Bochum-Weitmar wegen Bauarbeiten gesperrt. Und dann noch die Bundesstraße 3. Hier gab es vorhin einen Unfall. Marburg Richtung Gießen ist deswegen gesperrt und zwar zwischen Marburg Süd und B255 Weimar Nord. Ihnen unterwegs eine gute Fahrt durch die Nacht.
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0: Mit Hanna Bauer in Magdeburg.

Simon and Garfunkel. The Boxer. Lei, lei, lei. Genau, Musik ist uns nicht einerlei hier, da der Hitnacht. Und verständlicher wird sie gleich wieder mit unserem Hitversteher nach Alvaro Soler. Der Song, den wir jetzt hören, den verstehe ich auch. Der heißt nämlich Dieselbe Sonne, El Mismo Sol.

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1: Und da geht's heute um Annie Lennox und Dave Stewart als Eurythmics. Sie waren ja ein Pärchen, ja, bevor sie die Eurythmics gegründet haben. Also konnten sie in Sachen Beziehungsdramen dann später auch aus dem Vollen schöpfen. Unser Hitversteher mag ja auch ab und zu Dramen.
2: Wir sind meist in eine Idee der Liebe verliebt, aber was wir uns wünschen, ist nicht immer gut für uns. Wenn man verrückt ist nach etwas oder nach jemanden, kann das gefährlich werden, sagt Annie Lennox in einem Interview. Sie und ihr Ex, Dave Stewart, schreiben 1982 ein Lied, das genau davon handelt. Love is a stranger. Liebe ist eine Fremde. Liebe ist eine Fremde in einem offenen Auto. Sie lockt dich hinein und fährt dich weit, weit weg. Liebe ist eine Gefahr der besonderen Art. Sie nimmt dich mit und lässt dich weit zurück. Liebe, Liebe, Liebe ist eine gefährliche Droge. Du musst sie haben und bekommst doch nie genug von dem Stoff. Sie ist barbarisch und grausam und glüht wie Zerstörung. Sie kommt wie die Flut und sie wirkt wie eine Religion. Sie ist vornehm und brutal. Sie entstellt und verwirrt. Sie reißt dich in Stücke und von dir bleibt nur ein Zombie. Und ich will dich, und ich will dich, und ich will dich so, das ist Besessenheit. Sie ist mit Gold eingefasst, glamourös und von Hause aus aalglatt. Sie ist von Natur aus eifersüchtig, unecht und unfreundlich. Sie ist hart und zurückhaltend und total kühl. Sie berührt dich, sie reizt dich, während du in ihren Trümmern herumstolperst. Und ich will dich, und ich will dich, und ich will dich so. Das ist Besessenheit. Liebe ist eine Fremde. Oder ein Fremder. Je nachdem.
1: Na dann mal ein Hoch auf die Liebe. Hier ist mit den Eurythmics in voller Schönheit.

0: sanfte Musik für die ruhige Fahrt. Die Spice Girls waren es. Und das kommt gut an. Also die Jungs hier und Mädels kommen gut an.
1: Hier ist der Tobi, grüßt euch. Wir kommen gerade aus Frankreich, haben 18 Tage schönen Urlaub gehabt und sind gleich um 2:30 wieder in Hamm in Westfalen zu Hause. Ja, freuen uns schon auf zu Hause. Also bis dahin. Ciao, ciao.
0: Na, die Vorstellung erfolgt. Die Vorfreude steigt so. Und gute Fahrt dann natürlich noch. Ja, ein bisschen liegt noch vor euch dann. 7 Minuten jetzt erstmal bis zu den 1 Uhr Nachrichten. Police bringen uns bis dorthin. Du, da. Hier ist die Heilige Nacht.

Ja. Und obwohl die Polizei, der Police hier gerade am Regulieren sind, gibt's einen Falschfahrer. Achtung bitte, in München direkt auf der Effnerstraße München, Effnerplatz unter Föhring zwischen dem Mittleren Ring, Effnerplatz und München, Frankfurter Ring, kommt Ihnen ein Falschfahrer entgegen. Bitte ganz rechts fahren. Und überholen Sie nicht. In München in der Effnerstraße. München, Effnerplatz, unter Föhring. Zwischen dem Mittleren Ring, Effnerplatz und München, Frankfurter Ring ist ein Falschfahrer unterwegs. Vorsicht hier in beiden Richtungen.

ganz genau noch 3 Minuten bis zu den 1-Uhr-Nachrichten. Und ich wiederhole noch einmal die Warnung vor dem Falschfahrer. Achtung bitte in München auf der Effnerstraße, München-Effnerplatz. Zwischen dem mittleren Ring, Effnerplatz, und München-Frankfurter Ring ist ein Falschfahrer gemeldet worden. Vorsicht hier in beiden Richtungen.

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1: Um 1 Uhr mit Thomas Haag. Guten Morgen. Nach dem tagelangen Cyberangriff Mitte August wird das Land Berlin erpresst. Das bestätigte der regierende Bürgermeister Wegener am Abend. Man werde aber nicht auf die Forderung eingehen. Heike Lüttich.
2: Der Spiegel hat recherchiert, dass die bekannte Ransomware-Gruppierung Rycida hinter dem Cyberangriff steckt. Die hat eine Leak-Seite im Darknet, auf der steht, dass die Hacker innerhalb einer Woche rund 2 Millionen Euro in Bitcoin verlangen. Sonst würden sie die knapp 6 Terabyte an erbeuteten sensiblen Daten veröffentlichen. Innensenatorin Spranger betont, dass die Abgeordnetenhauswahl am 20. September durch den Vorfall nicht gefährdet sei.
1: Der Berliner Senat verschärft die Regeln für sogenannte Kiezpoller. Verkehrssenatorin Bonde hat den Entwurf einer entsprechenden Verwaltungsvorschrift vorgelegt. Bei Durchfahrtssperren mit größeren Auswirkungen sollen sich die Bezirke demnach mit der Senatsverkehrsverwaltung abstimmen. Bonde will damit nach eigenen Angaben berlinweit einheitliche Standards für die Verkehrsberuhigung sicherstellen. Nach der Sturzflut im Himalaya steigt die Zahl der Opfer weiter. Bislang wurden fast 600 Tote registriert, rund 2500 Menschen werden noch vermisst. Gleichzeitig laufen die Rettungsarbeiten auf Hochtouren. Christian Michael Hammer.
3: Die Suche nach Verschütteten und Vermissten wird durch zerstörte Straßen, gewaltige Geröllmassen und anhaltenden Regen erschwert. Zeitweise mussten die Einsatzkräfte ihre Arbeit sogar unterbrechen, weil ein neu entstandener Stausee oberhalb des Unglücksgebietes eine weitere Flutwelle auszulösen drohte. Unter den Vermissten sind auch mehrere Deutsche. Eine 4-köpfige deutsche Familie konnte dagegen von der nepalesischen Armee mit einem Hubschrauber in Sicherheit gebracht werden.
1: Zum ersten Mal feiert Königs Wusterhausen heute einen Christopher Street Day. Die Organisatoren erwarten mindestens 500 Teilnehmer. Auch Brandenburgs Innenminister Redmann hat sein Kommen angekündigt. Zum Schutz der Veranstaltung ist die Polizei im Einsatz. Im 30 Kilometer entfernten Ludwigsfelde veranstaltet die queere Community ebenfalls einen Umzug. Dort ist es bereits die zweite CSD-Parade. Der FC Bayern München ist mit einem Heimsieg in die neue Saison der Fußball-Bundesliga gestartet. Der Titelverteidiger und Rekordmeister setzte sich gegen den VfB Stuttgart mit 5:1 durch. Hertha BSC hat seinen erfolgreichen Start in die neue Saison der zweiten Fußball-Bundesliga fortgesetzt. Die Berliner gewannen am Abend bei Eintracht Braunschweig mit 5:3. Soweit die Nachrichten. 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Das Wetter. Nachts ist es wechselnd bewölkt und es gibt abziehende Schauer oder Gewitter bei Tiefstwerten von 18 bis 15 Grad. Am Tage haben wir einen meist trockenen Mix aus Sonne und Wolken. Später kann es im Nordwesten Schauer geben bei maximal 25 bis 27 Grad.
4: Hier ist der Verkehrsservice in der ARD Hitnacht. Ja, schön, wenn Gefahren gerade in dem Moment, wo man anfangen möchte zu sprechen, gerade wieder entfernt werden. Sehr schön. Vor mir gerade grün geworden. Die Meldung aus München auf der Effnerstraße, München-Effnerplatz unter Föhring. Kein Falschfahrer mehr. Alle fahren wieder in die richtige Richtung. Sehr schön. So, dann schauen wir mal auf die Autobahn 1 Bremen Richtung Hamburg. Hier ist zwischen Harburg und Stillhorn wegen Bauarbeiten das ganze Wochenende übergesperrt. Umleitung ist die U83. Die A1 Hamburg Richtung Lübeck ist zwischen Kreuz Bad Geheide und Bad Oldesloe wegen Bauarbeiten bis 6 Uhr gesperrt. In Berlin die A100 Stadtring Richtung Wedding ist zwischen Detmolder Straße und Hohenzollerndamm wegen Brückenarbeiten bis Montag gesperrt. Und dann noch die Autobahn 448 Dortmund-Witten Richtung Bochum-West. Hier ist zwischen Bochum-Altenbochum und Bochum-Weidmar wegen Bauarbeiten gesperrt. Ihnen unterwegs eine gute Fahrt durch die Nacht. Bleiben Sie munter.
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4: Mit Hanno Bauer in Magdeburg. Ich wünsche einen schönen Tag.

Dancing on the Ceiling. Lionel Richie hier in der ARD Hitnacht und Claudia, die tanzt mit uns noch ein wenig durch die Nacht. Gerade letzte Woche hatten wir, also Claudia und ich, ja, zweimal das Vergnügen, uns in Leipzig und in meiner Heimatstadt in Halle zu treffen, auf ein Gosebierchen und so ein bisschen Stadtrundfahrt zu machen. Genau, Claudi, schöne Grüße erstmal. Nach der Zeit in Leipzig ging es dann weiter nach Dresden für sie und da hat es gestern am Freitag ganz ordentlich geregnet. Aber der Stadtrundgang, der war wohl trotzdem sehr schön und auf der Weißen Flotte hat sie auch noch gleich einen Ausflug gemacht, schreibt sie mir jetzt gerade und hat mir sogar geschrieben, da musste ich dann erstmal Dampf ablassen. Wollen Sie mal hören? Ja. Ja, so klingt das. Wenn die Dampfer der Weißen Flotte dann einfach mal so ein bisschen Dampf ablassen. Also das ist auf jeden Fall ein Erlebnis. Das habe ich so auch noch nicht gehört. Wunderbar klingt's. Und es war ausgerechnet dann in Dresden auch noch die MS Leipzig. So. Passt ja irgendwie zu Sachsen auf jeden Fall. Ja, dann ganz liebe Grüße zurück und hoffentlich wird es dann heute am Samstag ein schöneres Wetter und die Stimmung bleibt einfach so gut, wie sie ist.

Oh, ich jetzt Ärger mit allen, die was von Binnenschifffahrt verstehen bekomme, habe ich doch eben zum Dampfer MS Leipzig gesagt. Dann muss es natürlich die PD Leipzig gewesen sein, also der Personendampfer. So viel Korrektheit muss natürlich sein hier auch in der ARD-Hitnacht.

sanft durch die Nacht schaukelten uns hier gerade die Plain White Tees, Hey There Delilah. Und sanft durch die Nacht geschaukelt in Nürnberg werden sie zum Beispiel von Max und Marcel und von Marco, die geschrieben haben, Servus, liebes ARD-Hitnacht-Team, wir haben heute Nacht Schicht in Nürnberg auf dem Nachtbus und bringen alle sicher heim. Dankeschön, ihr habt uns ja auch schon sogar noch ein Foto angehängt. Ihr drei da vor dem Nachtbus, wo dann auch draufsteht, dass es der Nachtbus ist. So, und dann geht's weiter in der E-Mail. Danke, dass ihr mit uns im Radio seid. Liebe Grüße, Marco, Max und Marcel von der VAG, also der Verkehrsaktiengesellschaft Nürnberg. Ich grüße ganz lieb zurück. Ich wünsche euch nur nette Fahrgäste und kommt überall gut ans Ziel und lasst keinen stehen.

0: Also Gröni hat's wohl ziemlich erwischt mit dem Schicksal jetzt hier in diesem Lied. Das will kein Mann erleben. Da ist es auch schön, dass es auch Leute gibt, die sagen können, mir geht's gut.
1: Guten Abend, hier ist der Schana. Das wissen wir. Das war eine wunderbare, tolle, erfolgreiche Woche für mich. Und jetzt gibt's noch einen Absager auf eurem Sender. Ich finde eure Musik toll, klasse, prima. Was Besseres gibt's gar nicht. Und eine gute Nacht gewünscht. Und tschüss.
0: Ja, ganz liebe Grüße nach Wismar zurück.
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0: Und als Absacker gibt's jetzt Chris Rea, The Blue Cafe und vorher noch Jeopardy.

0: 1:30 Uhr. Vor Chris Rea jetzt schnell der Verkehrsservice der ARD Hitnacht. Es wird auch immer weniger zu melden. Los geht's auf der Autobahn 1 Bremen Richtung Hamburg. Zwischen Harburg und Stillhorn laufen Bauarbeiten. Deswegen ist hier das Wochenende über gesperrt. Umleitung ist die U83. Die A1 Hamburg Richtung Lübeck ist zwischen Kreuz Bad Geheide und Bad Oldesloe wegen Bauarbeiten bis 6 Uhr gesperrt. In Berlin die A100 Stadtring Richtung Wedding ist zwischen Detmolder Straße und Hohenzollern-Damm gesperrt wegen Brückenarbeiten. Und die Autobahn 448 Dortmund-Witten Richtung Bochum-West ist zwischen Bochum-Altenbochum und Bochum-Weidmar wegen Bauarbeiten gesperrt. Ihnen unterwegs eine gute, muntere Fahrt.
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0: Und jetzt geht's zum Wachbleiben, den blauen Kaffee. Na, mir ist brauner lieber.

Jennifer Rush in der ARD Hitnacht. Und jetzt bei uns amerikanischer West Coast Sound von vier amerikanischen Musikern. Jamie Garner nämlich, Dylan Dixon, Mark Copley und Youngster Kevin Campos. Zusammen sind sie High South und die Plattenfirma jedenfalls sagt, ihr Sound klingt nach Sonne, Freiheit und Südstaaten der USA. So, so. Wir hören hier diesen wunderbaren Mundharmonika-Sound jetzt im Radio. One Night at a Time. 1:40 Uhr ist es.

aktuelle Verkehrsmeldung, die mich ein bisschen sprachlos macht. Vorsicht bitte auf der A60 zwischen Mainz-Laubenheim und Ginsheim-Gustavsburg. Sind Kinder auf der Fahrbahn. Vorsicht hier in beiden Richtungen.

Max vertreibt sich hier gerade die Zeit mitten in der Nacht. Er hat geschrieben, hallo Hanno, schöne Musik, liebe Grüße an meine Busfahrerkollegen. Ich sitze gerade als Reservefahrer in meiner Firma und vertreibe mir die Zeit unter anderem mit der ARD-Hitnacht. Liebe Grüße aus Oberhausen von der STOAG ins Studio vom Max. Da wünsche ich doch mal alles Gute zurück.

Anja, die ich aus Gründen Holzhase nennen darf, ja, und sie mich Wasserratte. Ja, wir kennen unsere chinesischen Tierkreiszeichen. Also Anja ist auch heute Nacht wieder mit dem LKW unterwegs und hat in Deislingen abgeladen und hat geschrieben, ich werde heute auch noch 4 Stunden, 15 Minuten zurückfahren und bis 6 Uhr die ganze Nacht im LKW zuhören. Und mein Wochenhighlight findet dann in ein paar Stunden statt für meinen runden Geburtstag letztes Jahr. Und den runden von meiner Mama hat uns die Familie eine Weinwanderung mit der ganzen Familie geschenkt. Und da freue ich mich riesig nachher drauf. Hey, das klingt ja richtig vielversprechend. Dann wünsche ich auf jeden Fall eine gute Rückkehr und eine unfallfreie Fahrt. Und dann unfallfreies Weinwandern. Das ist, glaube ich, das Schwierigste.

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1: Um 2 Uhr mit Thomas Haag. Guten Morgen. Nach dem tagelangen Cyberangriff Mitte August wird das Land Berlin erpresst. Das bestätigte der regierende Bürgermeister Wegener am Abend. Man werde aber nicht auf die Forderungen eingehen. Heike Lüttich.
2: Der Spiegel hat recherchiert, dass die bekannte Ransomware-Gruppierung Rycida hinter dem Cyberangriff steckt. Die hat eine Leak-Seite im Darknet, auf der steht, dass die Hacker innerhalb einer Woche rund 2 Millionen Euro in Bitcoin verlangen. Sonst würden sie die knapp 6 Terabyte an erbeuteten sensiblen Daten veröffentlichen. Innensenatorin Spranger betont, dass die Abgeordnetenhauswahl am 20. September durch den Vorfall nicht gefährdet sei.
1: Nach der Sturzflut im Himalaya steigt die Zahl der Opfer weiter. Bislang wurden fast 600 Tote registriert. Rund 2500 Menschen werden noch vermisst. Gleichzeitig laufen die Rettungsarbeiten auf Hochtouren. Christian Michael Hammer.
3: Die Suche nach Verschütteten und Vermissten wird durch zerstörte Straßen, gewaltige Geröllmassen und anhaltenden Regen erschwert. Zeitweise mussten die Einsatzkräfte ihre Arbeit sogar unterbrechen, weil ein neu entstandener Stausee oberhalb des Unglücksgebietes eine weitere Flutwelle auszulösen drohte. Unter den Vermissten sind auch mehrere Deutsche. Eine 4-köpfige deutsche Familie konnte dagegen von der nepalesischen Armee mit einem Hubschrauber in Sicherheit gebracht werden.
1: Zum ersten Mal feiert Königs Wusterhausen heute einen Christopher Street Day. Die Organisatoren erwarten mindestens 500 Teilnehmer. Auch Brandenburgs Innenminister Rethmann hat sein Kommen angekündigt. Zum Schutz der Veranstaltung ist die Polizei im Einsatz. Im 30 Kilometer entfernten Ludwigsfelde veranstaltet die queere Community ebenfalls einen Umzug. Dort ist es bereits die 2. CSD-Parade. Mit einer 30-stündigen Eröffnungsfeier startet die Deutsche Oper Berlin am Wochenende in ihre neue Spielzeit. Von heute Mittag bis morgen Abend wird es unter anderem eine Kostümparade, eine Klanginstallation sowie verschiedene Performances geben. In der Nacht wird die Hauptbühne zu einem Tanzclub, in dem DJs mit Samples aus dem Tonarchiv der Deutschen Oper arbeiten. Der Eintritt ist frei. Der FC Bayern München ist mit einem Heimsieg in die neue Saison der Fußball-Bundesliga gestartet. Der Titelverteidiger und Rekordmeister setzte sich gegen den VfB Stuttgart mit 5:1 durch. Hertha BSC hat seinen erfolgreichen Start in die neue Saison der 2. Fußball-Bundesliga fortgesetzt. Die Berliner gewannen am Abend bei Eintracht Braunschweig mit 5:3. Soweit die Nachrichten. 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Das Wetter nachts ist es wechselnd bewölkt. Es gibt abziehende Schauer oder Gewitter. Die Tiefstwerte liegen bei 18 bis 15 Grad. Am Tage ist es meist trocken. Es gibt einen Mix aus Sonne und Wolken. Später im Nordwesten sind ein paar Schauer möglich. Bei maximal.
4: Dankeschön fürs 3-Minuten Nachrichten-Update. Hier ist der Verkehrsservice in der AD-Hitnacht und bei der Meldung, die jetzt schon seit geraumer Zeit rot vor mir auf dem Verkehrsbildschirm leuchtet, fehlt mir fast der Glaube. Aber wer bin ich, eine offizielle Polizeieingabe ins Verkehrssystem zu bezweifeln? Also, Vorsicht bitte auf der Autobahn 60 weiter zwischen Mainz-Laubenheim und Ginsheim-Gustavsburg. Hier sind Kinder auf der Fahrbahn. Vorsicht in beiden Richtungen.